0: an. Heute tritt eine neue Verordnung in Kraft, die schrittweise etwa Plastik und große Verpackungen ein Stück weit aus dem Alltag verbannen soll. Niklas Treppner berichtet.
1: Für neue Lebensmittelverpackungen aus Pappe oder Papier gelten ab sofort strengere Grenzwerte bei sogenannten Ewigkeitschemikalien, etwa PFAS. Die sollen zum Beispiel Fett und Wasser abweisen, sind zum Teil aber gesundheitsschädlich. Ab 2030 sollen Verpackungen dann grundsätzlich nicht mehr größer sein als nötig. Pakete dürfen dann viel weniger Luft- und Füllmaterial enthalten.
0: Heute Abend blicken Millionen Menschen zum westlichen Horizont. Es gibt eine Sonnenfinsternis. Schon vor dem Sonnenuntergang schiebt sich der Mond vor die Sonne. In weiten Teilen Europas wird es dämmerig oder sogar richtig dunkel. In Deutschland verdeckt der Mond die Sonne nur teilweise. Spanien hat da mehr Glück. Dort gibt es erstmals seit über 100 Jahren wieder eine totale Sonnenfinsternis. Nach mehr als 4 Jahren Haft in Russland ist der US-Amerikaner Robert Gilman freigekommen. Präsident Trump hat erklärt, Russland habe der Freilassung des 32-Jährigen nach Gesprächen mit Präsident Putin aus humanitären Gründen zugestimmt. Russland hatte den früheren US-Soldaten 2022 festgenommen. Er soll später einen Beamten angegriffen haben. Seine Familie weist das zurück. Unterstützer hatten sich zuletzt besorgt über seinen Gesundheitszustand geäußert. Bei Manching nahe Ingolstadt ist ein Regionalzug an einem beschrankten Bahnübergang mit einem Auto zusammengestoßen. Der 65 Jahre alte Autofahrer ist leicht verletzt worden. Den 132 Fahrgästen im Zug ist nichts passiert. Der Zug war mit rund 120 Stundenkilometern unterwegs. Laut Polizei waren Schranken und Signale zum Unfallzeitpunkt in Betrieb. Die Klimaanlage im Zug funktionierte auch nach dem Unfall. Die Fahrgäste mussten noch ungefähr 1,5 Stunden im Zug bleiben. Freude bei den deutschen Sportlerinnen und Sportlern. Bei der Leichtathletik-EM in Birmingham hat Owen Ansah gestern Bronze über die 100 Meter geholt. Kurz davor hatte sich Hammerwerfer Merlin Hummel Silber gesichert. Und auch bei der Schwimm-EM in Paris lief es rund. Isabel Gose hat über 800 Meter Freistil Silber geholt. Bronze ging an ihre Teamkollegin Maja Werner.
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3: Mit Henrike Müller. Der Bauernverband Mittelfranken schlägt Alarm. Der massive Preisverfall bei Schweinen und Ferkeln bringt Betriebe an den Rand des Ruins. Der Schweinemarkt ist massiv abgestürzt. Peter Köninger, Bezirkspräsident des Bauernverbands Mittelfranken.
4: Die letzten 2 Jahre flossen sehr viel Ware aus anderen Ländern nach Deutschland rein. Und das verdrängt eigentlich immer mehr einheimische Ware. Und dadurch kommt halt der lokale Markt unter Druck und es zeichnet sich auch hier ein Überschuss an Ware ab.
3: Gefordert werden jetzt unter anderem schnelle Finanzhilfen, faire Wettbewerbsbedingungen, mehr Investitionssicherheit sowie gezielte Förderprogramme, um die heimische Schweinefleischerzeugung zu retten.
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0: Lasst die Kirche im Dorf.
1: 72 Stunden lang Posaunen, Trompeten und Hörner am Stück. Eine verrückte Idee, die wahr wurde letztes Wochenende in der Nürnberger Jakobskirche. Die bayerischen Posaunenchöre haben mit ihrem Mammutkonzert einen Weltrekord.

0: Ort aufgestellt. Und so klang es, als die letzten Sekunden liefen. Freude pur. Der Jubel hält lange an. Menschen mit roten Team-T-Shirts fallen sich in die Arme. Und alle sind stolz. Mittendrin Ideengeber Thomas Engelbrecht, Vizepräsident des Verbands evangelischer Posaunenchöre in Bayern.
1: Es ist einfach mega. Wir haben es geschafft, 72 Stunden nonstop durchzuspielen. Und ich bin verdammt stolz, dass wir das geschafft haben. Und stolz sind wir auch, dass wir so viele Menschen erreicht haben. Wir sind alle in die Kirche reingekommen, wollten dabei sein, haben mitgesungen, mitgeschwitzt. Es war einfach spitze.
0: Immer drei Musikgruppen spielen während der Aktion abwechselnd. Nach 90 Minuten Wechsel. Drei neue Posaunenchöre übernehmen. Rund 2000 Helfer und Musikerinnen waren an diesem Projekt beteiligt, alle ehrenamtlich. Wurde es denn auch mal brenzlig, Thomas Engelbrecht?
1: Ich traue es mir nicht sagen. Wir hatten zu keinem Zeitpunkt irgendwelche Krisenmomente. Es lief wirklich wie ein Uhrwerk ab. Wir hatten alles gut durchgedacht und es hat funktioniert.
0: Maximal 10 Sekunden dürfen zwischen zwei Stücken vergehen. Deswegen fällt der Applaus des Publikums auch immer nur kurz aus.

0: Bekannte Lieder wie Der Mond ist aufgegangen, Jazzstücke, Choräle und sogar Weihnachtslieder. Insgesamt werden 2300 Lieder am Stück gespielt.
1: Wir haben sehr viel dokumentiert mit Video und mit Bildern und Unterschriften eingeholt von den Teilnehmenden, dass wir alles gemacht haben, was gefordert wurde. Das schicke ich nach Hamburg zum Rekordinstitut Deutschland.
0: Und drei Tage später steht es dann schon fest, der Verband Evangelischer Posaunenchöre Bayerns hält jetzt offiziell den Weltrekord für das längste Bläserkonzert der Welt in einer Staffel. Das Glücksgefühl ist riesig, zum Beispiel bei dieser Musikerin des CVJM Nürnberg-Gostenhof.
2: Total euphorisch, ich finde es so eine Megasache und bin so happy, dass wir das machen konnten und Gott zur Ehre und das ist einfach spitze.
0: Das Ziel war auch, zeigen, was die Posaunenchöre alles können und wie stark der Zusammenhalt ist. Auch dieses Ziel erreicht. Jasmin Kluge, Evangelische Redaktion.

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1: Der Mond schiebt sich vor die Sonne und verdeckt sie hier bei uns zu fast 90%. Die Sternwarte Nürnberg öffnet deshalb, wenn das Wetter mitspielt, ihre Türen für eine Sonderführung.
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1: Pierre Laich ist Vorsitzender der Astronomischen Gesellschaft Simon Marius und langjähriger Organisator der Langen Nacht der Wissenschaft. Guten Morgen.
2: Guten Morgen, liebe Lena.
1: Da stehen ja Sonne, Mond und Erde genau in einer Linie. Was passiert denn noch bei einer partiellen Sonnenfinsternis?
2: Deswegen gerät die Erde in den Kernschatten des Mondes, der also auf der Erde so einen Kegel erzeugt. Und diejenigen, die im Kernschatten sind, die erleben die Finsternis total. Aber drumherum gibt es viele Menschen, so wie uns auch, die dann eine sogenannte partielle Sonnenfinsternis erleben.
1: Und fast 90% der Sonne werden bei uns verdeckt. Wie selten ist so ein Ereignis?
2: In dem Jahrhundert haben wir 224 Sonnenfinsternisse. Das ist ja doch relativ viel. Aber da die zwar einen langen Streifen über die Erde machen, aber doch nur relativ schmal sind, ist es für einen einzelnen Ort doch selten. Nur alle etwa 140 Jahre hat man eine totale oder eine ringförmige Sonnenfinsternis.
1: Was können die Besucher auf der Sternwarte denn alles sehen?
2: Die Kollegen der Sternwarte werden eine ganze Anzahl von Teleskopen aufgebaut haben und die haben auch alle dort die richtigen Filter. Man kann also ohne jede Gefahr reinschauen und wird dann die Sonne sehr gut sehen können und vielleicht auch die ein oder andere Protuberanz.
1: Und kann man das auch noch sehen, wenn, sag ich mal, das ein oder andere Wölkchen dazwischen gerät?
2: Da empfehle ich einen Blick auf den Himmel. Und in der Tat, wenn eine dicke Wolke davor ist, wird man es nicht sehen können. Aber dieses Ereignis als partielle Finsternis ist lang genug. Und so wie die Wetterbedingungen sind, sollte jeder, der mag, eine Gelegenheit finden.
1: Vielen Dank an Pierre Laich, den Vorsitzenden der Astronomischen Gesellschaft Simon Marius und den Organisator der Langen Nacht der Wissenschaft. Also los geht's in der Nürnberger Sternwarte ab 18 Uhr. Die Sonnenfinsternis beginnt

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1: Ich bin Stefan Schütz. Die Europäische Union sagt dem Verpackungsmüll den Kampf an. Heute tritt eine neue Verordnung in Kraft, die schrittweise etwa Plastik und große Verpackungen ein Stück weit aus dem Alltag verbannen soll. Niklas Treppner berichtet.
2: Für neue Lebensmittelverpackungen aus Pappe oder Papier gelten ab sofort strengere Grenzwerte bei sogenannten Ewigkeitschemikalien, etwa PFAS. Die sollen zum Beispiel Fett und Wasser abweisen, sind zum Teil aber gesundheitsschädlich. Ab 2030 sollen Verpackungen dann grundsätzlich nicht mehr größer sein als nötig. Pakete dürfen dann viel weniger Luft- und Füllmaterial enthalten.
1: Heute Abend blicken Millionen Menschen zum westlichen Horizont. Es gibt eine Sonnenfinsternis. Schon vor dem Sonnenuntergang schiebt sich der Mond vor die Sonne. In weiten Teilen Europas wird es dämmerig oder sogar richtig dunkel. In Deutschland verdeckt der Mond die Sonne nur teilweise. Spanien hat da mehr Glück. Dort gibt es erstmals seit über 100 Jahren wieder eine totale Sonnenfinsternis. Nach mehr als 4 Jahren Haft in Russland ist der US-Amerikaner Robert Gilman freigekommen. Präsident Trump hat erklärt, Russland habe der Freilassung des 32-Jährigen nach Gesprächen mit Präsident Putin aus humanitären Gründen zugestimmt. Russland hatte den früheren US-Soldaten 2022 festgenommen. Er soll später einen Beamten angegriffen haben. Seine Familie weist das zurück. Unterstützer hatten sich zuletzt besorgt über seinen Gesundheitszustand geäußert. Bei Manching nahe Ingolstadt ist ein Regionalzug an einem beschrankten Bahnübergang mit einem Auto zusammengestoßen. Der 65 Jahre alte Autofahrer ist leicht verletzt worden. Den 132 Fahrgästen im Zug ist nichts passiert. Der Zug war mit rund 120 Stundenkilometern unterwegs. Laut Polizei waren Schranken und Signale zum Unfallzeitpunkt in Betrieb. Die Klimaanlage im Zug funktionierte auch nach dem Unfall. Die Fahrgäste mussten noch ungefähr 1,5 Stunden im Zug bleiben. Freude bei den deutschen Sportlerinnen und Sportlern. Bei der Leichtathletik-EM in Birmingham hat Owen Ansah gestern Bronze über die 100 Meter geholt. Kurz davor hatte sich Hammerwerfer Merlin Hummel Silber gesichert. Und auch bei der Schwimm-EM in Paris lief es rund. Isabel Gose hat über 800 Meter Freistil Silber geholt. Bronze ging an ihre Teamkollegin Maja Werner.
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3: Mit Henrike Müller. Franken hat als Reiseregion weiter die Nase vorn. Im ersten Halbjahr konnte die Region fast 11 Millionen Übernachtungen verzeichnen. Das ist ein Plus von knapp 2% gegenüber dem Vorjahreszeitraum. Ein wichtiger Motor sind insbesondere die Städte, so Jörg Henschel vom Tourismusverband Franken.
4: Sowohl Nürnberg, Fürth, Erlangen und Schwabach bieten da auch eine super Mischung aus Kulturveranstaltungen, kulinarische Geschichte. Und das ist sowohl bei den Deutschen als auch bei den internationalen Gästen sehr beliebt. Und dieses Jahr haben ja auch unsere Kampagne Franken gehört erlebt, wo in Nürnberg mit den Jubiläen der Internationalen Orgelwoche und des Badentreffen auch wunderbare Akzente setzt.
3: Aber auch das fränkische Seenland ist im Aufwind und lockt

0: mit Urlaub am Wasser, Radfahren und Naturerlebnissen.
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1: Immer wieder wird eine der berühmten Geigen von Stradivari versteigert. Auch zu Beginn von Der Klang der Stradivari. Für Astrid ist es die Gelegenheit. Es ist nämlich das fehlende Cello, um einen Traum ihres verstorbenen Vaters zu erfüllen.
2: Diese Instrumente existieren seit 300 Jahren, aber man hat sie noch nie zusammen erklingen gehört. Nicht mal Stradivari war das vergönnt. Papa hat sich sein halbes Leben lang abgemüht, dieses Quartett zu vereinen. Wir haben die Violinen und die Bratsche. Dieses Cello hat er überall gesucht. Jetzt ist es in London und wird verkauft. Der Preis spielt keine Rolle.
1: Und so kauft Astrid das Cello und beauftragt vier der besten Musiker ihrer Zeit damit, das Stück zu spielen. Aber, wie es halt oft bei Musikern ist, jeder glaubt, er kann es besser als die anderen. Astrids Bruder ahnt Schlimmes.
3: Niemand hört dem anderen zu und sie sind die ganze Zeit nur am Nörgeln. Es wird Zeit, dass du hier mal eine Ansage machst. Sie daran erinnerst, wer sie bezahlt und wer der Chef ist. Sonst wirst du krachend untergehen.
2: Aber das sind nun mal keine Angestellten, das sind Musiker. Wenn ich sie beschimpfe, bringt das überhaupt nichts. Außerdem habe ich 72 Lizenzvereinbarungen mit ihren Namen. Bis Samstag sind sie also hier die Chefs.
1: Die Lösung heißt Charlie Beaumont. Astrid engagiert den erfahrenen Komponisten, um die streitlustigen, egozentrischen Musiker zu vereinen.
2: Hat es Ihnen nicht gefallen? Jedenfalls habe ich Sie in den ganzen 5 Tagen heute das erste Mal so spielen hören.
4: Was meinen Sie mit so?
2: So, zusammen wie eins.
4: Also die vier sind hervorragende Musiker, das steht außer Frage. Aber 4 gute Musiker waren noch nie genug, um ein gutes Quartett zu bilden. Das weiß man. Warum gerade diese 4?
2: Weil's mein Vater so wollte.
4: Ja, hätte ich mir denken können.
1: Man muss mit klassischer Musik nicht viel am Hut haben, um an Der Klang der Stradivari seinen Spaß zu haben. Denn der französische Film zeigt, dass die Egos von Musikern nicht nur auf Pop- und Rockmusik beschränkt sind. Stefan Grundler, Radio F, Kinoredaktion.

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11: Ich bin Stefan Schütz. BAföG-Empfänger sollen ab dem Frühjahr nächsten Jahres mehr Geld bekommen. Dazu will das Bundeskabinett heute eine Reform auf den Weg bringen. Es berichtet David Riemer.
12: Unter anderem soll die Wohnkostenpauschale für Studierende, die nicht mehr bei ihren Eltern wohnen, steigen. Konkret von jetzt 380 auf 440 Euro pro Monat. Außerdem soll das Schüler-BAföG steigen. Die schwarz-rote Koalition will auch Freibeträge bei der Berechnung regelmäßig erhöhen, damit Inflation und Lohnsteigerungen den Kreis der Förderberechtigten nicht schleichend verkleinern.
11: Nach dem schweren Erdbeben in Kolumbien suchen Rettungskräfte weiter nach mehr als 3000 Vermissten.

0: Örtliche Behörden zählten bislang 240 Tote. Der Präsident des Landes hat den nationalen Katastrophenfall ausgerufen. Dadurch lässt sich Hilfe aus dem Ausland leichter koordinieren, die inzwischen auch angelaufen ist. Das Beben hatte eine Stärke von 7,4 auf der Richterskala. Der Botanische Garten in Basel war ausnahmsweise bis 2 Uhr geöffnet wegen einer stinkenden Tropenpflanze. Die Titanwurz sollte laut den Gärtnern bis Mitternacht ihre volle Blüte entfalten. Die Pflanze aus den Regenwäldern Sumatras gilt als größte Blüte der Welt, blüht aber nur selten und kurz. Wer nicht nach Basel gereist war, konnte das Spektakel auch im Livestream verfolgen. In Neu-Ulm sind 5 Blindgänger aus dem Zweiten Weltkrieg entschärft worden. Alle Sperrungen sind inzwischen wieder aufgehoben. Wegen der Arbeiten war die Bahnlinie zwischen Augsburg und Ulm zeitweise dicht. Der Zugverkehr musste kurz komplett stoppen. Auch ein Teilstück der B10 war für die Entschärfung in beiden Richtungen gesperrt. Bei der Leichtathletik-Europameisterschaft in Birmingham hat Owen Unser die Bronzemedaille über 100 Meter gewonnen. Zuvor sicherte sich Hammerwerfer Merlin Hummel die Silbermedaille. Und bei der Schwimm-EM in Paris gewann Isabel Gose ebenfalls Silber über die 800 Meter Freistil. Bronze ging an ihre Teamkollegin Maja Werner.
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2: Mit Henrike Müller. Sommer, Sonne, Grillen. Eigentlich eine perfekte Kombi. In Nürnberg ist wegen der Hitze und Trockenheit beim Grillen draußen aber gerade Vorsicht angesagt. Die ausgewiesenen Grillflächen in den Grünanlagen dürfen zwar weiterhin genutzt werden, allerdings gelten dabei klare Regeln. Der Servicebetrieb öffentlicher Raum erinnert daran, Abstand zu trockenem Gras und Bäumen zu halten, den Grill nie unbeaufsichtigt zu lassen und bei Funkenflug sofort aufzuhören. Auch die Kohle muss komplett ausgekühlt sein, bevor sie in die vorgesehenen Behälter kommt. Und ganz wichtig, im Wald und weniger als 100 Meter vom Wald entfernt sind Grill- und Lagerfeuer grundsätzlich verboten. Sollte die Waldbrandgefahr weiter steigen, will Sir die Lage neu bewerten.
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1: Widder 3 Sterne, es wird ein ausgeglichener Tag.
2: Stier 4 Sterne, Ihre Ausdauer zahlt sich jetzt aus.
1: Zwillinge 5 Sterne, jedes Wort sitzt bei Ihnen heute perfekt.
2: Krebs 3 Sterne, achten Sie auch auf die leisen Töne.
1: Löwe 2 Sterne, gehen Sie Konflikten aus dem Weg.
2: Jungfrau 4 Sterne, Ihr Instinkt bewahrt Sie vor einem Fehler.
1: Waage 3 Sterne, Sie können jetzt für mehr Harmonie sorgen.
2: Skorpion 1 Stern, manche Tage laufen einfach nicht rund.
1: Schütze 4 Sterne, eine neue Perspektive eröffnet Ihnen ungeahnte Möglichkeiten.
2: Steinbock 3 Sterne, bleiben Sie jetzt auf Ihrem Weg.
1: Wassermann 4 Sterne, Ihre Kreativität zahlt sich aus.
2: Fische 3 Sterne, vertrauen Sie dem Lauf der Dinge.
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2: Ich bin Stefan Schütz. BAföG-Empfänger sollen ab dem Frühjahr nächsten Jahres mehr Geld bekommen. Dazu will das Bundeskabinett heute eine Reform auf den Weg bringen. Es berichtet David Riemer.
3: Unter anderem soll die Wohnkostenpauschale für Studierende, die nicht mehr bei ihren Eltern wohnen, steigen. Konkret von jetzt 380 auf 440 Euro pro Monat. Außerdem soll das Schüler-BAföG steigen. Die schwarz-rote Koalition will auch Freibeträge bei der Berechnung regelmäßig erhöhen, damit Inflation und Lohnsteigerungen den Kreis der Förderberechtigten nicht schleichend verkleinern.
2: Nach dem schweren Erdbeben in Kolumbien suchen Rettungskräfte weiter nach mehr als 3.000 Vermissten. Örtliche Behörden zählten bislang 240 Tote. Der Präsident des Landes hat den nationalen Katastrophenfall ausgerufen. Dadurch lässt sich Hilfe aus dem Ausland leichter koordinieren, die inzwischen auch angelaufen ist. Das Beben hatte eine Stärke von 7,4 auf der Richterskala. Der Botanische Garten in Basel war ausnahmsweise bis

0: 2 Uhr geöffnet wegen einer stinkenden Tropenpflanze. Die Titanwurz sollte laut den Gärtnern bis Mitternacht ihre volle Blüte entfalten. Die Pflanze aus den Regenwäldern Sumatras gilt als größte Blüte der Welt, blüht aber nur selten und kurz. Wer nicht nach Basel gereist war, konnte das Spektakel auch im Livestream verfolgen. In Neu-Ulm sind 5 Blindgänger aus dem Zweiten Weltkrieg entschärft worden. Alle Sperrungen sind inzwischen wieder aufgehoben. Wegen der Arbeiten war die Bahnlinie zwischen Augsburg und Ulm zeitweise dicht. Der Zugverkehr musste kurz komplett stoppen. Auch ein Teilstück der B10 war für die Entschärfung in beiden Richtungen gesperrt. Bei der Leichtathletik-Europameisterschaft in Birmingham hat Owen Ansah die Bronzemedaille über 100 Meter gewonnen. Zuvor sicherte sich Hammerwerfer Merlin Hummel die Silbermedaille. Und bei der Schwimm-EM in Paris gewann Isabel Gose ebenfalls Silber. Über die 800 Meter Freistil. Bronze ging an ihre Teamkollegin Maja Werner.
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2: Mit Henrike Müller. Der Bauernverband Mittelfranken schlägt Alarm. Der massive Preisverfall bei Schweinen und Ferkeln bringt Betriebe an den Rand des Ruins. Der Schweinemarkt ist massiv abgestürzt. Peter Köninger, Bezirkspräsident des Bauernverbands Mittelfranken.
3: Die letzten 2 Jahre flossen sehr viel Ware aus anderen Ländern nach Deutschland rein und das verdrängt eigentlich immer mehr einheimische Ware und dadurch kommt halt der lokale Markt unter Druck und es zeichnet sich auch hier ein Überschuss an Ware ab.
2: Gefordert werden jetzt unter anderem schnelle Finanzhilfen, faire Wettbewerbsbedingungen, mehr Investitionssicherheit sowie gezielte Förderprogramme, um die heimische Schweinefleischerzeugung zu retten.
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1: Immer wieder wird eine der berühmten Geigen von Stradivari versteigert. Auch zu Beginn von Der Klang der Stradivari. Für Astrid ist es die Gelegenheit. Es ist nämlich das fehlende Cello, um einen Traum ihres verstorbenen Vaters zu erfüllen.
2: Diese Instrumente existieren seit 300 Jahren, aber man hat sie noch nie zusammen erklingen gehört. Nicht mal Stradivari war das vergönnt. Papa hat sich sein halbes Leben lang abgemüht, dieses Quartett zu vereinen. Wir haben die Violinen und die Bratsche. Dieses Cello hat er überall gesucht. Jetzt ist es in London und wird verkauft. Der Preis spielt keine Rolle.
1: Und so kauft Astrid das Cello und beauftragt 4 der besten Musiker ihrer Zeit damit, das Stück zu spielen. Aber, wie es halt oft bei Musikern ist, jeder glaubt, er kann es besser als die anderen. Astrids Bruder ahnt Schlimmes.
3: Niemand hört dem anderen zu und sie sind die ganze Zeit nur am Nörgeln. Es wird Zeit, dass du hier mal eine Ansage machst. Sie daran erinnerst, wer sie bezahlt und wer der Chef ist. Sonst wirst du krachend untergehen.
2: Aber das sind nun mal keine Angestellten, das sind Musiker. Wenn ich sie beschimpfe, bringt das überhaupt nichts. Außerdem habe ich 72 Lizenzvereinbarungen mit ihren Namen. Bis Samstag sind sie also hier die Chefs.
1: Die Lösung heißt Charlie Beaumont. Astrid engagiert den erfahrenen Komponisten, um die streitlustigen, egozentrischen Musiker zu vereinen.
2: Hat es Ihnen nicht gefallen? Jedenfalls habe ich Sie in den ganzen 5 Tagen heute das erste Mal so spielen hören.
4: Was meinen Sie mit so?
2: So, zusammen, wie eins.
4: Also die 4 sind hervorragende Musiker, das steht außer Frage. Aber 4 gute Musiker waren noch nie genug, um ein gutes Quartett zu bilden. Das weiß man. Warum gerade diese 4?
2: Weil es mein Vater so wollte.
4: Hätte ich mir denken können.
1: Man muss mit klassischer Musik nicht viel am Hut haben, um an Der Klang der Stradivari seinen Spaß zu haben. Denn der französische Film zeigt, dass die Egos von Musikern nicht nur auf Pop- und Rockmusik beschränkt sind. Stefan Grundler, Radio F, Kinoredaktion.

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6: Ich bin Stefan Schütz. Die Europäische Union sagt dem Verpackungsmüll den Kampf an. Heute tritt eine neue Verordnung in Kraft, die schrittweise etwa Plastik und große Verpackungen ein Stück weit aus dem Alltag verbannen soll. Niklas Treppner berichtet.
7: Für neue Lebensmittelverpackungen aus Pappe oder Papier gelten ab sofort strengere Grenzwerte bei sogenannten Ewigkeitschemikalien, etwa PFAS. Die sollen zum Beispiel Fett und Wasser abweisen, sind zum Teil aber gesundheitsschädlich. Ab 2030 sollen Verpackungen dann grundsätzlich nicht mehr größer sein als nötig. Pakete dürfen dann viel weniger Luft- und Füllmaterial enthalten.
6: Heute Abend blicken Millionen Menschen zum westlichen Horizont. Es gibt eine Sonnenfinsternis. Schon vor dem Sonnenuntergang schiebt sich der Mond vor die Sonne. In weiten Teilen Europas wird's dämmerig oder sogar richtig dunkel. In Deutschland verdeckt der Mond die Sonne nur teilweise. Spanien hat da mehr Glück. Dort gibt es erstmals seit über 100 Jahren wieder eine totale Sonnenfinsternis. Nach mehr als 4 Jahren Haft in Russland ist der US-Amerikaner Robert Gilman freigekommen. Präsident Trump hat erklärt, Russland habe der Freilassung des 32-Jährigen nach Gesprächen mit Präsident Putin aus humanitären Gründen zugestimmt. Russland hatte den früheren US-Soldaten 2022 festgenommen. Er soll später einen Beamten angegriffen haben. Seine

0: Familie weist das zurück. Unterstützer hatten sich zuletzt besorgt über seinen Gesundheitszustand geäußert. Bei Manching nahe Ingolstadt ist ein Regionalzug an einem beschrankten Bahnübergang mit einem Auto zusammengestoßen. Der 65 Jahre alte Autofahrer ist leicht verletzt worden. Den 132 Fahrgästen im Zug ist nichts passiert. Der Zug war mit rund 120 Stundenkilometern unterwegs. Laut Polizei waren Schranken und Signale zum Unfallzeitpunkt in Betrieb. Die Klimaanlage im Zug funktionierte auch nach dem Unfall. Die Fahrgäste mussten noch ungefähr 1,5 Stunden im Zug bleiben. Freude bei den deutschen Sportlerinnen und Sportlern. Bei der Leichtathletik-EM in Birmingham hat Owen Ansah gestern Bronze über die 100 Meter geholt. Kurz davor hatte sich Hammerwerfer Merlin Hummel Silber gesichert. Und auch bei der Schwimm-EM in Paris lief es rund. Isabel Gose hat über 800 Meter Freistil Silber geholt. Bronze ging an ihre Teamkollegin Maja Werner.
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2: Mit Henrike Müller. Franken hat als Reiseregion weiter die Nase vorn. Im ersten Halbjahr konnte die Region fast 11 Millionen Übernachtungen verzeichnen. Das ist ein Plus von knapp 2% gegenüber dem Vorjahreszeitraum. Ein wichtiger Motor sind insbesondere die Städte, so Jörg Henschel vom Tourismusverband Franken.
3: Sowohl Nürnberg, Fürth, Erlangen und Schwabach bieten da auch eine super Mischung aus Kulturveranstaltungen, Kulinarik-Geschichte. Und das ist sowohl bei den Deutschen als auch bei den internationalen Gästen sehr beliebt. Und dieses Jahr haben ja auch unsere Kampagne Franken gehört erlebt, wo in Nürnberg mit den Jubiläen der Internationalen Orgelwoche und des Badentreffen auch wunderbare Akzente setzt.
2: Aber auch das fränkische Seenland ist im Aufwind und lockt mit Urlaub am Wasser, Radfahren und Naturerlebnissen.
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1: Jetzt sind endlich auch in Bayern Sommerferien, Urlaubszeit, auch für Polizisten mit Familie. Wie ist das aber, wenn der Polizist im Urlaub ist? Bleibt man da auch im Dienst?
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1: Infos und Tipps direkt aus dem Präsidium am Jakobsplatz in Nürnberg. Guten Morgen an Polizeisprecher Michael Petzold.
3: Guten Morgen, Frau Pankotsch.
1: Herr Petzold, also, wie ist es bei Ihnen? Könnte man bei Ihnen auch im Urlaub erkennen, dass Sie Polizist sind?
3: Ich denke, da hat jeder so sein eigenes Ding irgendwie. Aber ich glaube schon auch, dass Polizisten so im generell im Alltag, im Speziellen auch im Urlaub, vielleicht ein bisschen anders ticken als andere Leute. Ich glaube, dass wir nicht so unbedarft vielleicht durch die Gegend spazieren. Das fängt schon an mit der Wahl des Parkplatzes, wenn ich mich in einer fremden Stadt bewege. Und dann merke ich schon, will

0: ich jetzt in dieser Gegend hier parken oder lieber woanders? Könnte das Auto aufgebrochen werden oder nicht? Ist da irgendwie Sozialkontrolle ums Eck? Ist der Parkplatz beleuchtet, bewacht? Keine Ahnung. Das sind so Dinge, die mir gleich durch den Kopf schießen. Und das andere ist natürlich, wenn ich jetzt so durch die irgendwelche Urlaubsorte gehe, merke ich oder ertappe ich mich dann schon immer wieder, dass ich mal so meine Tasche, die ich dabei habe, vielleicht mal wieder dahin rücke, wo keiner hinschaut, oder scanne meine Umgebung, ob da möglicherweise Taschendiebe unterwegs sind. Also ich glaube schon, dass das ein Polizist so einen Urlaubsort ein bisschen anders wahrnimmt als andere Leute.
1: Aber Sie können schon noch entspannen, oder? Weil das klingt jetzt fast ein bisschen stressig.
0: Überhaupt nicht. Das ist überhaupt nicht stressig. Das sind mittlerweile, glaube ich, schon automatisierte Griffe. Und nachdem wir ja regelmäßig zum Beispiel zum Christkindlmarkt warnen, nehmen Sie Ihre Tasche bitte so, dass keiner hinlangen kann, macht man mir das automatisch. Wir gehen ja mit gutem Vorbild voran. Von daher ist es ein automatisierter Prozess und ich bin total tief entspannt im Urlaub.
1: Haben Sie schon mal vielleicht im Urlaub sogar bei einer Situation helfen können, weil Sie Polizist sind?
0: Ich habe tatsächlich schon immer wieder mal, wenn jemand eine Panne hatte, zum Beispiel auf der Autobahn angehalten und die Unfallstelle oder die Pannenstelle abgesichert. Das ist, macht man automatisch. Ich denke, ob das jetzt speziell einen Polizisten betrifft, weiß ich nicht. Aber ich könnte jetzt da nicht einfach vorbeifahren und sagen, ah, lass die mal einfach stehen, die kommen schon klar. Ansonsten musste ich tatsächlich noch niemandem wirklich zur Hilfe kommen.
1: Okay, vielen Dank für die Einblicke und wir wünschen nochmal einen schönen Urlaub für Polizeisprecher Michael Petzold. In der nächsten Blaulichtminute kümmern wir uns mal wieder um die Fahrradfahrer. Sind ja jetzt viele unterwegs. Unser Thema dann E-Bikes bzw. Pedelecs.
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1: Der Mond schiebt sich vor die Sonne und verdeckt sie hier bei uns zu fast 90%. Die Sternwarte Nürnberg öffnet deshalb, wenn das Wetter mitspielt, ihre Türen für eine Sonderführung.
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1: Pierre Laich ist Vorsitzender der Astronomischen Gesellschaft Simon Marius und langjähriger Organisator der Langen Nacht der Wissenschaft. Guten Morgen.
2: Guten Morgen, liebe Lena.
1: Da stehen ja Sonne, Mond und Erde genau in einer Linie. Was passiert denn noch bei einer partiellen Sonnenfinsternis?
2: Deswegen gerät die Erde in den Kernschatten des Mondes, der also auf der Erde so einen Kegel erzeugt. Und diejenigen, die im Kernschatten sind, die erleben die Finsternis total. Aber drumherum gibt es viele Menschen, so wie uns auch, die dann eine sogenannte partielle Sonnenfinsternis erleben.
1: Und fast 90% der Sonne werden bei uns verdeckt. Wie selten ist so ein Ereignis?
2: In dem Jahrhundert haben wir 224 Sonnenfinsternisse. Das ist ja doch relativ viel. Aber da die zwar einen langen Streifen über die Erde machen, aber doch nur relativ schmal sind, ist es für einen einzelnen Ort doch selten. Nur alle etwa 140 Jahre hat man eine totale oder eine ringförmige Sonnenfinsternis.
1: Was können die Besucher auf der Sternwarte denn alles sehen?
2: Die Kollegen der Sternwarte werden eine ganze Anzahl von Teleskopen aufgebaut haben und die haben auch alle dort die richtigen Filter. Man kann also ohne jede Gefahr reinschauen und wird dann die Sonne sehr gut sehen können und vielleicht auch die ein oder andere Protuberanz.
1: Und kann man das auch noch sehen, wenn, sag ich mal, das ein oder andere Wölkchen dazwischen gerät?
2: Da empfehle ich einen Blick auf den Himmel. Und in der Tat, wenn eine dicke Wolke davor ist, wird man es nicht sehen können. Aber dieses Ereignis als partielle Finsternis ist lang genug. Und so wie die Wetterbedingungen sind, sollte jeder, der mag, eine Gelegenheit finden.
1: Vielen Dank an Pierre Laich, den Vorsitzenden der Astronomischen Gesellschaft Simon Marius und den Organisator der Langen Nacht der Wissenschaft. Also los geht's in der Nürnberger Sternwarte ab 18 Uhr. Die Sonnenfinsternis beginnt gegen 19.20 Uhr und um 20.13 Uhr am Mittwochabend ist das Maximum erreicht. Alle Infos finden Sie auf radiof.de.
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1: Ich bin Stefan Schütz. Die Europäische Union sagt dem Verpackungsmüll den Kampf an. Heute tritt eine neue Verordnung in Kraft, die schrittweise etwa Plastik und große Verpackungen ein Stück weit aus dem Alltag verbannen soll. Niklas Treppner berichtet.
2: Für neue Lebensmittelverpackungen aus Pappe oder Papier gelten ab sofort strengere Grenzwerte bei sogenannten Ewigkeitschemikalien, etwa PFAS. Die sollen zum Beispiel Fett und Wasser abweisen, sind zum Teil aber gesundheitsschädlich. Ab 2030 sollen Verpackungen dann grundsätzlich nicht mehr größer sein als nötig. Pakete dürfen dann viel weniger Luft- und Füllmaterial enthalten.
1: Heute Abend blicken Millionen Menschen zum westlichen Horizont. Es gibt eine Sonnenfinsternis. Schon vor dem Sonnenuntergang schiebt sich der Mond vor die Sonne. In weiten Teilen Europas wird es dämmerig oder sogar richtig dunkel. In Deutschland verdeckt der Mond die Sonne nur teilweise. Spanien hat da mehr Glück. Dort gibt es erstmals seit über 100 Jahren wieder eine totale Sonnenfinsternis. Nach mehr als 4 Jahren Haft in Russland ist der US-Amerikaner Robert Gilman freigekommen. Präsident Trump hat erklärt, Russland habe der Freilassung des 32-Jährigen nach Gesprächen mit Präsident Putin aus humanitären Gründen zugestimmt. Russland hatte den früheren US-Soldaten 2022 festgenommen. Er soll später einen Beamten angegriffen haben. Seine Familie weist das zurück. Unterstützer hatten sich zuletzt besorgt über seinen Gesundheitszustand geäußert. Bei Manching nahe Ingolstadt ist ein Regionalzug an einem beschrankten Bahnübergang mit einem Auto zusammengestoßen. Der 65 Jahre alte Autofahrer ist leicht verletzt worden. Den 132 Fahrgästen im Zug ist nichts passiert. Der Zug war mit rund 120 Stundenkilometern unterwegs. Laut Polizei waren Schranken und Signale zum Unfallzeitpunkt in Betrieb. Die Klimaanlage im Zug funktionierte auch nach dem Unfall. Die Fahrgäste mussten noch ungefähr 1,5 Stunden im Zug bleiben. Freude bei den deutschen Sportlerinnen und Sportlern. Bei der Leichtathletik-EM in Birmingham hat Owen Unser gestern Bronze über die 100 Meter geholt. Kurz davor hatte sich Hammerwerfer Merlin Hummel Silber gesichert. Und auch bei der Schwimm-EM in Paris lief es rund. Isabel Gose hat über 800 Meter Freistil Silber geholt. Bronze ging an ihre Teamkollegin Maja Werner.
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3: Mit Henrike Müller. Sommer, Sonne, Grillen. Eigentlich eine perfekte Kombi. In Nürnberg ist wegen

0: Der Hitze und Trockenheit beim Grillen draußen aber gerade Vorsicht angesagt. Die ausgewiesenen Grillflächen in den Grünanlagen dürfen zwar weiterhin genutzt werden, allerdings gelten dabei klare Regeln. Der Servicebetrieb öffentlicher Raum erinnert daran, Abstand zu trockenem Gras und Bäumen zu halten, den Grill nie unbeaufsichtigt zu lassen und bei Funkenflug sofort aufzuhören. Auch die Kohle muss komplett ausgekühlt sein, bevor sie in die vorgesehenen Behälter kommt. Und ganz wichtig: Im Wald und weniger als 100 Meter vom Wald entfernt sind Grill- und Lagerfeuer grundsätzlich verboten. Sollte die Waldbrandgefahr weiter steigen, will Sir die Lage neu bewerten.
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1: Zusammen mit ihrem britischen Ehemann John kehrt Saga in Nightborne in ihre finnische Heimat zurück. Sie renovieren gemeinsam das einsam gelegene Haus von Sagas Großmutter, um dort ihr frisch geborenes Baby großzuziehen. Aber der kleine Racker bereitet den beiden Probleme.
2: Wie wäre es, wenn du aufhörst?
3: Ich gebe hier mein Bestes.
2: Ich weiß, ich versuche zu helfen.
3: Ja, aber er will einfach nicht einschlafen.
2: Nein, er will einfach nicht allein sein, oder? Hat er seinen Kopf angehoben? Wie macht er das? Du bist ein richtiges kleines Wunder, Christian.
1: In ihrer früheren Heimat London lief es noch richtig gut zwischen John und Saga. In den einsamen finnischen Wäldern geraten die beiden immer öfter aneinander. Vor allem, wenn es darum geht, sich um das Baby zu kümmern.
3: Egal, was ich mache, es ist sowieso alles falsch, die ganze Zeit.
2: Das habe ich nicht gesagt.
3: Ich kann anscheinend nichts richtig machen.
2: Du hast uns ein wundervolles Baby gemacht. Ich versuche nur zu helfen.
3: Du schreibst mir ständig vor, was ich zu tun und zu lassen habe. Du könntest mich auch einfach mal loben.
1: Ja, könnte er. Aber viel mehr Sorgen macht den beiden ihr Kind. Es sieht etwas seltsam aus und verhält sich auch seltsam. Die herbeigerufene Frau Doktor versucht zu beruhigen.
4: Wissen Sie, jedes Baby ist anders. Er ist wirklich außergewöhnlich gut entwickelt und erstaunlich groß für sein Alter. Er ist wirklich sehr muskulös.
2: Ja, als er geboren wurde, hat er Haare auf dem ganzen Körper.
4: Das ist total normal.
3: Er hat mein Blut getrunken.
4: Vielleicht ist er so hungrig, dass er einfach alles in den Mund nimmt, was er irgendwie erreichen kann.
1: Ein behaartes Baby, das Blut trinkt? Ja, denn Nightborne ist ein Horrorstreifen, aber einer, der sich gewaschen hat und deshalb auch erst frei ab 16 Jahren ist. Stefan Grundler, Radio F, Kinoredaktion.

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10: Ich bin Stefan Schütz. Guten Morgen. Das Niedrigwasser der Flüsse beschäftigt Politik und Industrie. Einige Bundesländer haben das Lkw-Fahrverbot an Sonn- und Feiertagen deswegen gelockert. Über weitere Maßnahmen spricht Bundesverkehrsminister Bilger heute mit seinen Länderkollegen. Tine Klimach berichtet.
11: Baustellen, die jetzt nicht zwingend erforderlich sind, sollen aufgeschoben werden, so Verkehrsminister Bilger zuletzt. Über weitere Vorschläge sei man mit den Ländern und anderen Behörden im Austausch, sagte er. Eine schnelle Entspannung der Lage wird es wegen des wenigen Regens vorerst nicht geben. Die Industrie ist abhängig von der Binnenschifffahrt. Längere Wege, weniger Ladung, das alles bedeutet mehr Kosten. Aber bisher läuft der Schiffsverkehr noch, wenn auch in abgespeckter Form.
10: Das Bundeskabinett beschließt heute zwei wichtige Gesetzentwürfe. Zum einen sollen die Nachrichtendienste angesichts wachsender hybrider Bedrohungen mehr Befugnisse bekommen. Zum anderen will die Bundesregierung das BAföG erhöhen. Die Wohnkostenpauschale steigt zum Sommersemester 2027 von 380 auf 440 Euro, später als ursprünglich geplant. Der Grundbedarf soll bis 2029 auf 563 Euro steigen. In Neu-Ulm sind 5 Blindgänger aus dem Zweiten Weltkrieg entschärft worden. Alle Sperrungen sind inzwischen wieder aufgehoben. Wegen der Arbeiten war die Bahnlinie zwischen Augsburg und Ulm zeitweise dicht. Der Zugverkehr musste komplett gestoppt werden. Auch ein Teilstück der B10 war für die Entschärfung in beiden Richtungen gesperrt. Inzwischen läuft alles wieder normal. Bei der Leichtathletik-Europameisterschaft in Birmingham hat Owen Ansah die Bronzemedaille über 100 Meter gewonnen. Zuvor sicherte sich Hammerwerfer Merlin Hummel die Silbermedaille. Und bei der Schwimm-EM in Paris gewann Isabel Gose ebenfalls Silber über die 800 Meter Freistil. Bronze ging an ihre Teamkollegin Maja Werner.
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1: Widder 3 Sterne, es wird ein ausgeglichener Tag.
2: Stier 4 Sterne, Ihre Ausdauer zahlt sich jetzt aus.
1: Zwillinge 5 Sterne, jedes Wort sitzt bei Ihnen heute perfekt.
2: Krebs 3 Sterne, achten Sie auch auf die leisen Töne.
1: Löwe 2 Sterne, gehen Sie Konflikten aus dem Weg.
2: Jungfrau 4 Sterne, Ihr Instinkt bewahrt Sie vor einem Fehler.
1: Waage 3 Sterne, Sie können jetzt für mehr Harmonie sorgen.
2: Skorpion 1 Stern, manche Tage laufen einfach nicht rund.
1: Schütze 4 Sterne, eine neue Perspektive eröffnet Ihnen ungeahnte Möglichkeiten.
2: Steinbock 3 Sterne, bleiben Sie jetzt auf Ihrem Weg.
1: Wassermann 4 Sterne, Ihre Kreativität zahlt sich aus.
2: Fische 3 Sterne, vertrauen Sie dem Lauf der Dinge.
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1: Ich bin Stefan Schütz. Guten Morgen. Das Niedrigwasser der Flüsse beschäftigt Politik und Industrie. Einige Bundesländer haben das Lkw-Fahrverbot an Sonn- und Feiertagen deswegen gelockert. Über weitere Maßnahmen spricht Bundesverkehrsminister Bilger heute mit seinen Länderkollegen. Tine Klimach berichtet.
2: Baustellen, die jetzt nicht zwingend erforderlich sind, sollen aufgeschoben werden, so Verkehrsminister Bilger zuletzt. Über weitere Vorschläge sei man mit den Ländern und anderen Behörden im Austausch, sagte er. Eine schnelle Entspannung der Lage wird es wegen des wenigen Regens vorerst nicht geben. Die Industrie ist abhängig von der Binnenschifffahrt. Längere Wege, weniger Ladung, das alles bedeutet mehr Kosten. Aber bisher läuft der Schiffsverkehr noch, wenn auch in abgespeckter Form.
1: Das Bundeskabinett beschließt heute zwei wichtige Gesetzentwürfe. Zum einen sollen die Nachrichtendienste angesichts wachsender hybrider Bedrohungen mehr Befugnisse bekommen. Zum anderen will die Bundesregierung das BAföG erhöhen. Die Wohnkostenpauschale steigt zum Sommersemester 2027 von 380 auf 440 Euro, später als ursprünglich geplant. Der Grundbedarf soll bis 2029 auf 563 Euro steigen. In Neu-Ulm sind 5 Blindgänger aus dem Zweiten Weltkrieg entschärft worden. Alle Sperrungen sind inzwischen wieder aufgehoben. Wegen der Arbeiten war die Bahnlinie zwischen Augsburg und Ulm zeitweise dicht. Der Zugverkehr musste komplett gestoppt werden. Auch ein Teilstück der B10 war für die Entschärfung in beiden Richtungen gesperrt. Inzwischen läuft alles wieder normal. Bei der Leichtathletik-Europameisterschaft in Birmingham hat Owen Ansah die Bronzemedaille über 100 Meter gewonnen. Zuvor sicherte sich Hammerwerfer Merlin Hummel die Silbermedaille. Und bei der Schwimm-EM in Paris gewann Isabel Gose ebenfalls Silber über die 800 Meter Freistil. Bronze ging an ihre Teamkollegin Maja Werner.
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1: Immer wieder wird eine der berühmten Geigen von Stradivari versteigert. Auch zu Beginn von Der Klang der Stradivari. Für Astrid ist es die Gelegenheit. Es ist nämlich das fehlende Cello, um einen Traum ihres verstorbenen Vaters zu erfüllen.
2: Diese Instrumente existieren seit 300 Jahren, aber man hat sie noch nie zusammen erklingen gehört. Nicht mal Stradivari war das vergönnt. Papa hat sich sein halbes Leben lang abgemüht, dieses Quartett zu vereinen. Wir haben die Violinen und die Bratsche. Dieses Cello hat er überall gesucht. Jetzt ist es in London und wird verkauft. Der Preis spielt keine Rolle.
1: Und so kauft Astrid das Cello und beauftragt vier der besten Musiker ihrer Zeit damit, das Stück zu spielen. Aber, wie es halt oft bei Musikern ist, jeder glaubt, er kann es besser als die anderen. Astrids Bruder ahnt Schlimmes.
3: Niemand hört dem anderen zu und sie sind die ganze Zeit nur am Nörgeln. Es wird Zeit, dass du hier mal eine Ansage machst. Sie daran erinnerst, wer sie bezahlt und wer der Chef ist. Sonst wirst du krachend untergehen.
2: Aber das sind nun mal keine Angestellten, das sind Musiker. Wenn ich sie beschimpfe, bringt das überhaupt nichts. Außerdem habe ich 72 Lizenzvereinbarungen mit ihrem Namen. Bis Samstag sind sie also hier die Chefs.
1: Die Lösung heißt Charlie Beaumont. Astrid engagiert den erfahrenen Komponisten, um die streitlustigen, egozentrischen Musiker zu vereinen.
2: Hat es Ihnen nicht gefallen? Jedenfalls habe ich Sie in den ganzen 5 Tagen heute das erste Mal so spielen hören.
4: Was meinen Sie mit so?
2: So, zusammen, wie eins.
4: Also die vier sind hervorragende Musiker, das steht außer Frage. Aber 4 gute Musiker waren noch nie genug, um ein gutes Quartett zu bilden. Das weiß man. Warum gerade diese 4?
2: Weil es mein Vater so wollte.
4: Ja, hätte ich mir denken können.
1: Man muss mit klassischer Musik nicht viel am Hut haben, um an Der Klang der Stradivari seinen Spaß zu haben. Denn der französische Film zeigt, dass die Egos von Musikern nicht nur auf Pop- und Rockmusik beschränkt sind. Stefan Grundler, Radio F, Kinoredaktion.

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2: Sanft, intuitiv, schöpferisch. So soll ich mich verhalten, sagen Influencer auf Social Media. Divine Feminine Energy nennen sie das. Göttliche, weibliche Energie. Die wird mich entspannen, meine Beziehungen verbessern und authentischer leben lassen. Klingt gut, zum Göttlichen in mir finden, Selbstfürsorge, Empowerment. Aber dann kommt oft auch, sei fürsorglich, sinnlich, empathisch. Das sei weibliche Energie. Und damit finde ich, Überraschung, auch den richtigen Mann. Für mich klingt das weniger nach göttlicher Kraft, mehr nach alten Klischees, die wir doch längst hinter uns gelassen haben sollten. Ich glaube, Gott ist nicht so simpel gestrickt. In Psalm 139 steht, ich danke dir dafür, dass ich wunderbar gemacht bin. Da geht es nicht um sanft oder wild, emotional oder analytisch, weiblich oder männlich. Da steht einfach wunderbar. Und das wünsche ich uns, dass wir uns nicht in Schablonen pressen lassen, egal wie schön sie wirken, sondern glauben, ich bin gut so. Mit allen Ecken, Kanten und Widersprüchen. Wunderbar gemacht. Ich bin Svenja Schurig, Theologiestudentin aus Erlangen.
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4: Ich bin Angela Kress. Guten Morgen. Die EU sagt dem Verpackungsmüll den Kampf an. Heute tritt eine neue Verordnung in Kraft, die schrittweise etwa Plastik und große Verpackungen ein Stück weit aus dem Alltag verbannen soll. Niklas Treppner berichtet.
5: Für neue Lebensmittelverpackungen aus Pappe oder Papier gelten ab sofort strengere Grenzwerte bei sogenannten Ewigkeitschemikalien, etwa PFAS. Die sollen zum Beispiel Fett und Wasser abweisen, sind zum Teil aber gesundheitsschädlich. Ab 2030 sollen Verpackungen dann grundsätzlich nicht mehr größer sein als nötig. Pakete dürfen dann viel weniger Luft- und Füllmaterial enthalten.
4: Jungen Menschen fällt der Einstieg ins Berufsleben weltweit immer schwerer. Das berichtet die internationale Arbeitsorganisation ILO. Gründe seien schwaches Wirtschaftswachstum, zurückhaltende Einstellungspolitik und der technologische Wandel. Besonders künstliche Intelligenz verändere klassische Einstiegsjobs in Verkauf, Verwaltung und Produktion. Gefragt seien künftig digitale Kenntnisse. Die ILO fordert mehr Investitionen in Bildung und Ausbildung. Heute Abend blicken Millionen Menschen zum westlichen Horizont. Es gibt eine Sonnenfinsternis. Schon vor dem Sonnenuntergang schiebt sich der Mond vor die Sonne. In weiten Teilen Europas wird es dämmerig oder sogar richtig dunkel. In Deutschland verdeckt der Mond die Sonne nur teilweise. In Spanien gibt es erstmals seit über 100 Jahren wieder eine totale Sonnenfinsternis.
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6: Mit Tanja Scholl. Die mittelfränkischen Schweinebauern schlagen Alarm, denn die Preise fürs Fleisch sind eingebrochen, die Produktionskosten aber gestiegen. Um die Fleischerzeugung bei uns zu retten, hat der Bayerische Bauernverband einen 8-Punkte-Plan aufgestellt. Er fordert unter anderem faire Wettbewerbsbedingungen in der EU. Der Lebensmitteleinzelhandel sollte mehr Tierwohl auch honorieren und am Ende haben wir Verbraucher es auch selbst in der Hand. Peter Köninger, Bezirkspräsident des Bayerischen Bauernverbands Mittelfranken.
7: Eine Bitte natürlich immer an den Verbraucher, doch zu sehen, wo die Ware herkommt, auf einheimische Regionen.

0: saisonale Produkte zurückgreifen und wenn die nicht im bevorzugten Lebensmittelhandel sind, dann danach fragen, weil der Verbraucher hat die Macht und das wirkt dann meistens am besten.
1: In den letzten 2 Jahren war sehr viel Schweinefleisch aus anderen Ländern nach Deutschland geflossen und hatte einheimische Ware verdrängt, so der Bauernverband.
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3: Aktuell ist es noch angenehm kühl, 12 Grad am schönen Brunnen in Nürnberg und auch in Langwasser in Zirndorf sind es 11 Grad. Dazu heute strahlender Sonnenschein und bis zu 30 Grad maximal. Und auch die nächsten Tage bleiben so. Samstag, da wird es dann nochmal richtig heiß mit bis zu 36 Grad. Am Sonntag dann der Wetterumschwung, mehr Wolken, Schauer und 29 Grad.
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3: Liebe Autofahrer, da haben wir aktuell keine Meldungen für Sie. Falls Sie doch schon was gesehen haben, geben Sie uns gerne Bescheid an die 08000 94 5 94 5. Dankeschön.
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3: Am Mittwoch, guten Morgen. Schön, dass Sie mit dabei sind. Mit dabei sind auch Smokey, gleich mit Don't Play Your Rock'n'Roll to Me. Und außerdem die Beatles, jetzt aus dem Jahre 1968 mit Lady Madonna.

Guten Morgen an diesem 12. August oder auch der Tag der Geschenke, zumindest hier bei uns. Natürlich gibt es wie immer ein Geburtstagsgeschenk um 8.50 Uhr. Das ist heute ein Gutschein von der Metzgerei Moser in Nürnberg. Perfekt zum Grillen vielleicht am Wochenende. 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

0: Chris Rea mit Down on the Beach um 6.18 Uhr bei Radio F. Sommerliche Musik, passend zum Wetter heute. Es wird richtig sonnig bei 30 Grad. Keine Wolken am Himmel, also perfekt für die Sonnenfinsternis heute Abend. Oder auch die Sternschnuppen, ist ja heute Nacht auch der Höhepunkt der Perseiden. Also da gibt's richtig was zu sehen am Himmel. Liebe Autofahrer, schauen wir auf die fränkischen Straßen. Da haben wir eine Meldung von der B2 Weißenburg Richtung Nürnberg. In der Überleitung zur A6 nach Roth, da liegen Gegenstände auf der Fahrbahn. Hier bitte vorsichtig fahren. Und jetzt kommt Ihr Motto für diesen Mittwoch.
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2: Widder 3 Sterne, es wird ein ausgeglichener Tag.
3: Stier 4 Sterne, Ihre Ausdauer zahlt sich jetzt aus.
2: Zwillinge 5 Sterne, jedes Wort sitzt bei Ihnen heute perfekt.
3: Krebs 3 Sterne, achten Sie auch auf die leisen Töne.
2: Löwe 2 Sterne, gehen Sie Konflikten aus dem Weg.
3: Jungfrau 4 Sterne, Ihr Instinkt bewahrt Sie vor einem Fehler.
2: Waage 3 Sterne, Sie können jetzt für mehr Harmonie sorgen.
3: Skorpion 1 Stern, manche Tage laufen einfach nicht rund.
2: Schütze 4 Sterne, eine neue Perspektive eröffnet Ihnen ungeahnte Möglichkeiten.
3: Steinbock 3 Sterne, bleiben Sie jetzt auf Ihrem Weg.
2: Wassermann 4 Sterne, Ihre Kreativität zahlt sich aus.
3: Fische 3 Sterne, vertrauen Sie dem Lauf der Dinge.
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0: Das sind die größten Hits um gleich 6:30. Guten Morgen. Gleich meldet sich Tanja Scholl in den Radio F Nachrichten. Und da geht's um den Tourismus in Nürnberg. Der boomt nämlich zurzeit richtig. Welche Sehenswürdigkeiten bei uns besonders gefragt sind, das erfahren Sie gleich in 2 Minuten.
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7: Ich bin Angela Kress. Guten Morgen. Die EU sagt dem Verpackungsmüll den Kampf an. Heute tritt eine neue Verordnung in Kraft, die schrittweise etwa Plastik und große Verpackungen ein Stück weit aus dem Alltag verbannen soll. Niklas Treppner berichtet.
8: Für neue Lebensmittelverpackungen aus Pappe oder Papier gelten ab sofort strengere Grenzwerte bei sogenannten Ewigkeitschemikalien, etwa PFAS. Die sollen zum Beispiel Fett und Wasser abweisen, sind zum Teil aber gesundheitsschädlich. Ab 2030 sollen Verpackungen dann grundsätzlich nicht mehr größer sein als nötig. Pakete dürfen dann viel weniger Luft- und Füllmaterial enthalten.
7: Jungen Menschen fällt der Einstieg ins Berufsleben weltweit immer schwerer. Das berichtet die Internationale Arbeitsorganisation ILO. Gründe seien schwaches Wirtschaftswachstum, zurückhaltende Einstellungspolitik und der technologische Wandel. Besonders künstliche Intelligenz verändere klassische Einstiegsjobs in Verkauf, Verwaltung und Produktion. Gefragt seien künftig digitale Kenntnisse. Die ILO fordert mehr Investitionen in Bildung und Ausbildung. Heute Abend blicken Millionen Menschen zum westlichen Horizont. Es gibt eine Sonnenfinsternis. Schon vor dem Sonnenuntergang schiebt sich der Mond vor die Sonne. In weiten Teilen Europas wird's dämmerig oder sogar richtig dunkel. In Deutschland verdeckt der Mond die Sonne nur teilweise. In Spanien gibt es erstmals seit über 100 Jahren wieder eine totale Sonnenfinsternis.
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9: Mit Tanja Scholl. Nürnberg steht bei den Touristen weiter hoch im Kurs. Im ersten Halbjahr gab es schon ein Plus von über 5% und der Sommer läuft ja noch auf Hochtouren. Die Zahl der Flusskreuzfahrtschiffe, die im Nürnberger Hafen anlegen, ist zwar wegen der Dürre an Donau und Co. zurückgegangen, aber die Gäste steigen dann einfach um, so Nürnbergs Tourismuschefin Yvonne Kuller.
10: In der Regel ist es so, dass die Schiffstouristen dann quasi auf die Busse verlagert werden und dann ihre Reise eben mit dem Bus weiter fortführen können und fortsetzen. Das spüren wir in Nürnberg in Teilen ein bisschen rückläufig bei den Gästeführungen oder Stadtführungen, aber ansonsten glücklicherweise läuft die Tour einfach anders eben dann mit dem Bus.
9: Gerade wenn es heiß ist, sind Führungen durch die historischen Felsengänge beliebt. Top-Attraktionen sind die Kaiserburg, der Tiergarten, das Memorium, das Albrecht-Dürer-Haus oder auch das Germanische Nationalmuseum.
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0: Ja, jetzt am besten noch mal kräftig durchlüften,

0: bevor es später wieder richtig heiß wird. Momentan sind es 12 Grad am Kornmarkt in Nürnberg und 11 in Großhabersdorf und Schwabach. Der Tag wird dann sonnig bei 30 Grad maximal und das bleibt auch erstmal so. Bis Samstag steigen die Temperaturen sogar nochmal an auf 36 Grad. Danach wird es wechselhafter. Am Sonntag erwarten uns Wolken, Regenschauer und 29 Grad.
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0: Achtung auf der A9 Berlin Richtung Nürnberg. In der Ausfahrt Plech liegen Reifenteile auf dem Verzögerungsstreifen. Haben Sie noch was gesehen? Dann melden Sie es gerne an die 08000 945 945. Vielen Dank, gute Fahrt.
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0: Guten Morgen an alle Frühaufsteher. Es ist jetzt kurz nach 6:30 und wir starten gemeinsam in diesen Dienstag. Mit Paul Young gleich dabei, direkt nach den Bee Gees, jetzt mit einer entspannten Nummer aus den 70ern. Hier ist Too Much Heaven.

0: Guten Morgen an diesem Mittwoch. Bei mir ist jetzt Günther Moosberger. Hallo Günther.
1: Guten Morgen auch dir.
0: Immer am Mittwoch ist es ja Zeit für Vorort Spezial, deine Talksendung. Du lädst ja immer ganz besondere Menschen ein zu uns ins Studio. Wer kommt denn heute?
1: Es gibt heute nur ein Thema, alle sprechen drüber. Sophie ist heute Abend und zu mir kommt ein Mann, der schon ein bisschen was drüber weiß. Pierre Laich ist das. Der hat jahrzehntelang die lange Nacht der Wissenschaften organisiert. Ist der Vorsitzende der Astronomischen Vereinigung, Simon Marius. Und mit dem gibt es heute nur ein Thema. Sophie, wo guckst du denn?
0: Wahrscheinlich gehe ich hoch bei uns auf den Feldern, da ist nämlich ein schöner weiter Blick und dann mal schauen, ob ich da was erkenne, ob der Himmel klar ist. Wo guckst du?
1: Weiß nicht so genau, ob man hier bei uns im vierten, fünften Stock hier im Funkhaus in der Ulmstraße, wie viel da vom Westhimmel zu sehen ist, aber wenn man rausguckt, also ist zumindest ein Versuch wert, ist nicht so weit hin.
0: Wir drücken die Daumen ja. Auf jeden Fall. Wo kann man das denn hören, Günther?
1: Genau deswegen bin ich hier, um ein bisschen Werbung zu machen. 20 bis 21 Uhr. Natürlich hier bei uns auf der 94.5 und für all diejenigen, die Sophie gucken und das Ganze nachher in aller Herzensruhe nachhören möchten, ab 21 Uhr gibt's das als Podcast auf unserer Homepage radiof.de. Ja.

aus den 70ern, The Real Thing und You to Me Are Everything hier bei Radio F. Gleich 10 vor 7 und der Sommer gibt heute nochmal alles. Wir schauen aufs Wetter. Ein wolkenloser Himmel und 30 Grad heute. Und bis Samstag bleibt's auch heiß, dann sind sogar 36 Grad möglich. Danach wird's etwas ungemütlicher vielleicht. Am Sonntag kommen Wolken und Regenschauer dazu. Liebe Autofahrer, wir haben einen neuen Blitzer für Sie in Langenzenn, Ansbacher Straße, stadtauswärts in Richtung Burggrafenhof. Eine gute und sichere Fahrt wünschen wir Ihnen.

0: Rockiger Sound aus den 70ern von Status Quo. Schönen guten Morgen. Kurz vor sieben, mitten in den Sommerferien. Viele sind im Urlaub im Süden, zum Beispiel in Italien. Und falls Sie hier bei uns in der Heimat geblieben sind, kein Problem, denn Italien kommt zu uns nach Nürnberg. Und wir laden Sie ein zur Eröffnung von La Festa Italiana übermorgen auf der Insel Schütt. Exklusive Plätze plus freie Getränke gibt's geschenkt in knapp 10 Minuten hier bei Radio F.
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9: Ich bin Angela Kress. Guten Morgen. Viele Flüsse haben ja gerade zu wenig Wasser und Schiffe müssen mit weniger Ladung fahren. Versorgungsengpässe gibt es aber nicht. Bundesverkehrsminister Bilger hat der Rheinischen Post gesagt, dass die Versorgung Stand jetzt gesichert sei. Es müsse aber mehr Güterverkehr von den Flüssen auf Schiene und Straße verlagert werden. Bund und Länder wollen sich heute darüber abstimmen. In der EU gelten ab heute neue Regeln für Verpackungen, damit es in Zukunft weniger Müll gibt. Die Regeln kommen schrittweise. Neu ist erstmal eine Obergrenze für die Chemikalie PFAS in Lebensmittelverpackungen. Die hilft zum Beispiel dabei, dass Burgerkartons nicht durchweichen. Es gibt aber Hinweise darauf, dass die Gesundheit schädlich ist. Ab 2030 werden dann auch die Regeln für Plastik um Obst und Gemüse strenger. In Kolumbien versuchen Retter immer noch Überlebende zu finden. Nach dem schweren Erdbeben vorgestern gelten viele Menschen als vermisst. In einem Ort gab es ein Happy End. Dort haben Retter eine Frau lebend gefunden, die fast 30 Stunden lang zwischen den Trümmern eines Gebäudes eingeklemmt war. Die Regierung geht von mehr als 180 Toten und mehr als 2500 Verletzten aus.
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10: Mit Tanja Scholl. Die anhaltende Hitze gefährdet auch die Wälder in Mittelfranken massiv. Der Bund Naturschutz fordert deshalb von der Staatsregierung deutlich mehr Tempo beim Waldumbau. Vor allem in der Region Nürnberg gibt es noch zu viele reine Nadelwälder. Ralf Strausberger, BN Wald- und Jagdreferent.
11: Die Situation in Mittelfranken ist wirklich dramatisch, weil Mittelfranken ja bekanntermaßen von der Baumart Kiefer geprägt ist und die Baumart Kiefer ist vom Absterben am meisten betroffen. Der Bezirk Mittelfranken ist demzufolge auch der Bezirk, der die größten Waldschäden aufzuweisen hat. Und leider ist es in Mittelfranken zusammen mit Unterfranken auch der Bezirk, der die größte Verbissbelastung hat.
10: Damit Eichen und Tannen sicher wachsen können, fordert der BN, Rehe konsequenter zu bejagen.
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0: 7:02, guten Morgen. Ja, und heute Abend, da können wir uns auf beste Bedingungen für die Sonnenfinsternis freuen. Sonne satt heute bei bis zu 30 Grad, ein wolkenloser Himmel dazu. Aktuell messen wir 12 Grad an der Sebalduskirche in Nürnberg und 11 in Boxdorf und Wendelstein. Die nächsten Tage, da bleibt so, wie es ist. Der Samstag dann richtig heiß mit bis zu 36 Grad. Danach, ab Sonntag, wird es unbeständiger mit Wolken und Schauern.
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0: Mit einem Blitzer und der steht in Langenzenn in der Ansbacher Straße, stadtauswärts Richtung Burggrafenhof. Wenn Sie noch was gesehen haben, dann geben Sie uns gerne Bescheid unter der 08000 94 5 94 5. Gute Fahrt.
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1: Schönen Mittwoch Ihnen. Die Hälfte dieser Woche haben wir erreicht. Und da gibt's jetzt ein bisschen Flower Power aus den 60ern. Über den, ja, für viele unbeliebtesten Tag der Woche, den Montag. Hier sind The Mamas and The Papas mit Monday, Monday.

0: Schönen Mittwoch Ihnen. Das ist Radio F. Die Insel Schütt in Nürnberg verwandelt sich gerade in eine italienische Piazza. Übermorgen am Freitag beginnt dort La Festa Italiana. Und gleich haben wir auch noch Tickets für die Eröffnung für Sie.
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0: 10 Tage lang können Besucher dort hautnah italienisches Lebensgefühl erleben. Guten Morgen an Mitorganisator Pino Barone.
2: Buongiorno.
0: Wie wird dieses italienische Flair denn spürbar sein?
2: Ja, die Dolce Vita quasi. Ja, die Dolce Vita, wie merkt man das? Man merkt, dass man hier auf den Platz kommt, wo halt alles ein bisschen entschleunigt ist. Es gibt tolles Essen, tolle Getränke, tolle Live-Musik. Bisschen Urlaub so zwischendrin.
0: Wie wird's ausschauen auf der Sommerinsel Schütt? So eine kleine Stadt in der Stadt?
2: Vielleicht ist es mehr so ein Markt. Die haben eine Bühne, eine Live-Bühne, wo also jeden Tag Live-Musik ist. Es gibt so einen Bereich, wo es zu essen gibt. Angefangen von der Pizza, Nudeln aus dem Parmesanleib, Antipasti. Aus Sizilien ist ein Freund von mir da, der verkauft unter anderem Oliven. Man kann bei ihm Thunfisch kaufen. Eis gibt es natürlich. Es gibt alles. Alles, was man irgendwie so an der Festa Italiana braucht. Das ist ein kleiner Markt.
0: Die Musik hast du ja gerade angesprochen. Die ist natürlich auch typisch italienisch. Was kriegen wir zu hören in den 10 Tagen?
2: Ich sage immer so eine bunte Mischung. Querbeet durch den italienischen Gemüsegarten, also natürlich Oldies aus den 60ern, was Moderneres, Eros Ramazzotti, Zucchero, Gianna Nannini. Und ich glaube auch, dass jeder Künstler so ein bisschen spezifisch dann den ein oder anderen Künstler sogar ein bisschen vermehrt in seinem Programm hat. Also ihr bekommt eine Rundumpackung aus Italien, also sorglos Paket.
0: Bella Italia zu Gast in Nürnberg. Und Sie können dabei sein bei der Eröffnung von La Festa Italiana, übermorgen auf der Sommerinsel Schütt. Wir schenken Ihnen jetzt Tickets für die Eröffnung, wenn Sie anrufen 08000 94 5 94 5.
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0: Radio F um 7.18 Uhr. Guten Morgen. Diesen Freitag geht's los. La Festa Italiana startet in Nürnberg auf der Sommerinsel Schütt. Und wir laden Sie ein, exklusive Plätze ganz vorne an der Bühne plus Freigetränke für die Eröffnung. Wer ist denn jetzt hier in der Leitung? Hallo?
1: Ja, buongiorno Lena, ich bin Karl-Heinz aus Erlangen. Ich rufe an wegen der Ticket.
0: Sehr schön. Buongiorno. Du kannst aber gut Italienisch, Mensch.
1: Naja, um Gottes Willen, das ist so gekünstelt.
0: Ja, warst du schon im Sommerurlaub dieses Jahr?
1: Nein, leider nicht.
0: Und warst du schon mal in Italien?
1: Na, selbstverständlich, wer war da noch nicht?
0: Dann kannst du jetzt italienischen Flair mitten in Nürnberg genießen. Wir laden dich ein.
1: Okay, danke, super, freut mich.
0: Sehr, sehr gerne. Und die nächsten Plätze für die Eröffnung für La Festa Italiana auf der Sommerinsel Schütt, die schenkt Ihnen mein Kollege Peter Halm heute bei Radio F mittendrin um circa 11.20 Uhr.

Gleich halb acht. Wunderschönen guten Morgen. Es ist Mittwoch und da kommt bei uns immer die Polizei. Gibt wieder Infos direkt aus dem Polizeipräsidium Mittelfranken. Und heute hat es wieder mit der Jahreszeit zu tun. Viele sind ja jetzt bei dem schönen Wetter mit dem Rad oder mit dem E-Bike unterwegs. Deswegen gibt es gleich nochmal ein paar Sicherheitstipps direkt von den Experten. In der Blaulichtminute in 10 Minuten hier bei Radio F.

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7: Ich bin Angela Kress. Guten Morgen. Viele Flüsse haben ja gerade zu wenig Wasser und Schiffe müssen mit weniger Ladung fahren. Versorgungsengpässe gibt es aber nicht. Bundesverkehrsminister Bilger hat der Rheinischen Post gesagt, dass die Versorgung Stand jetzt gesichert sei. Es müsse aber mehr Güterverkehr von den Flüssen auf Schiene und Straße verlagert werden. Bund und Länder wollen sich heute darüber abstimmen. In der EU gelten ab heute neue Regeln für Verpackungen, damit es in Zukunft weniger Müll gibt. Die Regeln kommen schrittweise. Neu ist erstmal eine Obergrenze für die Chemikalie PFAS in Lebensmittelverpackungen. Die hilft zum Beispiel dabei, dass Burgerkartons nicht durchweichen. Es gibt aber Hinweise darauf, dass die Gesundheit schädlich ist. Ab 2030 werden dann auch die Regeln für Plastik um Obst und Gemüse strenger. In Kolumbien versuchen Retter immer noch Überlebende zu finden. Nach dem schweren Erdbeben vorgestern gelten viele Menschen als vermisst. In einem Ort gab es ein Happy End. Dort haben Retter eine Frau lebend gefunden, die fast 30 Stunden lang zwischen den Trümmern eines Gebäudes eingeklemmt war. Die Regierung geht von mehr als 180 Toten und mehr als 2500 Verletzten aus.
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8: Mit Tanja Scholl. Heute Abend lohnt sich bei uns in Mittelfranken der Blick nach oben, denn am Himmel gibt's eine seltene partielle Sonnenfinsternis zu sehen. Aber Vorsicht, wer das Ereignis verfolgen will, der braucht unbedingt eine spezielle Schutzbrille, sonst drohen schwere Schäden an den Augen. Matthias Gräter von der Nürnberger Sternwarte erklärt das Phänomen.
9: Um 19.20 Uhr wird der Mond sich langsam vor die Sonnenscheibe schieben. Das kann man dann beobachten mit speziellen Sonnenteleskopen oder mit der Finsternisbrille. Und um 20.13 Uhr ungefähr wird das Maximum erreicht sein. Dann haben wir diese 88% Bedeckung. Allerdings 20 Minuten später geht dann die Sonne teilverfinstert unter und damit endet das Spektakel diesmal für uns.
8: Neben der Sonnenfinsternis gibt es heute ein weiteres Phänomen am Himmel. In der Nacht ist auch der Höhepunkt der Perseiden. Dann sollen bis zu 100 Sternschnuppen pro Stunde zu sehen sein.
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10: 7:58. Guten Morgen. Heute starten wir rein mit strahlend blauem Himmel und 30 Grad sind heute an der Spitze. Aktuell sind es 12 am Hauptbahnhof in Nürnberg und auch in Schweinau. In Lauf messen wir auch 12 Grad. Auch die nächsten Tage bleibt es heiß. Der Samstag wird dann der heißeste Tag mit sogar 35 Grad.

0: Grad. Danach ab Sonntag wird es ein bisschen kühler, da dann bewölkter und es kann auch immer wieder regnen bei 27 Grad.
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0: Achtung, in Langenzenn in der Ansbacher Straße steht ein Blitzer stadtauswärts Richtung Burg Grafenhof. Wenn Sie noch was gesehen haben, dürfen Sie gerne hinzufügen. Ganz einfach anrufen 08000 94 5 94 5. Dankeschön, gute Fahrt Ihnen.
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0: Guten Morgen. Gleich gibt es bei uns hier heiß begehrte Tickets für das Franken-Derby. Ja, in knapp einer Viertelstunde, da laden wir Sie ein. Der erste FCN gegen die Spielvereinigung Greuther Fürth. Diesen Samstag um 13 Uhr im Fürther Rundhof. Und vorher gibt's Elton John aus den 70ern mit Candle in the Wind.

0: Guten Morgen, es ist Mittwoch und das Wetter passt auch. Viele sind jetzt wieder mit dem Rad und mit dem E-Bike unterwegs. Die Polizei sagt da Vorsicht. Jetzt gibt's wieder Tipps direkt aus dem Polizeipräsidium Mittelfranken am Jakobsplatz.
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0: Guten Morgen an Michael Sebald von der Polizeipressestelle.
3: Ihnen auch einen wunderschönen guten Morgen.
0: Herr Sebald, das Thema liegt Ihnen ja am Herzen, gell?
3: Ja, also gerade jetzt fahren natürlich wieder viele Personen mit dem E-Bike. Also besser gesagt natürlich, wenn man es fachlich richtig ausdrücken möchte, mit dem Pedelec. Und in diesem Zusammenhang bitten wir natürlich, auch wenn es keine Pflicht ist, die Fahrradfahrer und insbesondere die Pedelec-Fahrer einen Fahrradhelm zu tragen. Der Fahrradhelm verhindert im besten Fall schwere Verletzungen oder sogar, dass man verstirbt beim Unfall.
0: Darum kann man echt nie genug bitten. Ja, bitte, bitte Helm tragen. Die Polizei hilft auch dabei, sicherer mit

0: dem E-Bike oder Pedelec unterwegs zu sein, gell? Was bietet ihr denn da an?
1: Ja, also das ist natürlich auch ganz wichtig, gerade vielleicht auch für die etwas ältere Personengruppe, weil gerade ab 51 in der Altersklasse steigen die Unfallzahlen mit schwer verletzten Pedelec-Fahrern doch recht stark an. Und da bietet es sich natürlich an, dass man vielleicht im Vorfeld bei der Verkehrswacht zum Beispiel einen sogenannten Rad- oder Pedelec-Kurs besucht und da auch mal die Handhabung mit so einem Pedelec nochmal gezeigt bekommt oder auch vielleicht ein paar Kniffe, wie man so mit brenzligen Situationen oder schwierigen Situationen am besten umgehen kann.
0: Und dann steht einem schönen Fahrradvergnügen doch nichts mehr im Wege. Danke nochmal für die Auffrischung der Tipps von Polizeisprecher Michael Sebald.
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4: Mittwoch neu um 7:40 Uhr.

Nachbarschaftsduell. Es ist gleich 10 vor 8 hier bei Radio F. Und diesen Samstag um 13 Uhr, da gibt's das große Franken-Derby. Kleeblatt gegen Club. Und wenn Sie jetzt noch keine Tickets haben, aber gern dabei wären, um live Ihren Favoriten da anzufeuern, dann haben wir jetzt Ihre Tickets. Wenn Sie anrufen, 08000 94 5 94 5.

0: 6 Minuten vor 8. Das ist Radio F am Mittwoch. Guten Morgen. Und die fränkischen Fußballfans sitzen wie auf heißen Kohlen. Dieses Wochenende am Samstag ist Derby-Time. Kleeblatt gegen Klub im Fürther Ronhof. Anpfiff ist um 13 Uhr und wir haben für Sie die heiß begehrten Tickets. Die Leitungen haben geglüht.
1: Hallo, hier ist Laura.
0: Hallo Laura, Fußballfan.
1: Ja, also mein Dad und ich wollte ihn damit überraschen.
0: Ach, voll schön. Und du, gehst du dann auch mit zum Derby als Begleitung?
1: Ja. Genau, ich freue mich übertrieben, dass es geklappt hat. Also vielen, vielen Dank.
0: Ja, ich sag schon mal herzlichen Glückwunsch. Die Tickets gehen an dich,
1: danke,
0: liebe Laura. Jetzt erzähl uns doch nochmal, wen feuerst du denn an am Samstag?
1: Natürlich den Club.
0: Okay, und was ist dann dein Tipp fürs Spiel?
1: Boah, das ist echt schwer. Also ich finde das ja auch jetzt ziemlich gut geworden. Ich hoffe mal auf ein 2-1.
0: 2-1, okay, alles klar. Dann sage ich schon mal viel Spaß für dich und deinen Papa am Samstag.
1: Dankeschön, vielen, vielen Dank.
0: Gerne. Und falls es bei Ihnen nicht geklappt hat, meine Kollegin Claudia Feuerstein hat auch nochmal Derby-Tickets für Sie. Und zwar heute Nachmittag um 14:45.

0: Das sind die 60er hier bei Radio F um kurz vor 8 an diesem Mittwoch. Hallo zusammen. Ja, heute ereignet sich was ganz Besonderes bei uns am Himmel. Hier in Deutschland wird es eine partielle Sonnenfinsternis geben. Und darum geht's heute auch in Steffis Musikmoment. Der passende Song in 10 Minuten.
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6: Ich bin Angela Kress. Guten Morgen. Für junge Menschen wird der Einstieg ins Berufsleben weltweit schwieriger. Ein Grund: die künstliche Intelligenz verändere zum Beispiel kaufmännische und verwaltende Tätigkeiten, sagt die internationale Arbeitsorganisation ILO. Dirk Zeitler berichtet.
7: Gerade Jobs, über die viele junge Menschen bislang ins Berufsleben einstiegen, könnten sich durch Automatisierung und generative KI besonders schnell verändern. Einige der Jobs blieben zwar, stellten aber neue Anforderungen. Gefragt seien deshalb digitale Kenntnisse sowie die Fähigkeit zur Kontrolle von KI-Ergebnissen. Die Organisation fordert deshalb mehr Investitionen in gute Bildung.
6: Die EU geht gegen den Verpackungsmüll an. Ab heute greifen schrittweise neue Regeln, die etwa Plastik und große Verpackungen weiter eindämmen sollen. Der NABU spricht von einem Meilenstein und hofft, dass die Recyclingbranche angekurbelt wird. Der Handelsverband Deutschland sagt, dass noch nicht klar ist, wie Unternehmen im Lebensmittelbereich Quoten einhalten sollen. Es fehle nämlich das nötige Material. Bundesverkehrsminister Bilger will Flüsse weiter ausbauen. Das hat er vor Beratungen mit seinen Länderkolleginnen und Kollegen angekündigt. Dem Redaktionsnetzwerk Deutschland sagte er, dass er darüber auch mit den Umweltverbänden sprechen werde. Hintergrund sind die aktuell niedrigen Pegel. Schiffe können nur mit weniger Ladung fahren. Bilger will verhindern, dass es regelmäßig zu solchen Problemen kommt.
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8: Mit Tanja Scholl. Ein Bummel durch die Altstadt oder eine Führung durch die historischen Felsengänge. Der Nürnberg-Tourismus boomt. Im ersten Halbjahr gab es schon ein Plus von über 5%. Auch jetzt ist die Nachfrage hoch. Die Zahlen für Juli und August gibt es dann im Herbst. Tourismuschefin Yvonne Collomb zählt die Top-Attraktionen auf.
9: Es ist nach wie vor Top 1 die Kaiserburg. Der Tiergarten gefolgt auf Top 2. Das Memorium, die Museen, Albrecht-Dürer-Haus, Germanisches Nationalmuseum. Felsengänge sehr beliebt in diesen Jahreszeiten, wenn es draußen so heiß ist. Also das wären so die klassischen touristischen Highlights, die, wenn wir in andere Städte gehen, auch uns anschauen würden, Sehenswürdigkeiten, sind es natürlich auch in Nürnberg.
8: Nürnbergs Altstadtquartiere lassen sich übrigens auch gut per Web-App entdecken, vom Weinmarkt bis zum Burgviertel.
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10: 3:08, guten Morgen. 15 Grad sind es am Nürnberger Tiergarten. Und auch in Altenfurt, in Karlsburg, sind es 14 Grad. Dazu heute strahlender Sonnenschein und bis zu 30 Grad maximal. Und auch die nächsten Tage bleiben so warm. Am Samstag wird es nochmal richtig heiß mit bis zu 35 Grad. Am Sonntag dann der Wetterumschwung. Mehr Wolken mit dabei, Schauer und nur noch 26 Grad.
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10: Liebe Autofahrer, immer noch ein Blitzer in Langenzenn in der Ansbacher Straße, stadtauswärts in Richtung Burggrafenhof. Sie dürfen gerne was hinzufügen, wenn Sie noch was gesehen haben. Melden Sie sich gerne kostenlos an die 08000 94 5 94 5. Gute Fahrt!
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10: Wunderschönen guten Morgen an diesem sommerlichen Mittwoch.

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2: Erinnern Sie sich noch an die Sophie im Jahr 1999? Sie war am 11. August. Eine totale Sonnenfinsternis. Vielleicht wissen Sie noch, wo Sie zur Minute der Verdunkelung waren, mit Sophie-Schutzbrille auf der Nase. Heute wird sich die totale Sonnenfinsternis größtenteils über Grönland, Island und Spanien, dem Nordpolarmeer und dem nördlichen Atlantik abspielen. Viele Spanienurlauber werden es vor Ort abends um circa 8:30 erleben. Hier in Deutschland werden wir gebietsweise eine partielle Finsternis bis zum Untergang sehen. Da passen The Walker Brothers. The sun ain't gonna shine anymore.

0: 8.17 Uhr bei Radio F. Guten Morgen an diesem sommerlichen Mittwoch. Wir schauen gemeinsam aufs Wetter und es wird wieder richtig sonnig heute bei 30 Grad. Keine Wolken am Himmel, also perfekt für die Sonnenfinsternis heute Abend. Oder auch die Sternschnuppen. Ist ja heute Nacht auch noch der Höhepunkt der Perseiden. Also da wünschen wir Ihnen ganz viel Spaß beim Sternegucken heute Nacht. Und jetzt kommt Ihr Motto für den Mittwoch.
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2: Widder 3 Sterne, es wird ein ausgeglichener Tag.
3: Stier 4 Sterne, Ihre Ausdauer zahlt sich jetzt aus.
2: Zwillinge 5 Sterne, jedes Wort sitzt bei Ihnen heute perfekt.
3: Krebs 3 Sterne, achten Sie auch auf die leisen Töne.
2: Löwe 2 Sterne, gehen Sie Konflikten aus dem Weg.
3: Jungfrau 4 Sterne, Ihr Instinkt bewahrt Sie vor einem Fehler.
2: Waage 3 Sterne, Sie können jetzt für mehr Harmonie sorgen.
3: Skorpion 1 Stern, manche Tage laufen einfach nicht rund.
2: Schütze 4 Sterne, eine neue Perspektive eröffnet Ihnen ungeahnte Möglichkeiten.
3: Steinbock 3 Sterne, bleiben Sie jetzt auf Ihrem Weg.
2: Wassermann 4 Sterne, Ihre Kreativität zahlt sich aus.
3: Fische 3 Sterne, vertrauen Sie dem Lauf der Dinge.
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0: Kurz vor 8:30 bei bestem Wetter an diesem Mittwoch. Und da ist Grillen doch immer eine gute Idee, oder? Wenn Sie da noch ein bisschen Grillgut brauchen, dann haben wir gleich was für Sie. Unser heutiges Geburtstagsgeschenk, ein Gutschein der Metzgerei Moser in Nürnberg. Gibt's gleich in circa 20 Minuten hier bei Radio F.
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5: Ich bin Angela Kress. Guten Morgen. Für junge Menschen wird der Einstieg ins Berufsleben weltweit schwieriger. Ein Grund: die künstliche Intelligenz verändere zum Beispiel kaufmännische und verwaltende Tätigkeiten, sagt die internationale Arbeitsorganisation ILO. Dirk Zeitler berichtet.
6: Gerade Jobs, über die viele junge Menschen bislang ins Berufsleben einstiegen, könnten sich durch Automatisierung und generative KI besonders schnell verändern. Einige der Jobs blieben zwar, stellten aber neue Anforderungen. Gefragt seien deshalb digitale Kenntnisse sowie die Fähigkeit zur Kontrolle von KI-Ergebnissen. Die Organisation fordert deshalb mehr Investitionen in gute Bildung.
5: Die EU geht gegen den Verpackungsmüll an. Ab heute greifen schrittweise neue Regeln, die etwa Plastik und große Verpackungen weiter eindämmen sollen. Der NABU spricht von einem Meilenstein und hofft, dass die Recyclingbranche angekurbelt wird. Der Handelsverband Deutschland sagt, dass noch nicht klar ist, wie Unternehmen im Lebensmittelbereich Quoten einhalten sollen. Es fehle nämlich das nötige Material. Bundesverkehrsminister Bilger will Flüsse weiter ausbauen. Das hat er vor Beratungen mit seinen Länderkolleginnen und Kollegen angekündigt. Dem Redaktionsnetzwerk Deutschland sagte er, dass er darüber auch mit den Umweltverbänden sprechen werde. Hintergrund sind die aktuell niedrigen Pegel. Schiffe können nur mit weniger Ladung fahren. Bilger will verhindern, dass es regelmäßig zu solchen Problemen kommt.
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7: Mit Tanja Scholl. In Mittelfranken müssen die Wälder schneller fit werden für den Klimawandel. Denn Hitze und Trockenheit setzen ihnen mehr und mehr zu. Nach mehreren Bränden warnt der Bund Naturschutz vor verheerenden Folgen auch in der Region. Der BN-Ehrenvorsitzende Hubert Weiger fordert deshalb einen Umbau.
8: Der Nürnberger Reichswald war das waldbrandgefährdetste Gebiet Westdeutschlands noch in den 60er, 70er Jahren. Im Reichswald ist es ein Waldumbauprogramm. Damit ist die Hälfte des Reichswaldes naturnäher. Aber das heißt, wir haben nach wie vor Tausende von Hektaren, vor allem im südlichen Reichswald, die dringendst eines Waldumbaus benötigen.
7: Die Wälder sollen also verjüngt werden. Damit Eichen und Tannen sicher wachsen können, fordert der BN, Rehe stärker zu bejagen. Denn für die sind gerade junge Bäume ein Leckerbissen.
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9: 8:58, guten Morgen. Momentan sind es 16 Grad am Weißen Turm in Nürnberg, 16 auch in Schniegling und 15 Grad messen wir in Heilsbronn. Der Tag dann heute sonnig bei 30 Grad. Und es bleibt auch erstmal so, bis Samstag steigen die Temperaturen sogar auf 35 Grad. Danach wird es etwas wechselhafter. Am Sonntag erwarten uns dann Wolken, Regenschauer und nur noch 26 Grad.
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9: Liebe Autofahrer, da haben wir aktuell keine Meldungen für Sie. Sie haben freie Fahrt. Falls Sie doch was gesehen haben, dann melden Sie es gerne kostenlos an die 08000. 94.5, 94.5. Gute Fahrt.
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9: Guten Morgen, einen schönen Mittwoch Ihnen. Und liebe Grüße, wenn Sie jetzt in der Urlaubszeit in der Arbeit die Stellung halten. Wir begleiten Sie da gleich mit Fleetwood Mac und Little Lies. Und vorher Bonnie Tyler mit ihrer fantastischen Stimme und Lost in France.

0: Ist Radio F am Mittwoch. Schönen guten Morgen. Und immer am Mittwoch ist es bei uns Zeit für Vorort-Spezial. Unsere Talksendung von und mit Günther Moosberger. Hallo Günther.
1: Lena, hallo. Du bist ja immer morgens dran.
0: Ja.
1: Ich bin heute Abend dran. 20 bis 21 Uhr. Wenn alle so viel gucken, kommt natürlich logischerweise ein Mann, der viel darüber zu erzählen hat. Pierre Laich ist das. Er ist der Vorsitzende der Astronomischen Gesellschaft Simon Marius. Und er hat jahrzehntelang die lange Nacht der Wissenschaft organisiert. Du kannst gar nicht gucken, du musst ja früh ins Bett, damit du morgen früh wieder rauskommst.
0: Ja, vielleicht gehe ich heute mal ein bisschen später ins Bett. Wo guckst du?
1: Weiß nicht genau, läuft ja die Sendung, aber wir werden einen Weg finden. Kurzer Blick zum Westhimmel zwischendurch.
0: Ja.
1: Du hast das ja gut, du hast ja Landleben um dich.
0: Ja, im Fürther Landkreis. Also ich werde wahrscheinlich bei uns hoch auf die Felder gehen. Da hat man immer einen ganz schönen weiten Blick.
1: Für all diejenigen, die selber gucken und das Ganze dann allerdings später in Herzensruhe nachhören möchten. Ab 21 Uhr gibt's das als Podcast auf unserer Homepage radiof.de und natürlich überall da, wo es Podcasts gibt.
0: Ganz genau. Vielen Dank dir, Günther.

0: Wir tanzen in den Mittwoch zusammen mit ABBA und Dancing Queen hier bei Radio F um gleich 10 vor 9.
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0: 10 vor 9 hier bei Radio F. Guten Morgen.
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0: Das sind die größten Hits aus den 70ern. Cat Stevens und Morning Has Broken, kurz vor neun, mitten in den Sommerferien und viele sind im Urlaub im Süden, zum Beispiel in Italien. Aber falls Sie hier bei uns in der Heimat geblieben sind, kein Problem, denn Italien kommt zu uns nach Nürnberg. La Festa Italiana startet übermorgen auf der Insel Schütt in Nürnberg und wir klären, wie dieser italienische Flair spürbar sein wird. Gleich in 10 Minuten hier bei Radio F.
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2: Ich bin Angela Kress. Guten Morgen. Millionen Menschen werden am Abend fasziniert Richtung Horizont schauen, wenn sich der Mond vor die Sonne schiebt. In Deutschland wird es eine partielle Sonnenfinsternis geben. Unter anderem in Teilen Spaniens gibt es sogar eine totale Sonnenfinsternis. Pia Eschenbach berichtet von Mallorca.
3: Über ein Jahr haben die Behörden an den Sicherheitskonzepten und Straßensperrungen für den Tag gearbeitet. Bei den Maßnahmen geht es vor allem darum, Verkehrschaos zu vermeiden und die Waldbrandgefahr möglichst klein zu halten. Deshalb ist das Gebirge an der Westküste komplett für den Verkehr gesperrt, genauso Aussichtspunkte oder Buchten.
2: Mit der geplanten Reform der Kinder- und Jugendhilfe drohen nach Einschätzung des Sozialverbands Rückschritte bei Hilfen für Jungen und Mädchen mit Beeinträchtigungen. Schulassistenz für mehrere Kinder gemeinsam zu organisieren, könne für manche Kinder funktionieren, aber nicht für Kinder mit komplexen Behinderungen. Das Bundeskabinett will heute eine Reform auf den Weg bringen. Kinder- und Jugendhilfe insgesamt soll einfacher und wirksamer werden, aber auch Kosten sparen. Das Kabinett will heute auch die geplante BAföG-Reform auf den Weg bringen. Ein Teil der Reform, der Bedarfssatz der Ausbildungsförderung, soll schrittweise bis Frühjahr 2029 auf gut 560 Euro pro Monat steigen. Danach soll er regelmäßig ans Bürgergeld angepasst werden. Das Studierendenwerk denkt, dass damit künftig verhindert wird, dass das BAföG über Jahre hinter der Preisentwicklung zurückbleibt, schreibt die Rheinische Post.
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4: Mit Tanja Scholl. Die mittelfränkischen Schweinebauern schlagen Alarm, denn die Preise fürs Fleisch sind eingebrochen, die Produktionskosten aber gestiegen. Um die Fleischerzeugung bei uns zu retten, hat der Bayerische Bauernverband einen 8-Punkte-Plan aufgestellt. Er fordert unter anderem faire Wettbewerbsbedingungen in der EU. Der Lebensmitteleinzelhandel sollte mehr Tierwohl auch honorieren. Und am Ende haben wir Verbraucher es auch selbst in der Hand. Peter Köninger, Bezirkspräsident des Bayerischen Bauernverbands Mittelfranken.
5: Eine Bitte natürlich immer an den Verbraucher, doch zu sehen, wo die Ware herkommt, auf einheimische, regionale Produkte zurückgreifen und wenn die nicht im bevorzugten Lebensmittelhandel sind, dann danach fragen, weil der Verbraucher hat die Macht und das wirkt dann meistens am besten.
4: In den letzten 2 Jahren war sehr viel Schweinefleisch aus anderen Ländern nach Deutschland geflossen und hatte einheimische Ware verdrängt, so der Bauernverband.
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6: 8:42, guten Morgen. Und da können wir uns heute Abend auf beste Bedingungen für die Sonnenfinsternis freuen. Sonne pur heute bei bis zu 30 Grad, kein Wölkchen am Himmel. Und aktuell messen wir schon 18 am Nürnberger Opernhaus und 17 Grad in Zirndorf und Rosthal. Die nächsten Tage, da bleibt so, wie es ist. Der Samstag dann der heißeste Tag mit bis zu 35 Grad. Danach wird es aber unbeständiger mit Wolken und auch Schauern.
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6: Liebe Autofahrer, eine Meldung von der A73, Feucht Nürnberg. In Höhe Wendelstein sind die Ein- und Ausfahrten gesperrt wegen Baumfällarbeiten. Wird wohl noch bis ca. 11 Uhr dauern. Einen Blitzer haben wir und der steht in Nürnberg in der Pfälzerstraße. Wenn Sie da jetzt noch was zum Hinzufügen haben, dann melden Sie es gerne an die 08000 94 5 94 5. Vielen Dank.
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6: Wunderschönen guten Morgen. Vielleicht sind Sie ja heute ein bisschen in der Stadt unterwegs. Und vielleicht sehen Sie da ja auch irgendwo einen coolen Schriftzug. Gibt es ja manchmal an Gebäuden. Wie zum Beispiel Tommy James und seine Band, als sie in den 60ern in New York waren. Da haben sie das Wort Money an einem Gebäude stehen sehen und haben sich dann inspirieren lassen zu diesem Song. Ein echter Ohrwurm jetzt von Tommy James and the Shondells. Hier ist Money.

0: Schönen Mittwoch Ihnen. Das ist Radio F. Die Insel Schütt in Nürnberg verwandelt sich gerade in eine italienische Piazza. Übermorgen am Freitag beginnt dort La Festa Italiana.
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0: 10 Tage lang können Besucher dort hautnah italienisches Lebensgefühl erleben. Guten Morgen an Mitorganisator Pino Barone.
2: Buongiorno.
0: Wie wird dieses italienische Flair denn spürbar sein?
2: Ja, die Dolce Vita quasi. Ja, die Dolce Vita, wie merkt man das? Man merkt, dass man hier auf einen Platz kommt, wo halt alles ein bisschen entschleunigt ist. Es gibt tolles Essen, tolle Getränke, tolle Live-Musik. Bisschen Urlaub so zwischendrin.
0: Wie wird's ausschauen auf der Sommerinsel Schütt? So eine kleine Stadt in der Stadt?
2: Vielleicht ist es mehr so ein Markt. Die haben eine Bühne, eine Live-Bühne, wo also jeden Tag Live-Musik ist. Es gibt so einen Bereich, wo es zu essen gibt. Angefangen von der Pizza, Nudeln aus dem Parmesanleib, Antipasti. Aus Sizilien ist ein Freund von mir da, der verkauft unter anderem Oliven. Man kann bei ihm Thunfisch kaufen. Eis gibt es natürlich. Es gibt alles. Alles, was man irgendwie so an der Festa Italiana braucht. Das ist ein kleiner Markt.
0: Die Musik hast du ja gerade angesprochen. Die ist natürlich auch typisch italienisch. Was kriegen wir zu hören in den 10 Tagen?
2: Ich sage immer so eine bunte Mischung. Querbeet durch den italienischen Gemüsegarten, also natürlich Oldies aus den 60ern, was Moderneres, Eros Ramazzotti, Zucchero, Gianna Nannini. Und ich glaube auch, dass jeder Künstler so ein bisschen spezifisch dann den ein oder anderen Künstler sogar ein bisschen vermehrt in seinem Programm hat. Also ihr bekommt eine Rundumpackung aus Italien, also sorglos Paket.
0: Bella Italia zu Gast in Nürnberg. La Festa Italiana startet übermorgen auf der Sommerinsel Schütt.
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0: Radio F am Mittwoch. Immer Mittwoch kommt bei uns die Polizei. Es gibt wieder Infos direkt aus dem Polizeipräsidium Mittelfranken. Und heute hat es wieder mit der Jahreszeit zu tun. Viele sind mit dem Rad oder E-Bike unterwegs. Gleich noch einmal ein paar Sicherheitstipps direkt von unseren Experten. In der Blaulichtminute in 10 Minuten.
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0: Guten Morgen, es ist Mittwoch und das Wetter passt auch. Viele sind jetzt wieder mit dem Rad und mit dem E-Bike unterwegs. Die Polizei sagt da Vorsicht. Jetzt gibt's wieder Tipps direkt aus dem Polizeipräsidium Mittelfranken am Jakobsplatz.
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0: Guten Morgen an Michael Sebald von der Polizeipressestelle.
3: Ihnen auch einen wunderschönen guten Morgen.
0: Herr Sebald, das Thema liegt Ihnen ja am Herzen, gell?
3: Ja, also gerade jetzt fahren natürlich wieder viele Personen mit dem E-Bike, also besser gesagt natürlich, wenn man es fachlich richtig ausdrücken möchte, mit dem Pedelec. Und in diesem Zusammenhang bitten wir natürlich, auch wenn es keine Pflicht ist, die Fahrradfahrer und insbesondere die Pedelec-Fahrer einen Fahrradhelm zu tragen. Der Fahrradhelm verhindert im besten Fall schwere Verletzungen oder sogar, dass man verstirbt beim Unfall.
0: Darum kann man echt nie genug bitten. Ja, bitte, bitte Helm tragen. Die Polizei hilft auch dabei, sicherer mit dem E-Bike oder Pedelec unterwegs zu sein, gell? Was bietet ihr denn da an?
3: Ja, also das ist natürlich auch ganz wichtig, gerade vielleicht auch für die etwas ältere Personengruppe, weil gerade ab 51 in der Altersklasse steigen die Unfallzahlen mit schwer verletzten Pedelec-Fahrern doch recht stark an. Und da bietet sich's natürlich an, dass man vielleicht im Vorfeld bei der Verkehrswacht zum Beispiel einen sogenannten Rad- oder Pedelec-Kurs besucht und da auch mal die Handhabung mit so einem Pedelec nochmal gezeigt bekommt oder auch vielleicht ein paar Kniffe, wie man so mit brenzligen Situationen oder schwierigen Situationen am besten umgehen kann.
0: Und dann steht einem schönen Fahrradvergnügen doch nichts mehr im Wege. Danke nochmal für die Auffrischung der Tipps von Polizeisprecher Michael Sebald.
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1: Ich bin Anke Lackress. Die Versorgung ist nicht gefährdet. Das hat Bundesverkehrsminister Bilger mit Blick auf das Niedrigwasser in Flüssen der Rheinischen Post gesagt. Heute will er mit seinen Länderkollegen beraten, wie es weitergeht. Vom Verband der Bauindustrie hieß es im Redaktionsnetzwerk Deutschland, dass es zu Lieferengpässen kommen werde, wenn die Situation anhält. Tine Klimach berichtet.
2: Es geht um zusätzliche Kapazitäten auf der Schiene, aber eben auch auf der Straße. Baustellen, die jetzt nicht zwingend erforderlich sind, sollen aufgeschoben werden, so Verkehrsminister Bilger zuletzt. Über weitere Vorschläge sei man mit den Ländern und anderen Behörden im Austausch, sagte er.
1: Nachdem der Tankrabatt ausgelaufen ist, haben die Energiepreise angezogen und das hat auch die Inflation ansteigen lassen. Die Teuerungsrate lag im Juli bei 2,8%, ein Plus von 0,8% im Vergleich zum Juni, hat das Statistische Bundesamt bestätigt. Die Behörde geht davon aus, dass die Preise auch in den kommenden Monaten weiter steigen. Der Iran-Konflikt ist nach wie vor nicht gelöst. Die EU geht den Verpackungsmüll an. Ab heute greifen schrittweise neue Regeln, die etwa Plastik und große Verpackungen weiter eindämmen sollen. Der NABU spricht von einem Meilenstein und hofft, dass die Recyclingbranche angekurbelt wird. Der Handelsverband Deutschland sagt, dass noch nicht klar ist, wie Unternehmen im Lebensmittelbereich Quoten einhalten sollen. Es fehle nämlich das nötige Material.
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3: Mit Tanja Scholl. Nürnberg steht bei den Touristen weiter hoch im Kurs. Im ersten Halbjahr gab es schon ein Plus von über 5% und der Sommer läuft ja noch auf Hochtouren. Die Zahl der Flusskreuzfahrtschiffe, die im Nürnberger Hafen anlegen, ist zwar wegen der Dürre an Donau und Co. zurückgegangen, aber die Gäste steigen dann einfach um, so Nürnbergs Tourismuschefin Yvonne Kuller.
4: In der Regel ist es so, dass die Schiffstouristen dann quasi auf die Busse verlagert werden und dann ihre Reise eben mit dem Bus weiter fortführen können und fortsetzen. Das spüren wir in Nürnberg in Teilen ein bisschen rückläufig bei den Gästeführungen oder Stadtführungen. Aber ansonsten glücklicherweise läuft die Tour einfach anders eben dann mit dem Bus.
3: Gerade wenn es heiß ist, sind Führungen durch die historischen Felsengänge beliebt. Top-Attraktionen sind die Kaiserburg, der Tiergarten, das Memorium, das Albrecht-Dürer-Haus oder auch das Germanische Nationalmuseum.
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5: Guten Morgen nach Egloffstein. 21 Grad bei Ihnen, genauso in Erlangen am Himbeerpalast. Heute gibt's wieder Sonne, satt von wolkenlosem Himmel. Perfekt auch heute Abend, wenn Sie Sophie sehen wollen, die partielle Sonnenfinsternis. Die Tageshöchstwerte liegen um 30 Grad. Morgen weiterhin strahlender Sonnenschein bei 32 Grad.
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5: Vorsicht auf der A3 Würzburg Richtung Nürnberg zwischen Geiselwind und Schlüsselfeld. Da liegen Anti-Rutschmatten auf der Fahrbahn. Fahren Sie da bitte besonders vorsichtig. Zur A9 Berlin Richtung Nürnberg zwischen Plech und Schneidach ist die Autobahn momentan gesperrt nach einem LKW-Unfall. Wohl noch bis gegen 12 Uhr Mittag heute. Derzeit 2 Kilometer Stau. In Fürth, da ist die Stadelner Hauptstraße stadtauswärts gesperrt an der Kreuzung Fischerberg wegen Bauarbeiten bis zum 21. August. Geblitzt wird in Nürnberg in der Pfälzer Straße und dann habe ich noch jemanden am Telefon. Hallo, was hast du für uns?
6: Auf der Strecke Neuenhof Richtung Kalchreuth mitten im Wald beidseitig eine Radaraufstellung.
5: Dankeschön dafür. Falls Sie mehr entdecken, einen Blitzer, eine Verkehrsstörung, gerne kurz anrufen oder eine WhatsApp reinschicken. Geht um eine Sprachnachricht, alles an die gleiche kostenlose Nummer. 08000 94 5 94 5. Gute Fahrt.
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5: Jawohl, schön, dass wir zusammen durch den Mittwochvormittag gehen. Und das tun wir mit toller Musik. Gleich gibt's Jackson Brown und seine wundervolle Nummer Stay aus den 70ern. Und hier das tolle Duo Simon & Garfunkel aus den 60ern. Filmmusik aus der Reifeprüfung. Mrs. Robinson. Schön, dass Sie dabei sind bei Radio F.

Gute Laune Pop von den Crystals aus den 60ern. Ich bin Peter Heim hier bei Radio F mittendrin. Wir gehen in die 80er zu einem der Stars der 80er, Nick Kershaw, und zu einem rätselhaften Song von ihm. Denn er hatte schon lange die Melodie, aber ihm fiel kein Textei zu seinem Song. Da hat er einfach sinnlos Worte aneinander gereiht, die so passten vom Rhythmus her, um dann später mal einen richtigen Text draufzusetzen. Problem, die Plattenfirma drängte. Abgabetermin. Dann hat er den Text einfach so gelassen und es wurde trotzdem ein Riesenhit. The Riddle, die größten Hits aller Zeiten, nur bei Radio F.

0: Das sind Songs, die gute Laune machen. Belinda Carlisle aus den 80ern. Und hier ist der Radio F Verkehrsservice. Ich habe den Peter am Telefon. Hallo, was hast du für uns?
1: Ich wollte einen Blitzer melden. Auf der A73 Nürnberg Richtung Bamberg, Höhe Fürth, Ronhof.
0: Dankeschön. Für mehr 08000 94 5 94 5. Gleich gibt's die nächsten größten Hits aller Zeiten für Sie. Sie dürfen sich freuen auf Supertramp. Eine Band, die, wie ich finde, wie kaum eine andere am allerersten Ton erkannt wird. Give a Little Bit gleich aus den 70ern dabei. Und die erste zusammengecastete Band aus den 60ern, The Monkees, mit ihrem Daydream Believer. Gleich bei Radio F.
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Songs zum Genießen, wie der hier von Barry Manilow, Mandy, aus den 70ern bei Radio F mittendrin. Ich bin Peter Halm und ohne Gesundheit ist alles nichts, oder? Darum kümmern wir uns bei Radio F um unser aller Gesundheit in Guten Morgen Franken bei Lena Wenning. 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

0: Ja, bei den Temperaturen gerade lieber eine Eisschokolade, aber musikalisch geht auch eine heiße Schokolade. Hot Chocolate hier bei Radio F mittendrin. Auf der A9, da ist momentan von Berlin kommend Richtung Nürnberg zwischen Hormersdorf und Schneidach gar nichts möglich nach einem heftigen LKW-Unfall. Momentan ist da die Autobahn gesperrt. Den Grund genau, was da passiert ist, hören Sie in den Nachrichten um 11 bei Radio F.
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7: Ich bin Moritz Einzel. Das Bundeskartellamt hat die 50-plus-1-Regel im deutschen Fußball für zulässig erklärt. Allerdings hat das Amt auch klargestellt, dass sie konsequent und ohne Unterschiede angewendet werden muss. Die 50-plus-1-Regel soll sicherstellen, dass die Vereinsseite und damit im Endeffekt die Mitglieder mehrheitlich über die Geschicke eines Profifußballclubs in Deutschland entscheiden können. Die konkrete Ausgestaltung der Regel liegt in der Verantwortung der DFL, der Deutschen Fußballliga. Auf der Autobahn 81 bei Bad Dürrheim ist ein Stahlträger auf eine Brücke gestürzt.

0: gestürzt und hat einen Bauarbeiter verletzt. Ein Statiker muss jetzt prüfen, ob die weiteren Stahlträger genug Halt bieten. Die Autobahn ist im Bereich der Brücke in beide Fahrtrichtungen gesperrt. Reisende sollen sich auf Verkehrsbehinderungen einstellen und den Bereich weiträumig umfahren. In mehreren Flüssen sind die Pegel sehr niedrig. Bundesverkehrsminister Bilger will deshalb heute mit seinen Länderkolleginnen und Kollegen über mögliche weitere Maßnahmen beraten. Teilweise wurden Gütertransporte bereits auf Schienen und Straßen verlagert. Bei NTV sagte Bilger:
1: Ich habe natürlich auch die Situation der Kraftfahrer im Blick. Die haben einen harten Job und jetzt wird mehr Flexibilität eingefordert. Also wenn man eben auch am Sonntag dann unterwegs ist, um diese Versorgungsengpässe, die zu befürchten sind, zu vermeiden.
0: Lieferengpässe sieht die Bauindustrie kommen, wenn die Situation noch länger anhält, schreibt das Redaktionsnetzwerk Deutschland.
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3: Mit Henrike Müller. Heute Vormittag hat es auf der A9 gekracht. Zwischen den Anschlussstellen Hormersdorf und Schneitach gab es einen Verkehrsunfall, bei dem ein mit Asphalt beladener LKW umgekippt ist. Polizeisprecherin Janine Mendel.
4: Es war so, dass ein LKW an der Anschlussstelle Hormersdorf wohl aufgefahren ist, dort dann ins Schlingern geriet und auf der linken Spur gegen zwei PKWs gefahren ist. Nach jetzigem Stand haben wir zwei leicht verletzte Personen. Allerdings läuft jetzt dann die Bergung der verunfallten Fahrzeuge an und wir haben momentan in dem Bereich eine Vollsperre der A9.
3: Wie lange die Sperrung noch andauert, ist unklar, da der Asphalt aufwendig von den Fahrbahnen entfernt werden muss.
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5: Ein Blick nach Veitsbronn. 24 Grad bei Ihnen, genauso in Schwabach am Stadtmuseum. Es gibt heute Sonne satt von einem wolkenlosen Himmel. Die Tageshöchstwerte liegen bei 30 Grad. Es wird heute Abend auch ein perfektes Wetter sein, um die Sonnenfinsternis zu beobachten. Morgen weiterhin strahlender Sonnenschein bei 32 Grad.
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5: Vorsicht auf der A3 Würzburg Richtung Nürnberg zwischen Geiselwind und Schlüsselfeld. Da liegen Anti-Rutschmatten auf der Fahrbahn. Fahren Sie da bitte besonders vorsichtig. Sie haben es gerade in den Nachrichten gehört. Die A9 Berlin Richtung Nürnberg ist zwischen Plech und Schneitach momentan gesperrt nach einem LKW-Unfall. 3 Kilometer Stau derzeit. Geblitzt wird in Nürnberg in der Rotenburger Straße stadtauswärts, im Bierweg und auf der Verbindungsstraße von Nürnberg-Neuenhof Richtung Kalchreuth. Und dann habe ich noch den Christian am Telefon. Hallo, was hast du für uns?
6: Ich wollte euch einen Blitzer melden. Und zwar steht er in Fahrtrichtung Erlangen bei der Ausfahrt von Bronnhof.
5: Danke dafür. Falls Sie einen weiteren Blitzer entdecken oder eine weitere Verkehrsstörung, gerne kurz anrufen oder eine WhatsApp reinschicken. Geht beides an die gleiche kostenlose Nummer. 08000 94 5 94 5. Gute Fahrt.
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5: Tag zusammen. Ihre Freunde, Nachbarn, Kollegen sind zurzeit im Urlaub alle in Italien. Sie zum Glück nicht, denn Italien kommt zu uns nach Nürnberg und wir laden Sie ein zur Eröffnung von La Festa Italiana übermorgen am Freitag auf der Insel Schütt. Exklusive Plätze am Radio F-Tisch inklusive Freigetränke gibt es in gut 15 Minuten hier bei mir bei Radio F.

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Ja, so schön die Freude ist über tolles Sonnenwetter. So langsam könnte mal der Regen anfangen zu fallen, wie bei German Jackson und Pia Zadora aus den 80ern. Ich bin Peter Halm hier bei Radio F mittendrin. Die Insel Schütt in Nürnberg verwandelt sich gerade in eine italienische Piazza. Übermorgen beginnt dort La Festa Italiana und ich schenke

0: gleich exklusive Plätze am Radio F-Tisch. 10 Tage lang können Besucherinnen und Besucher hautnah italienisches Lebensgefühl erleben. Mitorganisator ist der Musiker Pino Barone. Er hat Lena Wenning in Guten Morgen Franken erzählt, wie es aussehen wird auf der Sommerinsel Schütt.
1: Vielleicht ist es mehr so ein Markt. Die haben eine Bühne, eine Live-Bühne, wo also jeden Tag Live-Musik ist. Es gibt so einen Bereich, wo es zu essen gibt. Angefangen von der Pizza, Nudeln aus dem Parmesanleib, Antipasti. Aus Sizilien ist ein Freund von mir da, der verkauft unter anderem Oliven. Man kann bei ihm Thunfisch kaufen. Eis gibt es natürlich. Es gibt alles. Alles, was man irgendwie so einer Festa Italiana braucht. Das ist ein kleiner Markt.
0: Und es gibt natürlich auch typisch italienische Musik. Was kriegen wir zu hören in den 10 Tagen?
1: Ich sage immer so eine bunte Mischung, querbeet durch den italienischen Gemüsegarten. Also natürlich Oldies aus den 60ern, was Moderneres, Eros Ramazzotti, Zucchero, Gianna Nannini. Und ich glaube auch, dass jeder Künstler so ein bisschen spezifisch dann den ein oder anderen Künstler sogar ein bisschen vermehrt in seinem Programm hat. Also ihr bekommt eine Rundumpackung aus Italien, also sorglos Paket.
0: Bella Italia zu Gast in Nürnberg, dank dir Pino. Und Sie können dabei sein bei der Eröffnung von La Festa Italiana. Übermorgen auf der Sommerinsel Schütt. Ich bin auch dabei, werde die Eröffnung moderieren und setze mich dann auch noch zu Ihnen an den Tisch. Haben wir einen schönen italienischen Sommerabend und ich schenke Ihnen jetzt die Plätze an unserem Radio F-Tisch inklusive Freigetränke. 08000 94 5 94 5. Viel Glück!
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0: So, damit haben Sie den Ohrwurm des heutigen Tages auch serviert bekommen von uns. The Lion Sleeps Tonight aus den 60ern hier bei Radio F mittendrin. Und hier ist der Radio F Verkehrsservice. Ich habe jemanden am Telefon. Hallo, was hast du für uns?
1: Einen wunderschönen guten Morgen. Hier ist Klaus Zürmann unterwegs in Erlangen-Nord und wollte einen Blitzer melden. Der steht in der Palms-Anlage vor der Seniorenresidenz.
0: Dankeschön dafür. Falls Sie mehr entdecken, 08000 94 5 94 5. Ich habe noch einmal zwei Plätze an unserem Radio-F-Tisch am Freitag bei der Eröffnung von La Festa Italiana auf der Insel Schütt. Ich bin auch mit dabei und die Hannelore ist jetzt am Telefon. Wie sehr liebst du Italien?
2: Sehr.
0: Wo warst du denn schon überall in Italien?
2: Ach, ich habe noch nicht viel geschafft vor lauter Arbeit.
0: Okay, aber Hast Lust, mit uns zusammen einen schönen italienischen Abend auf der Insel Schütt zu erleben?
2: Auf jeden Fall.
0: Wen willst du mitbringen?
2: Meinen Mann.
0: Wunderbar, dann Glückwunsch, zwei Plätze sind für euch reserviert.
2: Super.
0: Und für alle, die nicht durchgekommen sind, schauen Sie mal bitte auf unseren Radio F Instagram-Kanal. Da haben wir auch nochmal Tickets für Sie und zwar für den kommenden Montag. Da gibt es Italo-Disco bei der Festa Italiana. Da haben Sie auch noch Chance auf Plätze an unserem Radio F-Tisch.
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Sommerliche Disco-Musik von Anita Ward aus den 70ern hier bei Radio F mittendrin. Mein Name Peter Halm. 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

0: Laune Nummer von den Dexys Midnight Runners aus den 80ern hier bei Radio F mittendrin. Und haben Sie Ihre Sophie-Brille schon für heute Abend? Wetter ist ja perfekt, um sich die partielle Sonnenfinsternis anzuschauen. Mehr Infos kriegen Sie nochmal von dem Leiter der Nürnberger Sternwarte jetzt in den Nachrichten um 12 bei Radio F.
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15: Ich bin Moritz Einzel. Rund 2,5 Wochen vor dem Start der neuen Saison in der Fußball-Bundesliga hat sich das Bundeskartellamt zur umstrittenen 50-plus-1-Regel geäußert. Und es hat keine kartellrechtlichen Bedenken gegen die Regel, die sicherstellen soll, dass Investoren keine Stimmenmehrheit an den Kapitalgesellschaften von Vereinen übernehmen. Fabian Schaffer berichtet.
16: Für einen Großteil der Fans ist es sicherlich eine gute Nachricht. Nun sind die 36 Clubs aus Bundesliga und zweiter Liga aufgerufen, ihre Hausaufgaben zu machen. Und das speziell mit Blick auf die bisherigen Ausnahmen Leverkusen und Wolfsburg, deren Profifußballgesellschaften sich mehrheitlich oder vollständig in den Händen der Bayer AG und der Volkswagen AG befinden. Auch die Sonderfälle RB Leipzig und Hannover müssen Kompromisse finden.
15: Sprit wird gerade wieder deutlich teurer. Aus Zahlen des ADAC geht hervor, dass ein Liter Diesel gestern im bundesweiten Schnitt 2,20 Euro gekostet hat, rund 4 Cent mehr als noch am Sonntag. E10 kostete rund 2,13 Euro. Der ADAC sagt, dass unter anderem die Dürre ein Preistreiber für die Spritpreise ist.

0: Menschen in Deutschland könnten in Zukunft durch den Einsatz von künstlicher Intelligenz weniger verdienen. In einer Umfrage des IFO-Instituts ging die Hälfte der Betriebe von sinkenden Löhnen für Arbeitnehmer mit weniger als 5 Jahren Berufserfahrung aus. Etwas optimistischer äußerten sich die Befragten unter anderem für Menschen mit Hochschulabschluss und längerer Berufserfahrung.
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2: Mit Henrike Müller. Heute Abend lohnt sich in Mittelfranken der Blick nach oben, denn am Himmel gibt's eine seltene partielle Sonnenfinsternis zu sehen. Aber Vorsicht, wer das Ereignis verfolgen will, braucht unbedingt eine spezielle Schutzbrille, sonst drohen schwere Schäden an den Augen. Matthias Gräter von der Nürnberger Sternwarte erklärt das Phänomen.
3: Um 19.20 Uhr wird der Mond sich langsam vor die Sonnenscheibe schieben. Das kann man dann beobachten mit speziellen Sonnenteleskopen oder mit der Finsternisbrille. Und um 20.13 Uhr ungefähr wird das Maximum erreicht sein. Dann haben wir diese 88% Bedeckung. Allerdings 20 Minuten später geht dann die Sonne teilverfinstert unter und damit endet das Spektakel diesmal für uns.
2: Neben der Sonnenfinsternis gibt es heute ein weiteres Phänomen am Himmel. In der Nacht ist auch der Höhepunkt der Perseiden. Dann sollen bis zu 100 Sternschnuppen pro Stunde zu sehen sein.
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4: Hallo nach Pretzfeld. 25 Grad bei Ihnen, genauso in Nürnberg am Pellerhaus. Es gibt weiter Sonne, satt heute vom nahezu wolkenlosen Himmel. Die Tageshöchstwerte liegen bei 30 Grad. Morgen weiterhin strahlender Sonnenschein bei 32 Grad.
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4: Und zur A9 Berlin Richtung Nürnberg zwischen Plech und Schneidach ist die Autobahn momentan gesperrt nach einem LKW-Unfall, derzeit 5 Kilometer Stau. Geblitzt wird in Nürnberg, im Bierweg, in Erlangen, in der Palmsanlage und auf der A73 Nürnberg Richtung Bamberg, Höhe Fürth-Ronhof. Noch nicht alles. Sie haben auch noch einen Blitzer entdeckt, den wir noch nicht kennen, oder eine Verkehrsstörung. Freue ich mich, wenn Sie kurz anrufen oder eine WhatsApp reinschicken. Geht beides an die gleiche kostenlose Nummer. 08000 94 5 94 5. Gute Fahrt.
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4: Zack. Und alles runterfallen lassen, was Arbeit angeht, und dafür Messer und Gabel in die Hand nehmen. Mittagspause, guten Appetit. Unsere Songs begleiten Sie. Rod Stewart aus den 70ern gleich dabei und eine wundervolle Nummer von Sam Cooke, Wonderful World aus den 60ern, hier bei Radio F.

0: klingt am Schluss mit den verzerrten Stimmen immer so ein bisschen außerirdisch. Tommy James and the Shondells aus den 60ern hier bei Radio F mittendrin. Ich bin Peter Halm und tatütata, die Polizei Mittelfranken war wieder da. In der Radio F Blaulichtminute in Guten Morgen Franken bei Lena Wenning. Da ging es heute Morgen um die Sicherheit beim Fahren mit E-Bikes bzw. Pedelecs. Jetzt in der Ferienzeit bei dem schönen Wetter, da steigen auch ältere Semester erstmals auf ein E-Bike. Da gibt es aber einiges zu beachten. Polizeisprecher Michael Sebald rät vor allem dringend zu einem Helm, auch wenn es keine Helmpflicht gibt. Und er hat ein Angebot.
1: Gerade ab 51 in der Altersklasse steigen die Unfallzahlen mit schwer verletzten Pedelec-Fahrern doch recht stark an. Und da bietet es sich natürlich an, dass man vielleicht im Vorfeld bei der Verkehrswacht zum Beispiel einen sogenannten Rad- oder Pedelec-Kurs besucht und da auch mal die Handhabung mit so einem Pedelec nochmal gezeigt bekommt oder auch vielleicht ein paar Kniffe, wie man so mit brenzligen Situationen oder schwierigen Situationen am besten umgehen kann.
0: Das ganze Gespräch mit ihm können Sie nachhören auf radiof.de. Falls Sie mal eine Frage haben an die Polizei Mittelfranken, gerne kurz anrufen oder eine Sprachnachricht schicken an die 08000 94 5 94 5 oder per Formular auf radiof.de. Die Blaulichtminute immer mittwochs neu um 7:40 Uhr bei Radio F.

0: genießen Ihre Mittagspause mit Radio F mittendrin. Gleich gibt's die nächsten größten Hits aller Zeiten für Sie. Und dann gehen wir in die 70er zu den Hollies und einem wundervollen Schmuse-Song. Und aus den 60ern, gute Laune-Nummer von den Tremolos mit dabei. Once on a Sunday Morning, gleich bei Radio F.
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Pop vom Feinsten von den Bellamy Brothers. Hier ist Radio F mittendrin. 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

0: lässige Nummer von Keith Marshall aus den 80ern hier bei Radio F mittendrin. Es ist trocken, es ist staubtrocken und wir haben mal gefragt, wie es eigentlich bei den Flüssen hier bei uns in der Region aussieht. Die Antwort hören Sie in den Nachrichten um 1 bei Radio F.
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12: Ich bin Moritz Einzel. Die Bundesregierung hat eine weitreichende Reform der Nachrichtendienste beschlossen. Das Kabinett billigte eine Vorlage von Innenminister Dobrindt. Verfassungsschutz und Bundesnachrichtendienst sollen künftig in bestimmten Fällen gegen Angreifer aktiv werden können, statt sie nur zu beobachten. Der Bundestag muss noch zustimmen. Das Kabinett hat noch weitere Gesetzentwürfe auf den Weg gebracht. In mehreren Schritten sollen BAföG-Empfänger mehr Geld bekommen. Zuerst soll zum nächsten Sommersemester die Wohnkostenpauschale um 60 Euro auf dann 440 Euro pro Monat steigen. Kinder könnten künftig Geld vom Staat bekommen, um Vermögen fürs Alter aufzubauen. Der Bund will für 6- bis 18-Jährige monatlich 10 Euro in ein Depot einzahlen. Verkehrsminister Bilger wirbt angesichts des Niedrigwassers in Flüssen auch für einen weiteren Ausbau von Wasserstraßen. Bei NTV sagte der CDU-Politiker:
13: Auch in der Vergangenheit gab es oft Niedrigwassersituationen, aber dass es so früh und so massiv kommt, ist schon ungewöhnlich, sicherlich auch infolge des Klimawandels. Aber wir können damit umgehen. Das nennt man dann Klimaanpassung und dazu gehört für mich dann auch an einigen Stellen ein Ausbau der Wasserstraße. Aber auf den ökologischen Ausgleich werden wir sehr achten.
12: Er werbe um Unterstützung für die Wasserstraße als den umweltfreundlichsten Verkehrsträger, den wir haben, so Bilger.
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14: Mit Henrike Müller. Unter der anhaltenden Dürre leiden auch die Flüsse in Mittelfranken. Ob Pegnitz, Farnbach oder Aisch, überall ist weniger Wasser drin als sonst. Die Lage ist angespannt, aber noch nicht alarmierend, so die Einschätzung von Michael Müller, Leiter des Nürnberger Wasserwirtschaftsamts.
15: Absolute Extremwerte haben wir noch nicht erreicht. Wenn aber in den nächsten Wochen tatsächlich die Situation bleibt, wie sie ist, rechnen wir damit, dass wirklich die Gewässer noch deutlich an Abfluss verlieren.

0: Und das hat natürlich nachteilige Auswirkungen für die Gewässerökologie, für die Lebewesen im Gewässer, aber auch die Ufer- und Gewässerpflanzen, sodass wir durchaus aufpassen müssen.
1: Dank der Überleitung aus Brombachsee und Rotsee werden pro Sekunde außerdem rund 9 Kubikmeter Wasser in unser Flusssystem eingespeist. Das sind rund 50 Badewannen voll.
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3: Hallo nach Altdorf. 27 Grad bei Ihnen, genauso in Fürth am Ludwig-Erhard-Zentrum. Es bleibt bei Sonne satt heute von wolkenlosen Himmel. Die Tageshöchstwerte liegen um 30 Grad. Morgen weiterhin strahlender Sonnenschein bei 32 Grad.
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3: Vorsicht bitte auf der B2 Gräfenberg Richtung Nürnberg zwischen der Abzweigung nach Kleingescheid und Eschenau. Da sind Ziegen auf der Fahrbahn. Fahren Sie da bitte in beiden Richtungen besonders vorsichtig. Vorsicht auch auf der A9 Nürnberg Richtung München am Dreieck Nürnberg-Feucht in der Überleitung zur A73 Richtung Nürnberg. Da liegt ein Leitkegel auf dem rechten Fahrstreifen. Dann die A9 Berlin Richtung Nürnberg. Zwischen Plech und Schneidach ist die Autobahn nach einem LKW-Unfall gesperrt. Derzeit 6 Kilometer Stau. Geblitzt wird in Erlangen in der Palms-Anlage und auf der A73 Nürnberg Richtung Bamberg Höhe Fürth-Ronhof. Falls Sie einen weiteren Blitz entdecken oder eine weitere Verkehrsstörung, gerne kurz anrufen oder eine WhatsApp reinschicken. Geht beides an die gleiche kostenlose Nummer. 08000 94 5 94 5. Gute Fahrt.
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3: Jawohl, jetzt gibt's Glamrock für Sie. Ein bisschen was Glitzerhaftes aus den 70ern von der Band, die den Glamrock quasi erfunden hat. Durch diese hohen Glitzerschuhe mit hohem Absatz und Glitzerklamotten. T-Rex, Get It On aus den 70ern. Los geht's aber mit was Schmusigem von den Righteous Brothers aus den 60ern bei Radio F.

0: Schön, dass Sie dabei sind bei Radio F mittendrin. Alle sind gefühlt im Urlaub. Einer hält die Stellung bei uns. Bei jeder Jahreszeit. Immer jede Woche mittwochs. Günther Moosberger, grüße dich.
1: Peter, hallo. Ich dachte, du sagst jetzt Peter Halben mittendrin.
0: 20 Uhr, mittwochs, Vorortspezial. Die besondere Sendung, wo du dir ganz viel Zeit nimmst für einen Gast. Wen hast du denn heute?
1: Was ist der Frauenname, der zurzeit am häufigsten gesagt wird? Sophie. Sophie ist, und es kommt ein Mann, der wirklich viel drüber weiß. Pierre Laich ist das. Er hat jahrzehntelang die Lange Nacht der Wissenschaft organisiert und ist der Vorsitzende der Astronomischen Gesellschaft Simon Marius. Der weiß, was da draußen im Weltall los ist.
0: Muss man bei euch eine Sophie-Brille tragen?
1: Nee, wir können ja wahrscheinlich nichts sehen von hier oben aus der Sendung. Ich weiß nicht, ob der Westhimmel, ob wir hier aus dem 5., 6. Stock hier im Funkhaus, ob wir da viel sehen können. Aber ansonsten, jeder muss das machen.
0: Und wer jetzt dann um 20.13 Uhr herum Sophie schaut und deswegen nicht hören kann,
1: der hat die gute Möglichkeit, ab 21 Uhr das Ganze als Podcast nachzuhören auf unserer Homepage, radiof.de.
0: Und dafür müssen Sie auch keine Sophie-Brille tragen.
1: Und ohne Ohrschützer.

0: In diesem Song von REO Speedwagon aus den 80ern geht es um eine feige Trennung per Brief. Heute würde der Song statt In Your Letter wohl In Your WhatsApp heißen. Hier ist Radio F mittendrin. Gleich gibt's die nächsten größten Hits aller Zeiten. Wir springen in die 70er zu einer tollen Nummer von Styx und aus den 60ern Roger Miller dabei mit seiner Hommage an die Landstreicher. King of the Road gleich bei Radio F.
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0: wieder von The Box Tops aus den 60ern hier bei Radio F mittendrin. Gleich übernimmt Claudia Feuerstein ab 14 Uhr. Ich grüße dich.
1: Servus, wo warst du 99?
0: Auf dem Dach des Funkhauses, des alten Funkhauses.
1: Ich war in Augsburg am Friedhof. Da haben wir die Sonnenfinsternis geguckt.
0: Okay.
1: Das war spooky, aber es war toll. Auch heute ist ja wieder partielle Sonnenfinsternis. Ja. Ein paar Tipps dazu haben wir für Sie natürlich heute Nachmittag. Lass mich nicht lügen, und zwar um 16:45. Mhm. Und jetzt gleich, ach ja, da war doch noch was am Samstag. Derby.
0: Jawohl. Tickets hast du wohl?
1: Ja.
0: Hast du wohl fei?
1: Habe ich fei noch, in 20 Minuten.
0: Na dann, viel Spaß mit Claudia Feuerstein ab 14 Uhr hier bei Radio F.

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5: Ich bin Moritz Einzel. Das Bundesamt für Verfassungsschutz und der Bundesnachrichtendienst sollen deutlich mehr Befugnisse bekommen. Das Kabinett hat eine entsprechende Reform beschlossen. Innenminister Dobrindt.
6: Zu reformieren ist fast etwas zu wenig. Es ist in der Tat eine neue Zeitrechnung, die für die Nachrichtendienste jetzt beginnt.
5: Die Dienste sollen künftig Bedrohungen wie Sabotageakte oder Hackerangriffe aktiv bekämpfen können, statt sie nur zu beobachten. Kinder sollen künftig Geld vom Staat bekommen, um Vermögen fürs Alter aufzubauen. Das sieht ein Gesetzentwurf von Finanzminister Klingbeil für eine neue Frühstartrente vor, den das Kabinett beschlossen hat. Der Bund soll damit für jedes Kind, das 6 Jahre alt wird, bis zum 18. Lebensjahr monatlich 10 Euro in ein Altersvorsorgedepot einzahlen. Rund 3,5 Millionen der über 14-Jährigen hierzulande können nicht schwimmen. Gut die Hälfte der Erwachsenen seien zudem keine sicheren Schwimmer, hat die DLRG der katholischen Nachrichtenagentur gesagt. Im vergangenen Jahr nahmen demnach knapp 26.000 Erwachsene an DLRG-Schwimmlernangeboten teil.
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7: Mit Henrike Müller. Neongrünes Wasser hat in Fürth für Aufsehen gesorgt und beschäftigt jetzt die Kripo. Gleich 3 Brunnen sind gestern auffällig verfärbt worden. Eine Passantin hatte im Gauklerbrunnen am Obstmarkt das farbige Wasser entdeckt und gemeldet. Eine Überprüfung ergab, dass auch der Paradiesbrunnen in der Königswarter Straße und das Fontänenfeld in der Fußgängerzone betroffen waren. Das Wasser wurde vorsichtshalber abgelassen. Die Fürther Polizei prüft jetzt einen möglichen Zusammenhang mit einer ähnlichen Protestaktion im Mai in Nürnberg. Zeugen, die verdächtige Wahrnehmungen gemacht haben, werden gebeten, sich bei der Kripo zu melden.
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8: Und das ist heute ganz wichtig, vor allem am Abend. Also es bleibt heute sonnig, warm ist es sowieso. 27 Grad am Nürnberger Tiergarten, in Lauf ebenfalls 27 Grad. Am Abend ist der Himmel sternenklar, juhu! Die Tiefstwerte liegen dann bei 14 Grad, also ideal, um die Sophie und die Perseiden anzugucken. Morgen und am Freitag bleibt es sonnig und sehr warm mit bis zu 35 Grad.
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8: Vorsicht auf der B2 Gräfenberg-Nürnberg zwischen Klein

0: Scheid und Eschenau Ziegen auf der Fahrbahn. Dann A6 Nürnberg Richtung Heilbronn, 6 Kilometer Stau zwischen Kreuz Nürnberg Süd und Rot, dauert fast eine halbe Stunde länger. Und die A9 Berlin Richtung Nürnberg ist gesperrt zwischen Hormersdorf und Schneitach. Momentan staut es sich ab Blech auf einer Länge von 6 Kilometern. Dann haben wir noch einen Blitzer auf der A73 Nürnberg Richtung Bamberg. Geblitzt wird in Höhe Fürth-Ronhof.
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0: Ich wünsche einen schönen Nachmittag. Wir haben heute noch ein paar Infos für Sie in Sachen Sonnenfinsternis. Und in einer Viertelstunde Tickets fürs Derby am Wochenende.

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0: Einen entspannten Mittwochnachmittag wünsche ich Ihnen. Es ist 14:45 Uhr.
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0: Endlich rollt der Ball wieder in der zweiten Liga und am zweiten Spieltag kommt es auch schon zum absoluten Kracher. Frankenderby ist, es ist das 277. Beide Mannschaften sind ganz ordentlich in die neue Saison gestartet. Für das Kleeblatt gab es einen Punkt beim Bundesliga-Absteiger St. Pauli und der Club hat zu Hause gegen Dresden gewonnen. Ja, wer hat im Ronhof die Nase vorn? In der Gesamtbilanz führt der FCN. Fürth hat aber in den vergangenen Jahren oft die erfolgreichere Mannschaft gestellt und spielt jetzt mit der Unterstützung der Fans im heimischen Stadion. 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Wir drücken die Daumen.

wir wollen zum Derby. Unsere Tickets sind jetzt weg. Herzlichen Glückwunsch an alle Gewinner. Und auf ein schönes Spiel am kommenden Samstag in Fürth.

0: mal Loving the Beatles. Gleich nach 3:30 haben wir eine Hammernummer von den Simple Minds, nicht den Beatle Minds, sondern den Simple Minds hier auf Radio F. Don't you forget about me. Tänze, sie sind dabei mit ihrem Dreadlock Holiday. Und den größten Hit von Procol Harum haben wir auch für sie. A Whiter Shade of Pale.
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0: Sonnig und warm bleibt es heute. Momentan haben wir 28 Grad am Clarissenplatz. In Diepersdorf sind 27 Grad. Auch in der Nacht ist der Himmel klar. Die Tiefstwerte bei erfrischenden 14 Grad. In den kommenden Tagen wird es dann noch etwas wärmer. Der heißeste Tag wohl der Samstag mit 35, 36 Grad. Dann aber dürfte die Hitze erstmal Geschichte sein. Ab Sonntag ist mit Hitzegewittern zu rechnen. Danach wird's kühler.
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0: A9 Berlin Richtung Nürnberg. Die A9 ist nach wie vor gesperrt zwischen Hommersdorf und Schneitach. Ab Plech momentan 4 Kilometer Stau. Und es wird geblitzt auf der A73 Nürnberg Richtung Bamberg in Höhe Fürth-Ruhnhof.
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0: Radio F an einem ganz besonderen Nachmittag, denn dieser Nachmittag geht in einen besonderen Abend über. Es ist Sonnenfinsternis und Günther Moosberger hat wieder ab 20 Uhr einen ganz besonderen Gast.
1: Und wir kümmern uns um was, Claudia?
0: Lass mich raten, um die Sonnenfinsternis.
1: Genau, so ist das. Es kommt ein Mann, der viel darüber weiß. Pierre Laich ist das. Er ist der Vorsitzende der Astronomischen Gesellschaft. Simon Marius hat

0: jahrzehntelang die lange Nacht der Wissenschaften organisiert und er weiß, was da draußen los ist, wo es für uns alle dunkel ist.
1: Also ich werde mich ja mit Freunden aufs freie Feld begeben und da werde ich den Radio nebenbei laufen lassen. Und ich finde es klasse, man sieht die Sonnenfinsternis, so gegen 8:45 ist ja der Höhepunkt. Und dann hört man auch noch interessante Sachen aus dem Radio F. Toll!
0: Kannst dann gleichzeitig erfahren, was da draußen los ist. Für all diejenigen, die nicht so ein Transistorradio haben wie du, die können es nachher ab 21 Uhr als Podcast auf unserer Homepage radiof.de und, wie sagt man so schön, überall da, wo es Podcasts gibt.
1: Ich freue mich.
0: Das wird gut.

0: Einen absoluten Run auf Sonnenfinsternisbrille gab es heute. Mehr dazu jetzt um 3 in unseren Nachrichten.
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11: Ich bin Moritz Einzel. Die Bundesregierung hat die sogenannte Frühstartrente auf den Weg gebracht. Finanzminister Klingbeil sprach von einem guten Tag für die Zukunft der Rente und für die Kinder in unserem Land.
12: Es ist jetzt so, dass künftig jedes Kind ab Geburt im Jahr 2020 pro Monat 10 Euro bekommen wird, dann bis zum 18. Lebensjahr. Das ist das, was wir jetzt einführen, also rückwirkend zum 1. Januar 2026.
11: Die Regierung wolle, dass alle besser und früher für das Alter vorsorgen können. Bisher hänge das viel zu oft vom Elternhaus ab, so Klingbeil. Kein Wein, Bier oder Sekt mehr für 14- und 15-Jährige. Das Bundeskabinett will das sogenannte begleitete Trinken unter Aufsicht der Eltern in Deutschland verbieten und hat einem entsprechenden Vorschlag von Familienministerin Prien zugestimmt. Jugendliche sollen so besser vor gesundheitlichen Gefahren durch den Alkohol geschützt werden. Jetzt muss der Bundestag darüber beraten. Dass die niedrigen Flusspegel die Binnenschifffahrt beeinträchtigen, beschäftigt weiter die Politik. Bundesumweltminister Schneider von der SPD hat sich jetzt gegen eine Vertiefung von Flüssen ausgesprochen.
13: Eine reine Vertiefung von Flüssen kann keine Antwort sein, sondern es braucht einen stärkeren Umbau unserer Flüsse oder wieder Rückbau weg von Kanälen hin zu natürlichen Flüssen mit meandernden Flussarmen, mit Flussauenlandschaften.
11: Verkehrsminister Bilger von der CDU plädiert dagegen für einen weiteren Ausbau der Wasserstraßen.
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14: Mit Henrike Müller. Die partielle Sonnenfinsternis heute Abend hat in Nürnberg und Fürth für einen Ansturm auf spezielle Schutzbrillen gesorgt. In wenigen Läden, die noch Spezialbrillen hatten, bildeten sich schon am Vormittag lange Warteschlangen. Wer das Spektakel verfolgen will, sollte das aber definitiv nicht ohne Schutz für die Augen machen. Warum, erklärt Volker Lessmeister, Vertriebsleiter von Optik Schlemmer in Nürnberg.
15: Ich kann nur davor warnen, ohne Brille in die Sonne zu schauen, denn durch die Verdunklung vergrößern sich Pupillen und trotzdem gelangen immer noch sehr viele infraroten UV-Strahlen von der Sonne ins Auge. Deshalb ist es extrem gefährlich, ohne einen entsprechenden Schutz in die Sonne zu schauen.
14: Ab 19.20 Uhr fängt der Mond heute an, sich teilweise vor die Sonne zu schieben. Gegen 20.13 Uhr ist dann das Maximum erreicht und knapp 88% der Sonne sind vom Mond verdeckt.
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0: Und das Wetter könnte für die Sonnenfinsternis und die nachfolgenden Perseiden nicht besser sein. Aber der Reihe nach, wir haben momentan am Augustinerhof 28 Grad, in Burgfarnbach ebenfalls 28 Grad. Blauer Himmel und Sonnenschein heute. Und so bleibt das dann auch bis ins Wochenende hinein. Es wird mit 35, 36 Grad am Freitag, Samstag nochmal richtig hochsommerlich heiß. Ab Sonntag Wetteränderung, da gibt's dann Gewitter und teils kräftige Schauer.
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0: Vorsicht auf der A73, Bamberg Richtung Nürnberg zwischen Möhrendorf und Erlangen-Nord.

0: liegt ein Unterfahrschutz auf der Fahrbahn. Dann A3, Würzburg Richtung Nürnberg, 5 Kilometer Stau zwischen Höchstadt Ost und Hessdorf, dauert 20 Minuten länger. A9, Berlin Richtung Nürnberg, Sperre zwischen Hormersdorf und Schneitach, momentan 3 Kilometer Stau ab Blech. Und es wird geblitzt in Nürnberg auf der Rothenburger Straße Richtung Zirndorf. Dankeschön für diese Meldung an den Manni.
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0: Hochsommer in Franken, so wie es aussieht, vielleicht die letzte Woche, wo es richtig heiß ist. Und wir haben die passende Mucke dazu. Coolen 60er Rock von den Stones, 70er Pop aus Südafrika von Cloud. Und rein geht's mit dem Dandy. Hier sind die Kinks.

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0: Manchmal müssen Songs gar nicht laut sein, um richtig gute Stimmung zu erzeugen, wie der hier von Bruce Springsteen. Gute Laune-Songs gibt's auch in der nächsten halben Stunde hier auf Radio F für Sie. 70er Wave, das ist ein bisschen lauter, von Blondie, Denise. Manfred Mann mit einem seiner Hits aus den 60ern und Billy Joel sitzt auch schon am Piano gleich nach 3:30.
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0: Sonnig ist es, warm ist es, 29 Grad haben wir am Max-Morlock-Stadion, 29 Grad auch in Schwanstetten. In der kommenden Nacht ist der Himmel sternenklar, also wenn Sie zum Sonnenfinsternis und Perseiden gucken gehen, da steht nichts im Wege, Picknick machen, Decke, ah toll. In den kommenden Tagen wird es noch einen Tick wärmer. Freitag und Samstag erwarten wir bis zu 35, 36 Grad. Ab Sonntag ändert sich die Wetterlage. Da entstehen dann in der schwülwarmen Luft einzelne Hitzegewitter.
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0: A3, Würzburg Richtung Nürnberg. 5 Kilometer Stau zwischen Höchstadt Ost und Hessdorf, dauert 20 Minuten länger. Die A9 Berlin Richtung Nürnberg ist gesperrt zwischen Hormersdorf und Schneitach. Momentan 3 Kilometer Stau ab Blech. A9 Nürnberg Richtung Berlin, 3 Kilometer Stau zwischen Kreuz Nürnberg Ost und Kreuz Nürnberg, dauert 10 Minuten länger. Und es wird geblitzt in Oberasbach-Altenberg auf der Rotenburger Straße Richtung Zirndorf sowie auf der Südwestangente Nürnberg Richtung Fürth, kurz vor Burgfarnbach.
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Ein Kinderlied, das vermutlich aus Jamaika stammte, Brown Girl in the Ring. Wir gehen ins Jahr 65 hier auf Radio F. Im Fernsehen lief zum ersten Mal der Beat Club. Franz Beckenbauer machte sein erstes Länderspiel und die Band um Peter Nuhn war auf Erfolgskurs. Mit den Hermans Hermits und diesem Hit hier. Can't you hear my heartbeat?

0: Die größten Hits aller Zeiten auch gleich in der nächsten Stunde aus den 70ern. Dawn mit Knock Three Times und die 60er Runaway von Del Shannon.
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8: Ich bin Moritz Einzel.
9: Wir starten eine neue Zeitrechnung für die Nachrichtendienste. Wir entwickeln unsere Nachrichtendienste hin zu echten Geheimdiensten.
8: Bundesinnenminister Dobrindt heute bei der Vorstellung einer Reform, die dem Verfassungsschutz und dem Bundesnachrichtendienst deutlich mehr Befugnisse geben soll. Das Kabinett hat beschlossen, dass die Dienste künftig in bestimmten Fällen aktiv gegen Spionage oder Sabotage vorgehen können, statt nur zu beobachten. Der Bundestag muss der Reform noch zustimmen. BAföG-Empfänger sollen ab April des kommenden Jahres mehr Geld bekommen. Auch das hat das Kabinett beschlossen. Forschungsministerin Baer im Weltinterview.
10: Zunächst mal steigt ja jetzt die Wohnkostenpauschale schon mal um über 16% an. Das ist wirklich ein ganz gewaltiger Schritt. Und das sind Zeiten von wirklich knappen Kassen. Und die Frage ist natürlich immer auch, in welcher Stadt man studiert, wo man studiert. Und deswegen ist es jetzt erstmal ein riesengroßer Erfolg, dass wir das heute im Kabinett so haben beschließen können.
8: Die BAföG-Reform kommt mit Verspätung, weil sich die Koalition lange nicht auf die Finanzierung einigen konnte. In der EU soll der Verpackungsmüll weniger werden. Um das zu erreichen, gibt es ab heute schrittweise neue Regeln. Für Lebensmittelverpackungen gilt erstmals eine Obergrenze für die Chemikalie PFAS. Ab 2030 werden dann auch die Regelungen für plastikverpacktes Obst und Gemüse strenger.
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11: Mit Henrike Müller. Eine Schlägerei in Spalt hat jetzt tödlich geendet. Nach bisherigen Erkenntnissen war ein 47-Jähriger mit dem Fahrrad unterwegs und traf auf ein ihm bekanntes Paar in einem Kleintransporter. Er soll die beiden zunächst angeschrien haben. Um einem Streit auszuweichen, fuhr der 38-jährige Fahrer auf einen Feldweg, doch der 47-Jährige folgte ihm und es kam zur Schlägerei. Dabei ging der 47-Jährige bewusstlos zu Boden. Das Paar begann sofort mit der Reanimation. Ein Rettungshubschrauber brachte den Schwerverletzten ins Krankenhaus, wo er verstarb. Die Kriminalpolizei ermittelt jetzt wegen Körperverletzung mit Todesfolge. Auf einen Zeugenaufruf haben sich bereits mehrere Menschen gemeldet.
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0: Kaum ein Wölkchen am blauen Himmel. 29 Grad haben wir in Nürnberg am Silbersee. 29 Grad in Weinzierlein. Die Sicht auf den Himmel ist heute wunderbar, könnte nicht besser sein. In der Nacht wird es frisch mit 14 Grad, morgen dann 35 Grad. Auch am Freitag und am Samstag wird es richtig heiß. Ab Sonntag dann Wetteränderung. Da entstehen dann teilweise kräftige Schauer und Gewitter.
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0: Vorsicht auf der A3 Würzburg Richtung Nürnberg am Kreuz Fürth-Erlangen. In der Überleitung zur A73 Richtung Bamberg steht ein Pannenfahrzeug. Und gute Nachrichten für die A9 Berlin Richtung Nürnberg. Die Sperre zwischen Hormersdorf und Schneidach ist aufgehoben. Der Stau löst sich auf. Geblitzt wird in Nürnberg auf der Flughafenstraße. In Fürth-Ronhof Seeackerstraße Richtung Sack. Danke für die Meldung an den Christian. In Oberasbach-Altenberg auf der Rothenburger Straße Richtung Zirndorf. Und geblitzt wird auch auf der Südwesttangente Nürnberg Richtung Fürth, kurz vor der Ausfahrt Burgfarnbach.
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0: Sonnenfinsternis heute in Franken und wir haben gleich ein paar Tipps für Sie. Und jetzt rein in die frühen 60er mit Del Shannon.

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0: Geburtstag, da wurde 68 der irische Sänger Fergal Sharkey. Hier ist Radio F um kurz nach 16:45. Heute Abend also ein seltenes Naturphänomen, eine Sonnenfinsternis, zumindest teilweise. Der Mond schiebt sich dann vor die Sonne und wirft einen Schatten auf die Erde. Und diesmal wird's richtig spektakulär. Bis zu 88% der Sonne verschwinden hinter dem Mond. Kollege Simon Müller, wo und wie gucke ich mir diese Sonnenfinsternis dann am besten an?
1: Ja, die Finsternis erreicht bei uns kurz vor Sonnenuntergang ihren Höhepunkt. Deswegen braucht man vor allen Dingen einen freien Blick Richtung Westen oder Nordwesten, halt wo die Sonne untergeht. Und am besten steht man irgendwo, wo der Horizont nicht verdeckt wird. Also vielleicht auf einem Hügel, auf einem Feld oder dem eigenen Balkon. Und ganz wichtig ist, dass man sich nur mit einer zertifizierten Finsternisbrille das alles anguckt. Die hat man bestimmt schon mal gesehen, die sehen auf den ersten Blick aus wie so 3D-Brillen aus dem Kino, sind es aber nicht. Und das ist ganz wichtig, deshalb keine 3D-Brillen oder Sonnenbrillen oder sowas benutzen, denn das kann wirklich richtig gefährlich werden, wenn man damit in die Sonne guckt.
0: Und ich dachte ja, naja, ich habe von 99 noch drei Brillen, die könnte ich nutzen. Nein, die sind wahrscheinlich

0: kaputt und man sieht es nicht so deutlich. Also kann ich mir nicht einfach selber eine basteln?
1: Ich kann den Impuls total verstehen, dass man einfach denkt, ach, ich bastel mir jetzt schnell einfach selbst eine aus Alufolie oder einer alten CD. Aber ich kann wirklich nur davor warnen, denn das Gefährliche ist gar nicht die Helligkeit bei der Sonnenfinsternis, sondern vor allen Dingen die Strahlung. Und die wird durch Alufolie und Sonnenbrillen und Co. nicht gefiltert. Und wenn wir zu lange ungeschützt in die Sonne gucken, dann kann das die Netzhaut stark beschädigen und dass wir im schlimmsten Fall sogar echte Sehschäden davon bekommen können.
0: Das wollen wir natürlich nicht. Also ohne Schutz nicht in die Sonne gucken. Kann ich denn zumindest ein Foto davon machen?
1: Ja, da muss ich leider auch direkt mit einem großen Aber starten, denn die gebündelte Sonnenstrahlung kann nicht nur unseren Augen schaden, sondern auch den Sensoren in Handys oder Kameras. Wer also Fotos direkt von der Sonne machen will, braucht eigentlich einen Filter für Smartphone oder fürs Teleobjektiv. Und so ein Teleobjektiv braucht man eigentlich auch, um wirklich gute Fotos von der Sonne machen zu können, weil mit einem Handy kommt man da gar nicht nah genug ran. Aber vielleicht muss man auch gar kein Foto von der Sonne machen, sondern lieber ein Selfie, wie alle mit ihren Pappbrillen nach oben gucken.
0: Und das ist ja auch schön, wenn man zusammensitzt. Ich mache zum Beispiel ein Picknick.
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0: Da tanzen die Finger nur so auf den Tasten. Wunderschön. The Way It Is, Bruce Hornsby and The Range. Die größten Hits aller Zeiten kriegen Sie zuverlässig auch in der nächsten halben Stunde aus den 60ern gleich. Only the Lonely Roy Orbison und Bellamy Brothers sind auch dabei. Aus den 70ern mit Crossfire.
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0: Eine sehr warme Woche ist das. 29 Grad haben wir gerade am Wörthersee. Am Fürtherhohenhof ebenfalls 29 Grad. In den kommenden Tagen wird es noch etwas heißer, vor allem Freitag und Samstag. Da wird es richtig krachig mit 35, teilweise 36 Grad. Am Sonntag Wetteränderung. Da entstehen dann in dieser schwülwarmen Luft teils kräftige Schauer und Gewitter.
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0: Obacht bitte auf der A3, Würzburg Richtung Nürnberg, am Kreuz Fürth-Erlangen in der Überleitung zur A73 Richtung Bamberg steht ein Pannenfahrzeug. Außerdem wird geblitzt in Nürnberg, Flughafenstraße, Hainstraße, Höhe Wodanstraße, Regensburger Straße stadtauswärts, in Fürth-Rohnhof, Seeackerstraße Richtung Sack, in Oberasbach-Altenberg auf der Rotenburger Straße Richtung Zirndorf und auf der Südwestangente Nürnberg Richtung Fürth, kurz vor Burgfarnbach.
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0: Und es hat Zoom gemacht. Klaus Lage mit seiner Band am Mittwochnachmittag. Hier ist Radio F. Und wir kommen zu einem ganz besonderen Moment.
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3: Erinnern Sie sich noch an die Sophie im Jahr 1999? Sie war am 11. August. Eine totale Sonnenfinsternis. Vielleicht wissen Sie noch, wo Sie zur Minute der Verdunkelung waren. Mit Sophie-Schutzbrille auf der Nase. Heute wird sich die totale Sonnenfinsternis größtenteils über Grönland, Island und Spanien, dem Nordpolarmeer und dem nördlichen Atlantik abspielen. Viele Spanienurlauber werden es vor Ort abends um circa 8:30 erleben. Hier in Deutschland werden wir gebietsweise eine partielle Finsternis bis zum Untergang sehen. Da passen The Walker Brothers. The sun ain't gonna shine anymore.

Kinder mitgesungen haben. Hinweis zum Frühstück. Kurz nach 3:45 Pause. Hier ist Radio F mit Claudia Feuerstein und den größten Hits aller Zeiten. Wunderschöne Nummer, darauf freue ich mich schon. Ja. Feels like Heaven aus dem Jahr 33.

0: Gibt's ja viele Automaten, Supermärkte und da ist es oft in der Nacht recht laut. Das soll sich jetzt ändern. Mehr dazu jetzt um 5 in unsere Nachrichten hier auf Radio F.
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4: Ich bin Moritz Einzel. Europa im Mondschatten. Heute ist die stärkste Sonnenfinsternis über dem europäischen Festland seit 27 Jahren zu beobachten. In Deutschland wird sich der Mond heute Abend bis zu einer Bedeckung von rund 90% vor die Sonne schieben. Kurz vor Sonnenuntergang ist das Maximum. Total wird die Sonnenfinsternis unter anderem in Teilen Spaniens, auch Mallorca liegt in der Kernschattenzone. Wer die Sonnenfinsternis direkt ansehen will, braucht eine zertifizierte Schutzbrille, andernfalls drohen bleibende Augenschäden. Mehr Möglichkeiten für Verfassungsschutz und BND. Das Bundeskabinett hat eine entsprechende Reform beschlossen. Innenminister Dobrindt.
5: Mit dieser Reform der Nachrichtendienste revolutionieren wir geradezu die Sicherheitsarchitektur in Deutschland, weil wir es zum allerersten Mal seit der Gründung der Dienste möglich machen, dass sie operative Befugnisse bekommen.
4: Die Nachrichtendienste sollen künftig Angreifer auch aktiv bekämpfen können, statt sie nur zu beobachten, laut Dobrindt eine neue Zeitrechnung. Das Kabinett hat außerdem die Frühstartrente auf den Weg gebracht. Die Idee, der Bund soll für jedes Kind, das 6 Jahre alt wird, bis zum 18. Lebensjahr monatlich 10 Euro in ein Altersvorsorgedepot einzahlen. Finanzminister Klingbeil.
6: Wir haben eine Kultur der Sparbücher in Deutschland, aber wir wollen das weiterentwickeln zu einer Kultur der Sparpläne und der Depots.
4: Das Geld geht erstmal an Kinder, die 2020 geboren wurden.
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7: Mit Henrike Müller. Zu viel Lärm und Müll. Nürnberg hat die Ladenöffnungszeiten von Automatensupermärkten in der Altstadt eingeschränkt. Dagegen hatte der Betreiber eines Automatensupermarkts geklagt. Nun hat die Stadt vor Gericht erstmal Recht bekommen. Laut einem Urteil des Bayerischen Verwaltungsgerichtshofs müssen personallose Minisupermärkte an Sonn- und Feiertagen zwischen 20 und 6 Uhr geschlossen bleiben. Das Argument des Betreibers, der Lärm würde sich so nur auf Gaststätten und Imbisse verlagern, halten die Richter zwar für plausibel, für eine abschließende Entscheidung fehlen ihnen aber noch Infos zur tatsächlichen Lärmsituation. Der Eilantrag wurde deshalb abgelehnt. Eine endgültige Entscheidung soll im Hauptverfahren fallen. Auch in Regensburg und München werden aktuell Maßnahmen zur nächtlichen Lärmreduzierung gerichtlich geprüft.
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8: Und das ist heute natürlich ganz besonders wichtig. Heute Nacht sternenklarer Himmel und freie Sicht auf die partielle Sonnenfinsternis, die um 7:45 beginnt. Also wunderbar. Es ist auch warm. Wir haben immer noch 29 Grad am Dutzenteich, 27 Grad am Rotsee. Die kommende Nacht wird dann kühl mit 14 Grad. Morgen und am Freitag steigen die Temperaturen auf bis zu 35 Grad. Am Samstag gar 36 Grad. Ab Sonntag entstehen dann in dieser schwülwarmen Luft teils kräftige Schauer und Gewitter.
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8: Südwestangente Fürth Richtung Nürnberg. 2 Kilometer Stau zwischen Rothenburger Straße und Schweinau. Außerdem wird geblitzt in Nürnberg. Flughafenstraße, Hainstraße, Höhe Wodernstraße, Nürnberg, Regensburger Straße stadtauswärts und in Fürth Ronhof auf der Seeackerstraße in Richtung Fürth-Sack. Gute Fahrt wünschen wir.
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8: Und Franken freut sich natürlich auf diesen ganz besonderen Abend mit Perseiden schauen, Sonnenfinsternis gucken. Und wir haben genau den passenden Talk heute Abend. Wer dabei Günther Moosberger zu Besuch ist ab 20 Uhr, das verrät er uns gleich selbst. Und jetzt ab in die 60er. Sweet Caroline, Riesenhit von Neil Diamond.

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0: Hier ist Radio F mit Claudia Feuerstein. Haben Sie sich schon Ihr Plätzchen rausgesucht für heute Abend? Ja, denn heute ist ja partielle Sonnenfinsternis und Perseiden gibt's auch noch. Und wir haben genau den richtigen Talk dazu. Ab 20 Uhr Vorortspezial.
1: Heute Abend kommt Sophie. Das ist unser Thema. 20 bis 21 Uhr, logischerweise. All das, was da draußen im Universum unterwegs ist, sprechen wir drüber mit einem Mann, der definitiv viel drüber weiß. Pierre Laich ist das. Er ist der Vorsitzende der Astronomischen Gesellschaft Simon Marius und hat jahrzehntelang die lange Nacht der Wissenschaften organisiert. Der weiß, wie man uns das nahebringt, was da los ist im Universum.
0: Also heute Abend ab 20 Uhr einfach ein Radio mitnehmen, wenn Sie auf irgendeinen Hügel gehen oder ins freie Feld oder auf eine Brücke oder auch auf dem Balkon die Sonnenfinsternis verfolgen, dann kriegen Sie alles Wissen nochmal geballt.
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Wunderschöne Nummer von Two of Us, Blue Night Shadow. Die Everly Brothers warten hier auf Radio F auf uns in der nächsten halben Stunde mit einem Song, den ihnen Paul McCartney auf den Leib geschrieben hat. Dazu gibt's Bombast Pop aus den 70ern von Electric Light Orchestra.

0: und den Boxer, ein wahres Opus aus den 60s von Simon & Garfunkel.
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0: Besser könnte das Wetter nicht sein für die Perseiden und für die partielle Sonnenfinsternis. Momentan haben wir noch am Hafen 29 Grad, in Wendelstein sind es 28 Grad. Sternenklar ist der Himmel. In der kommenden Nacht wird es dann frisch mit 14 Grad, morgen sonnig und heiß mit 30 bis 33 Grad.
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0: Südwestangente Fürth Richtung Nürnberg, da hakt es heute mal wieder. 3 Kilometer Stau zwischen Rotenburger Straße und Schweinau. Außerdem wird geblitzt in Nürnberg Flughafenstraße, Hainstraße und auf der Regensburger Straße stadtauswärts.
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0: Kurz vor dreiviertel sechs haben wir's.
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0: Und jetzt gibt's wieder Tipps direkt aus dem Polizeipräsidium Mittelfranken am Jakobsplatz. Michael Sebald von der Polizeipressestelle. Jetzt sind ja wieder viele mit Rad und E-Bikes unterwegs. Gerade dieses Thema liegt Ihnen am Herzen, ne?
3: Ja, also gerade jetzt fahren natürlich wieder viele Personen mit dem E-Bike. Also besser gesagt natürlich, wenn man es fachlich richtig ausdrücken möchte, mit dem Pedelec. Und in diesem Zusammenhang bitten wir natürlich, auch wenn es keine Pflicht ist, die Fahrradfahrer und insbesondere die Pedelec-Fahrer einen Fahrradhelm zu tragen. Der Fahrradhelm verhindert im besten Fall schwere Verletzungen oder sogar, dass man verstirbt beim Unfall.
0: Die Polizei hilft ja darüber hinaus auch, damit man sicher mit E-Bike oder Pedelec unterwegs ist, ne?
3: Ja, also das ist natürlich auch ganz wichtig, gerade vielleicht auch für die etwas ältere Personengruppe, weil gerade ab 51 in der Altersklasse steigen die Unfallzahlen mit schwer verletzten Pedelec-Fahrern doch recht stark an. Und da bietet es sich natürlich an, dass man vielleicht im Vorfeld bei der Verkehrswacht zum Beispiel einen sogenannten Rad- oder Pedelec-Kurs besucht und da auch mal die Handhabung mit so einem Pedelec nochmal gezeigt bekommt oder auch vielleicht ein paar Kniffe, wie man so mit

0: brenzligen Situationen oder schwierigen Situationen am besten umgehen kann.
1: Und dann steht einem schönen Fahrradausflug ja nichts mehr im Wege. Danke nochmal für die Auffrischung der Tipps von Polizeisprecher Michael Sebald.

0: In einigen Brunnen in Fürth war plötzlich das Wasser grün. Mehr dazu jetzt um 18 Uhr in unseren Nachrichten.
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2: Ich bin Moritz Einzel. Der Countdown läuft. Europa bereitet sich auf die Sonnenfinsternis vor. Der Kernschatten des Mondes zieht unter anderem über Landstriche in Spanien. Zum Beispiel auf Mallorca kann man gut erkennen, wie sich der Mond komplett vor die Sonne schiebt. In Deutschland ist es eine partielle Finsternis. Es werden kurz vor Sonnenuntergang rund 90% der Sonne verdeckt sein. Zur Beobachtung ein wichtiger Hinweis von Bundesforschungsministerin Bär bei Welt TV.
3: Sonnenbrille reicht nicht, normale Sonnenbrille. Man muss tatsächlich eine Spezialbrille aufsetzen, weil die Schädigung von den Augen wäre sonst tatsächlich auch irreparabel.
2: Die nächste totale Sonnenfinsternis in Deutschland gibt's am 3. September 2081 zu bestaunen. Die Nachrichtendienste in Deutschland sollen mehr Befugnisse bekommen, um bei Bedrohungen aktiv werden zu können. Eine entsprechende Gesetzesänderung hat das Bundeskabinett auf den Weg gebracht. Innenminister Dobrindt.
4: Ich muss sagen, ein absoluter Meilenstein im Bereich unserer Sicherheitsarchitektur. Wir stärken damit die Sicherheit Deutschlands gegenüber den neuen hybriden Bedrohungen.
2: Befürchtungen einer unkontrollierten Massenüberwachung wies Dobrindt zurück. Die Deutsche Bahn hilft der Binnenschifffahrt aus, weil viele Güterschiffe wegen Niedrigwassers nicht fahren können. DB Cargo stellt kurzfristig rund 400 zusätzliche Güterwagen für Rohstofftransporte bereit. Langfristig sollen es bis zu 500 weitere werden. Das würde etwa 200 Binnenschiffe ersetzen. Wie das finanziert werden soll, ist noch offen.
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5: Mit Henrike Müller. Unbekannte haben offenbar das Wasser mehrerer Brunnen in Fürth neongrün eingefärbt. Nach Angaben des Polizeipräsidiums Mittelfranken hatte eine Passantin zunächst das verfärbte Wasser am Gauklerbrunnen am Obstmarkt entdeckt. Bei einer anschließenden Überprüfung wurde auch am Paradiesbrunnen in der Königswarter Straße sowie am Fontänenfeld in der Fußgängerzone eine neongrüne Verfärbung festgestellt. Das Wasser wurde daraufhin vorsichtshalber abgelassen. Die Kripo prüft jetzt, ob es einen Zusammenhang mit einer ähnlichen Protestaktion in Nürnberg gibt. Dort hatten im Mai die Klimaaktivisten von Extinction Rebellion im Zuge einer bundesweiten Aktion Brunnenwasser grün eingefärbt, um gegen die Gaspolitik der Bundesregierung zu protestieren.
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6: Sternenklaren Himmel haben wir heute Nacht, also perfekt für die Finsternis und für die Perseiden. Frisch wird es in der kommenden Nacht mit 14 Grad. Morgen und am Freitag steigen die Temperaturen dann nochmal ordentlich an. Also der Hochsommer zeigt dann nochmal, was er drauf hat. 35 Grad am Freitag und auch am Samstag 36 Grad. Spätestens am Sonntag ändert sich dann die Wetterlage. Da gibt es teils örtlich kräftige Schauer und Gewitter.
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6: Vorsicht auf der B2, Weißenburg Richtung Nürnberg zwischen Ruth-Allersberger Straße und Rednitz-Hembach, Personen auf der Fahrbahn. Und es wird geblitzt in Nürnberg-Kornburg auf der Seckendorfstraße Richtung Worzeldorf. Dankeschön für diese Meldung an den Flo.
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6: Noch eine gute Stunde, dann heißt es, naja, anderthalb Stunden, dann heißt es auch in Franken Sundown, dann geht die Sonne unter. Davor natürlich noch das Spektakel des Tages, die partielle Sonnenfinsternis. Wenn Sie sich ein Plätzchen suchen, bitte Vorsicht, keine Sonnenbrillen, sondern die richtigen Sophie-Brillen verwenden, sonst könnte es dumm ausgehen. Gordon Lightfoot also gleich mit Sundown, Hall & Oates sind dabei mit Out of Touch und den Anfang macht ein Brüller aus den 60ern, die Ronettes und Be My Baby.

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Die größten Hits aller Zeiten hier am Mittwochabend. Es geht in einen lauen Sommerabend und dann in eine klare Sternennacht. Und wir haben die passende Mucke dazu. Richtig entspannt, ein Hit aus den 70ern von Albert Hammond.

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1: Einen fantastischen Feierabend wünsche ich euch. Los geht's mit 100 Euro, die ihr heute Abend schon auf dem Konto haben könnt. Wenn ihr jetzt hier mitspielt, gleich gibt's diese 100 Euro direkt für euch aufs Konto, wenn ihr mir folgende Frage beantworten könnt.
2: Drei Frösche fressen drei Fliegen in 3 Minuten. In wie vielen Minuten fressen 100 Frösche 100 Fliegen?
1: Das ist ja fast ein Zungenbrecher. Also, drei Frösche fressen drei Fliegen in 3 Minuten. Wie viele Fliegen fressen 100 Frösche in 100 Minuten? Das ist die Frage. Du meine Güte. Wer hat's raus? Jetzt anrufen gleich unter der 0137 90 30 200. 50 Cent aus allen deutschen Netzen. Das ist eure Gewinnernummer. 0137 90 30 200. Und dann gibt's 100 Euro heute Abend noch aufs Konto.
3: Mitmachen bitte ab 18. An Minderjährige werden keine Gewinne ausgezahlt. Jeder Anruf kostet 50 Cent aus allen deutschen Netzen. Bitte darauf achten, dass nicht jeder Anruf, der Kosten produziert, auch automatisch ins Studio gelangt. Gewinnchancen im Leitungsspiel 1 zu 200.000. Parallel dazu kann die Redaktion jederzeit ausgewählte Anrufer per Zufallsprinzip direkt ins Studio durchstellen. Die Teilnahmebedingungen sind auf cashquiz.de zu finden. Dort sind dann später auch alle Lösungen und Gewinner notiert und ein Spiel dauert maximal bis Sendungsende.
1: Holt euch 100 Euro, wenn ihr folgende Frage richtig beantwortet.
2: Drei Frösche fressen drei Fliegen in 3 Minuten. In wie vielen Minuten fressen 100 Frösche 100 Fliegen?
1: So ist es richtig. 0137 90 30 200. 50 Cent aus allen deutschen Netzen. 0137 90 30 200.
2: Drei Frösche fressen drei Fliegen in 3 Minuten. In wie vielen Minuten fressen 100 Frösche 100 Fliegen?
1: So, das ist die richtige Frage. Die richtige Antwort brauchen wir von euch. Und dann gibt's sofort das Geld. Und zwar 100 Euro. Heute Abend noch aufs Konto. Das könnt ihr jetzt holen mit der 0137 90 30 200. 50 Cent aus allen deutschen Netzen. Ich drücke euch ganz fest in die Daumen und dann seid ihr hoffentlich ganz schnell bei mir mit Leitung 2. Geht's nämlich direkt rein hier zu uns ins Studio. Es klappt ja wunderbar. Also besser, als ich mir je gedacht hätte. Die Leitung 2. Bitteschön, wer ist da?
4: Ja, hallo, Thorsten hier.
1: Hallo Thorsten, Abend. Thorsten, was hast denn du raus?
4: Ja, auch 3 Minuten.
1: Auch 3 Minuten. Der Thorsten hat aufgepasst, wunderbar, und dafür gibt's 100 Euro.
4: Dankeschön.
1: Wir rufen dich zurück, leg einfach auf, bleib in der Nähe vom Telefon und dann wünsche ich dir ganz viel Spaß mit dem Geld. Und wir starten in die nächste Runde. Habt ihr Bock nochmal auf 100 Euro? Ja? Okay, machen wir. Die nächsten 100 Euro mit dieser Frage.
2: Ein Mann geht in die Stadt. Es kommen ihm 3 Hunde und 4 Frauen mit jeweils 4 Kindern entgegen. Wie viele Beine gehen in die Stadt?
1: Holt euch jetzt die nächsten 100 Euro, auch das natürlich heute Abend pünktlich zur Sonnenfinsternis auf eurem Konto. Ein Mann geht in die Stadt, es kommen ihm 3 Hunde und 4 Frauen mit jeweils 4 Kindern entgegen. Wie viele Beine gehen in die Stadt? Die Telefonnummer, die Gewinnnummer ist die 0137 90 30 200. 50 Cent aus allen deutschen Netzen. 0137 90 30 200. Und mit Leitung 2 geht's dann wieder direkt rein und dann macht ihr das genauso toll wie Thorsten und holt euch 100 Euro. Aber aufgepasst, Anni war schon mal bei uns und hat das hier gesagt. Anni, ganz schnell Geld verdienen mit der richtigen Antwort. Was hast du raus?
5: Ja, 52 Beine.
1: 52 Beine. Grundsätzlich alles mal so richtig zusammengezählt, aber in diesem Falle nicht richtig. Nee, nee. Da hat sie nicht ganz aufgepasst. Warum kann 52 nicht stimmen? Ihr habt's richtig, dann holt euch jetzt das Geld. 0137 90 30 200, 50 Cent aus allen deutschen Netzen. 0137 90 30 200 und ich erhöhe sogar, ich verdopple euren Gewinn. Wir machen einfach 200 Euro daraus. Seid ihr einverstanden? Ja, oder? Gehen wir nochmal die Frage durch.
2: Ein Mann geht in die Stadt. Mhm. Es kommen ihm 3 Hunde und 4 Frauen mit jeweils 4 Kindern entgegen. Wie viele Beine gehen

0: In die Stadt.
1: Ein Mann geht in die Stadt. Es kommen ihm 3 Hunde und 4 Frauen mit jeweils 4 Kindern entgegen. Wie viele Beine gehen in die Stadt? 0137 90 30 250 Cent aus allen deutschen Netzen. 0137 90 30 200. Und das sind dann 200 Euro für euch, wenn ihr die richtige Antwort habt und nicht den Fehler macht wie Herr Neumann, der schon mal mitgespielt hat.
2: Was haben Sie raus, bitte?
3: Die Lösung sind 40 Beine.
2: Wie kommen Sie auf 40 Beine, Herr Neumann?
3: Also es wird ja nicht nach Hunden gefragt, also keine Pfoten, deswegen 40 Beine.
2: Das hat mit den Hundepfoten überhaupt gar nichts zu tun. Hören Sie sich die Frage nochmal an, es tut mir leid.
1: Da hatte er zu kompliziert gedacht, macht's euch nicht so kompliziert. Hört einfach auf die Frage und dann könnt ihr das beantworten. Und wisst ihr, was ich mache? Ich verdopple nochmals euren Gewinn. Jetzt gibt es 400 Euro Sonnenfinsternisgeld. Warum Sonnenfinsternisgeld? Weil es heute Abend schon auf dem Konto ist. 0137 90 30 200. 50 Cent aus allen deutschen Netzen. 0137 90 30 200.
0: Ein Mann geht in die Stadt. Es kommen ihm 3 Hunde und 4 Frauen mit jeweils 4 Kindern entgegen. Wie viele Beine gehen in die Stadt?
1: So, wer die richtige Antwort hat, der kassiert jetzt hier ohne Witz, ohne Flachs 400 Euro. Und, ach wisst ihr was, das ist irgendwie auch eine komische Summe. Ich leg nochmal einen 100er drauf. Wir machen 500 Euro. Das ist eine runde Sache. So, komm. 500 Euro. Und die Telefonnummer kommt gleich dazu. Vorher noch einmal die Frage. Hört sie euch alle an und dann holt euch jetzt die 500 Euro.
0: Ein Mann geht in die Stadt. Es kommen ihm 3 Hunde und 4 Frauen mit jeweils 4 Kindern entgegen. Wie viele Beine gehen in die Stadt?
1: So, wer hat's jetzt richtig raus? 0137 90 30 200. Das ist die Nummer zum Mitspielen. 50 Cent aus allen deutschen Netzen. 0137 90 30 200. Es geht um 500 Euro. Daniel hatte auch schon mal mitgespielt und hatte leider das hier gesagt. So, lieber Daniel, du sagst jetzt aber bitte nicht 52 und auch nicht 40, oder?
4: Nee, 28.
1: 28 sagst du? Mhm. Ja, so vom Rechnen her kann ich jetzt nichts gegen sagen, aber es ist trotzdem falsch. Nee, war nicht 28. Warum kann das nicht stimmen? Warum stimmt denn auch 28 nicht? Wer es besser macht, holt sich jetzt, na komm, was soll's, 600 Euro. 600 Euro für die richtige Antwort. Jetzt einwählen, wenn ihr die richtige Antwort habt. 0137 90 30 200. 50 Cent aus allen deutschen Netzen. Aber vielleicht schaffen wir es ja innerhalb der nächsten Minute, das jetzt aufzulösen. 0137 90 30 200. 50 Cent aus allen deutschen Netzen. Ein Mann geht in die Stadt. Es kommen ihm 3 Hunde und 4 Frauen mit jeweils 4 Kindern entgegen. Wie viele Beine gehen in die Stadt? So, und ich lege auch nochmal Geld für euch drauf. Ich mache jetzt 750 Euro. Und vielleicht klingelt es in den nächsten 30 Sekunden. 750 Euro. Heute Abend auf dem Konto. Ihr habt das Geld heute Abend zur freien Verfügung schon auf dem Konto. 0137 90 30 200. 50 Cent aus allen deutschen Netzen. 0137 90 30 200. Immer noch kein Klingeln. Das Geld ist noch da. 750 Euro. Heute Abend. Immer noch kein Klingeln? Leute, bitte. Jetzt macht keinen Fehler. Wählt euch hier ein, holt euch das Geld und bitte nicht sowas sagen wie die Angelika, die schon mal angerufen hatte.
2: Was haben Sie denn raus, bitte?
5: Also, ich habe alles zusammengezählt. Die Kinder, die Menschen, die Tiere. Ich habe 54 Beine.
2: 54 Beine?
5: Ja. Ne?
2: Ja, ist leider auch ein Problem, nichts, Angelika. Ja.
1: Wir sind schon viel zu lange an dieser Frage. Deshalb jetzt wirklich, wer hat gut zugehört? Ich kann eigentlich finanziell auch nichts mehr machen. Ich mache es aber einfach für euch. Sonnenfinsternis-Bonus 1.000 Euro für euch ab jetzt. Wer sich jetzt einwählt, wer jetzt Leitung 2 erwischt und die richtige Antwort hat, kassiert heute Abend tatsächlich ohne Flachs, ohne Witz 1.000 Euro. Jetzt zählt's.

0: 0137 90 30 200. 0137 90 30 200. Ein Mann geht in die Stadt. Es kommen ihm 3 Hunde und 4 Frauen mit jeweils 4 Kindern entgegen. Wie viele Beine gehen in die Stadt? Wie viele Beine gehen in die Stadt? Das können doch auch gar nicht 54 sein. Wer auf die Frage hört und sich das bildlich vorstellt, der kann doch nicht auf 54 oder auf 28 kommen. So, pass auf, Folgendes. Es hat immer noch nicht geklingelt. Ich gebe euch jetzt eine zweite Leitung mit rein ins Spiel. Wir verdoppeln jetzt eure Gewinnchance hier. Leitung 2 bleibt bestehen. Leitung 6 kommt mit dazu. Ich mache das jetzt für euch. Die doppelte Gewinnchance. 2 Leitungen führen zu 1.000 Euro. Und diese 1.000 Euro, die sind heute Abend auf deinem Konto. Versprochen. 0137 90 30 200. 50 Cent aus allen deutschen Netzen. 0137 90 30 200. Ein Mann geht in die Stadt. Es kommen ihm 3 Hunde und 4 Frauen mit jeweils 4 Kindern entgegen. Wie viele Beine gehen in die Stadt? Es ist klar, wenn man im Feierabend mal eben so kurz nebenbei zuhört, dann ist das vielleicht... Da kann man vielleicht mal was überhören. Das ist aber jetzt wirklich schwierig. Ihr müsst gut zuhören. Wer die Frage richtig anhört, der holt sich jetzt 1.000 Euro.
1: Ein Mann geht in die Stadt. Es kommen ihm 3 Hunde und 4 Frauen mit jeweils 4 Kindern entgegen. Wie viele Beine gehen in die Stadt?
0: So, immer noch kein Klingeln. Das bedeutet, das Geld ist noch da. Die 1.000 Euro könnt ihr euch noch holen. Ich verdoppel nochmal eure Gewinnchance. Jeder, der anruft, bekommt eine Leitung. Holt euch jetzt noch die 9 oder die 11 dazu. Es ist die 2, die 6, die 9 und die 11. Vierfache Gewinnchance. 4 Gewinnleitungen führen jetzt zu 1.000 Euro. Immer noch kein Klingeln. Die Sendung ist ja bald schon wieder vorbei. Guck mal, es ist jetzt hier schon wieder 18.42 Uhr. Es ist gleich 15:45. Leute, die Zeit rennt uns davon. 0137 90 30 200. 50 Cent aus allen deutschen Netzen. Es wird garantiert klingeln. Wir gehen hier nicht aus dem Studio raus, der Spielechef und ich, der ganz still da hinten in der Ecke sitzt. Wir gehen nicht ohne Gewinner oder Gewinnerin raus. 0137 90 30 200. 50 Cent aus allen deutschen Netzen. 0137 90 30 200. Für diejenigen, die jetzt gerade eingeschaltet haben, ich wiederhole auch nochmal die Frage.
1: Ein Mann geht in die Stadt. Es kommen ihm 3 Hunde und 4 Frauen mit jeweils 4 Kindern entgegen. Wie viele Beine gehen in die Stadt?
0: Bitte gut, wirklich gut zuhören. Ein Mann geht in die Stadt. Es kommen ihm 3 Hunde und 4 Frauen mit jeweils 4 Kindern entgegen. Wie viele Beine gehen in die Stadt? Komm, es hat noch nicht geklingelt. Jetzt müssen wir wirklich was tun. Ich gebe euch 3 Leitungen dazu. Nicht 2, sondern 3. Wir machen jetzt einfach mal so die 7-fache Gewinnchance für euch. Die 14, die 16 und die 18 kommen noch mit dazu. Ich mache jetzt hier feuerfrei für euch. Achtung! 1.000 Euro jetzt. Komm, ganz schnell einwählen. Wer es raus hat, wer jetzt wirklich den Kniff hat, wer gut zugehört hat, holt sich jetzt 1.000 Euro und das Geld ist heute auf dem Konto. Wir machen es jetzt klar. 7-fache Gewinnchance. 0, 1, 3, 7, 90, 30, 200. 50 Cent aus allen deutschen Netzen. 0, 1, 3, 7, 90, 30, 200. Es ist 18.43 Uhr, 35 Sekunden, gleich 15:45. Sendung ist bald vorbei. Wir brauchen jetzt eine Antwort. Wir brauchen jetzt die richtige Antwort.
1: Ein Mann geht in die Stadt. Es kommen ihm 3 Hunde und 4 Frauen mit jeweils 4 Kindern entgegen. Wie viele Beine gehen in die Stadt?
0: Garantiertes Klingeln innerhalb der nächsten 180 Sekunden. Wir sind gleich weg. Wir brauchen jetzt die richtige Antwort von euch. Und ich gebe euch jetzt auch von meiner Seite aus nochmal alles mit rein, was ich machen kann. Ich gebe euch nochmal 3 Leitungen mit dazu. Die 10-fache Gewinnchance, liebe Leute. Mit der 23, 25 und 27. So, und pass auf, es ist so. Jeder, der anruft, bekommt eine Leitung. Und mit einer von unseren 10 Leitungen seid ihr bei mir. Dann sagt ihr die richtige Antwort und dann kassiert ihr unfassbare 1.000.

0: 1000 Euro. 0137 90 30 200. 0137 90 30 200. Die letzten 120 Sekunden. Wir sind dann weg. Also das ist die gute Nachricht. Die Sendung ist dann vorbei. Das heißt, innerhalb der Zeit wird es jetzt klingeln. Ein letztes Mal noch die Frage, die letzten 120 Sekunden.
1: Ein Mann geht in die Stadt. Es kommen ihm 3 Hunde und 4 Frauen mit jeweils 4 Kindern entgegen. Wie viele Beine gehen in die Stadt?
0: Wie viele Beine gehen in die Stadt? 0137 90 30 250 Cent aus allen deutschen Netzen. 0137 90 30 200. Liebe Regie, wir bleiben bitte drauf. Wir bleiben bitte die letzten 90 Sekunden. Wir bleiben drauf, bis es hier klingelt. Ich gehe nicht ohne Gewinner oder Gewinnerin. Das ist die finale Musik. 0137 90 30 200. Unter 90 Sekunden. 0137 90 30 200. 50 Cent aus allen deutschen Netzen. Es geht um 1000 Euro. Stellt euch vor, ihr seid jetzt hier in einer von den 10 Leitungen. Ihr sagt die richtige Antwort. Dann habt ihr heute Abend, 1000 Euro auf dem Konto. 0137 90 30 200. 50 Cent aus allen deutschen Netzen. 0137 90 30 200. Ein Mann geht in die Stadt. Es kommen ihm 3 Hunde und 4 Frauen mit jeweils 4 Kindern entgegen. Wie viele Beine gehen in die Stadt? Die letzten Sekunden. Geld geht garantiert raus. Warum können es nicht 40 sein? Warum nicht 52? Warum nicht 54? Wer hat die richtige Antwort? Wer hat aufgepasst? Wer schnappt sich 1000 Euro? Und da klingelt es in Leitung 18 vom Chance-Button ausgewählt. Wer ist denn da?
2: Markus ist da.
0: Markus! Was hast du raus?
2: 2.
0: Markus, weißt du was? Das ist richtig!
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1: Ich bin Gregor José Moser. Unter anderem auf der Urlaubsinsel Mallorca ist jetzt am Abend eine totale Sonnenfinsternis zu beobachten. Dabei verdeckt der Neumond die Sonne für kurze Zeit vollständig.

0: Wenzel berichtet. Jetzt geht sie so langsam los, die Sonnenfinsternis. Wer mit seiner Schutzbrille in die Sonne schaut, sieht, wie der Mond unser Zentralgestirn scheinbar auffrisst. In vergangenen Zeiten oft als schlimmes göttliches Omen gedeutet, ist es heute einfach ein faszinierendes Naturschauspiel. Nach 20 Uhr werden hierzulande rund 90% der Sonne verdeckt sein. Es bleibt nur eine schmale Sichel übrig. Zu Sonnenuntergang ist das besonders eindrucksvoll.
1: Der deutsche Verfassungsschutz und die Nachrichtendienste sollen künftig aktiv eingreifen dürfen, um gegen Bedrohungslagen vorzugehen. Eine entsprechende Reform hat das Bundeskabinett heute beschlossen. Mitarbeiter vom Verfassungsschutz könnten dann zum Beispiel in eine Wohnung eindringen, um Sprengstoffbestandteile gegen harmloses Pulver auszutauschen. Hintergrund sind immer mehr Fälle von Spionage, Sabotage und gestiegene Anschlagsrisiken. Kein Wein, Bier oder Sekt mehr für 14- und 15-Jährige. Das Bundeskabinett will das sogenannte begleitete Trinken unter Aufsicht der Eltern in Deutschland verbieten und hat einem entsprechenden Vorschlag von Familienministerin Prien zugestimmt. Jugendliche sollen so besser vor gesundheitlichen Gefahren durch den Alkohol geschützt werden. Jetzt muss der Bundestag darüber beraten. In Bayern hat es im ersten Halbjahr so wenige Verkehrstote gegeben wie seit 70 Jahren nicht. Von Januar bis Juni starben 205 Menschen, der niedrigste Wert seit Beginn der Aufzeichnungen, so das Innenministerium. Die meisten tödlichen Verkehrsunfälle passieren auf Landstraßen und zur Bilanz gehören auch zwei tödliche Schulwegunfälle und ein Kind starb, weil es nicht angeschnallt war. Spotify geht konsequent gegen KI-Musik vor. Ab Mitte September verbannt der Streaming-Riese KI-generierte Künstlerprofile komplett aus seinen automatischen Empfehlungen. Zusätzlich werden die Songs und Profile mit einem deutlichen KI-Warnzeichen gekennzeichnet. Finden kann man die KI-Songs dann nur noch, wenn man danach aktiv sucht.
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3: Mit Henrike Müller. Der DGB Mittelfranken fordert Konsequenzen nach der Nürnberger Haushaltssperre. Bund und Freistaat müssten Nürnberg endlich finanziell entlasten. Auch das wachsende Defizit des Klinikums Nürnberg zeigt aus Sicht des DGB die Folgen politischer Fehlentscheidungen auf Bundesebene. Zudem will der Gewerkschaftsbund angesichts der Haushaltslage die geplanten Großprojekte der Stadt auf den Prüfstand stellen. Gleichzeitig warnt er vor einem sozialen Kahlschlag. Nürnberg könne sich nicht aus einer strukturellen Unterfinanzierung heraussparen. Am 26. September will der DGB in Nürnberg gemeinsam mit anderen Gewerkschaften gegen die aus seiner Sicht falsche Gesundheits- und Sozialpolitik auf die Straße gehen.
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4: Sternenklaren Himmel haben wir heute. Perfekt, um den Sternschnuppenschwarm, die Perseiden, anzugucken. Die Tiefstwerte liegen um 14 Grad, morgen sonnig und heiß mit bis zu 33 Grad.
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4: Kurz nach 7 haben wir's. So, kleine Erinnerung, wenn Sie die Sonnenfinsternis, die partielle, heute sehen wollen, dann sollten Sie sich langsam aufmachen. Gen Westen freie Sicht haben und natürlich Ihre Sophie-Brille dabei haben. Ohne geht da gar nichts. Und vielleicht nehmen Sie uns mit, denn ab 20 Uhr gibt's Günther Moosberger mit Vorortspezial. Und auch da geht es um die Sonnenfinsternis, um die Gestirne und ums All. Jetzt geht's erstmal nach Schweden.

Bella Italia. Die größten Hits aller Zeiten auf dem Weg durch diesen Mittwochabend. Jetzt beginnt die Sonnenfinsternis und jetzt gleich beginnt Surfin' USA von den Beach Boys.

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4: Ich bin Gregor Jose Moser. Unter anderem auf der Urlaubsinsel Mallorca ist jetzt am Abend eine totale Sonnenfinsternis zu beobachten. Dabei verdeckt der Neumond die Sonne für kurze Zeit vollständig. In Deutschland schiebt sich der Mond zu großen Teilen vor die Sonne. Moritz Einzel berichtet.
5: Jetzt geht sie so langsam los, die Sonnenfinsternis. Wer mit seiner Schutzbrille in die Sonne schaut, sieht, wie der Mond unser Zentralgestirn scheinbar auffrisst. In vergangenen Zeiten oft als schlimmes göttliches Omen gedeutet, ist es heute einfach ein faszinierendes Naturschauspiel. Nach 20 Uhr werden hierzulande rund 90% der Sonne verdeckt sein. Es bleibt nur eine schmale Sichel übrig. Zu Sonnenuntergang ist das besonders eindrucksvoll.
4: Der deutsche Verfassungsschutz und die Nachrichtendienste sollen künftig aktiv eingreifen dürfen, um gegen Bedrohungslagen vorzugehen. Eine entsprechende Reform hat das Bundeskabinett heute beschlossen. Mitarbeiter vom Verfassungsschutz könnten dann zum Beispiel in eine Wohnung eindringen, um Sprengstoffbestandteile gegen harmloses Pulver auszutauschen. Hintergrund sind immer mehr Fälle von Spionage, Sabotage und gestiegene Anschlagsrisiken. Kein Wein, Bier oder Sekt mehr für 14- und 15-Jährige. Das Bundeskabinett will das sogenannte begleitete Trinken unter Aufsicht der Eltern in Deutschland verbieten und hat einem entsprechenden Vorschlag von Familienministerin Prien zugestimmt. Jugendliche sollen so besser vor gesundheitlichen Gefahren durch den Alkohol geschützt werden. Jetzt muss der Bundestag darüber beraten. In Bayern hat es im ersten Halbjahr so wenige Verkehrstote gegeben wie seit 70 Jahren nicht. Von Januar bis Juni starben 205 Menschen, der niedrigste Wert seit Beginn der Aufzeichnungen, so das Innenministerium. Die meisten tödlichen Verkehrsunfälle passieren auf Landstraßen und zur Bilanz gehören auch zwei tödliche Schulwegunfälle und ein Kind starb, weil es nicht angeschnallt war. Spotify geht konsequent gegen KI-Musik vor. Ab Mitte September verbannt der Streaming-Riese KI-generierte Künstlerprofile komplett aus seinen automatischen Empfehlungen. Zusätzlich werden die Songs und Profile mit einem deutlichen KI-Warnzeichen gekennzeichnet. Finden kann man die KI-Songs dann nur noch, wenn man danach aktiv sucht.
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0: mit Henrike Müller. Ausgerechnet, wenn's heiß ist, sind in Nürnberg mehrere Brunnen außer Betrieb. Wegen technischer Störungen bleiben der Fontänenbrunnen und der Apollobrunnen in Langwasser sowie der Brunnen am Leonhardspark derzeit trocken. Alle drei müssen repariert werden. Ziel ist es, die Anlagen dauerhaft zu sichern und schnellstmöglich wieder nutzbar zu machen. Wann sie wieder sprudeln werden, ist allerdings noch unklar. Die Stadt Nürnberg bittet um Verständnis für die vorübergehenden Einschränkungen. Insgesamt gibt es in der Stadt 158 Brunnenanlagen, davon sind 26 Trinkwasserbrunnen. Für Reinigung, Wartung und Reparaturen stehen jährlich rund 400.000 Euro zur Verfügung.
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3: Ich bin Gregor Jose Moser. Jetzt in dieser Stunde ist es soweit. Der Mond schiebt sich über Europa vor die Sonne. Es ist die stärkste Sonnenfinsternis über dem Festland seit 27 Jahren. Über Spanien, unter anderem auf Mallorca, verdunkelt sich der Himmel komplett. Dort liegt der

Kernschatten des Mondes. In Deutschland erleben wir eine partielle Sonnenfinsternis. In dieser Stunde deckt der Mond bis zu 90% der Sonne ab. Der Verfassungsschutz und die Nachrichtendienste sollen künftig aktiver agieren können. Das Kabinett hat eine entsprechende Reform beschlossen. Ein Beispiel: der BND könnte demnach die IT-Systeme eines fremden Staates gezielt manipulieren, wenn dieser Deutschland gerade eingreift. Grund für die Reform ist die wachsende hybride Bedrohung, etwa durch Cyberangriffe oder Desinformation. Was das Kabinett außerdem beschlossen

0: Geld für ihre Altersvorsorge auf die Seite legen zu können mit der Frühstartrente. Der Bund will für jedes Kind, das 6 Jahre alt wird, bis zum 18. Lebensjahr monatlich 10 Euro in ein Depot einzahlen. Und auch fürs BAföG will der Staat mehr Geld ausgeben. Unter anderem soll die Wohnkostenpauschale ab dem Sommersemester 2027 von 380 auf 440 Euro monatlich steigen. Bayerische Ministerpräsidenten sollen in Zukunft nur noch 10 Jahre im Amt sein dürfen. Dafür setzt sich ja die ÖDP ein. Ein mögliches Volksbegehren sei auf einem guten Weg. Man habe schon knapp die Hälfte der dafür erforderlichen 25.000 Unterschriften gesammelt, teilte die Partei mit. Die CSU-geführte Staatsregierung lehnt eine Amtszeitbegrenzung ab. Allerdings hatte Ministerpräsident Söder das 2018 noch selbst vorgeschlagen. In Salzburg geht's ab 21 Uhr um den ersten Fußballtitel der Saison in Europa. Champions-League-Sieger Paris Saint-Germain spielt gegen Europa-League-Gewinner Aston Villa um den UEFA-Supercup. Moritz Einzel wirft einen Blick voraus.
1: Bereits im vergangenen Jahr gewann Paris Saint-Germain den Supercup, brauchte dafür gegen Tottenham Hotspur allerdings das Elfmeterschießen. Im europäischen Supercup gibt's bei Unentschieden nach 90 Minuten keine Verlängerung, sondern sofort die Entscheidung vom Punkt. Egal wie, Aston Villa rechnet sich was aus gegen die Übermannschaft der letzten 2 Jahre.
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3: Mit Henrike Müller. Zu viel Lärm und Müll. Nürnberg hat die Ladenöffnungszeiten von Automatensupermärkten in der Altstadt eingeschränkt. Dagegen hatte der Betreiber eines solchen 24/7-Kiosks geklagt. Nun hat die Stadt vor Gericht erstmal Recht bekommen. Laut einem Urteil des Bayerischen Verwaltungsgerichtshofs müssen personallose Minisupermärkte an Sonn- und Feiertagen zwischen 20 und 6 Uhr geschlossen bleiben. Das Argument des Betreibers, der Lärm würde sich so nur auf Gaststätten und Imbisse verlagern, halten die Richter zwar für plausibel, für eine abschließende Entscheidung fehlen ihnen aber noch Infos zur tatsächlichen Lärmsituation. Der Eilantrag wurde deshalb abgelehnt. Eine endgültige Entscheidung soll im Hauptverfahren fallen. Auch in Regensburg und München werden aktuell Maßnahmen zur nächtlichen Lärmreduzierung gerichtlich geprüft.
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4: Kühl wird's heute Nacht wieder, erfrischend bei 14 Grad. Dabei ist der Himmel klar, also wer eine Sternschnuppe sehen möchte, besser könnten die Voraussetzungen nicht sein. Morgen und am Freitag wird's sonnig und heiß mit 33 am Freitag bis 35 Grad.
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0: Mittwochabend bei Radio F auf der 94.5, mittwochs zwischen 20 und 21 Uhr, das heißt Studiogäste bei Radio F. So ist das auch heute an einem Abend, wo alles ein bisschen anders ist. Günter Moosberger wünscht Ihnen erstmal in aller Gemütlichkeit einen guten Abend. Gute Fahrt, wenn Sie im Auto unterwegs sind, und herzlich willkommen zur heutigen Ausgabe von Vorort Spezial. Die Sonne spielt verrückt. Wir klären ein bisschen, was da los ist, und wir tun es mit meinem heutigen Gast logischerweise. Bei mir ist Pierre Laich von der Simon-Malius-Gesellschaft. Lange Nacht der Wissenschaften hat er, nicht lange Nächte, sondern lange, lange Jahre lang organisiert. Und er ist ein Mann, der weiß, worum es bei der Astronomie geht. Erstmal einen schönen guten Abend, schön, dass Sie da sind.
1: Ich freue mich, dass ich hier sein kann.
0: Reden wir erstmal über das, was da draußen am Himmel los ist. Wie kommt so eine Sonnenfinsternis überhaupt zustande?
1: Die kommt zustande, indem der Mond sich zwischen Sonne und Erde schiebt und wir in den Kernschatten des Mondes geraten.
0: Ist der Mond natürlich Woche für Woche da oben unterwegs? Warum passiert das eigentlich nicht jeden Monat? Warum kommt der dann nur so selten dazwischen?
1: Die Mondbahn ist gegenüber der Bahn, in der die Erde um die Sonne kreist, um etwa 5 Grad geneigt. Das heißt, meistens ist der Mondschatten ein bisschen über oder unter uns und erwischt uns wirklich nur, wenn die drei Körper in einer Linie stehen.
0: Das heißt aber auch, irgendwo auf der Erde ist immer Sonnenfinsternis.
1: Es sind tatsächlich vergleichsweise viele Sonnenfinsternisse. Zwischen 2 und 5 können überhaupt in einem Jahr stattfinden. Jetzt in diesem Jahrhundert sind es 224, also doch relativ viel. Aber der Schatten, der sich über die Erde zieht, ist zwar über 10.000 Kilometer lang, aber meistens deutlich unter 300 Kilometer breit. Das heißt, für einen bestimmten Ort auf der Erde ist es doch sehr selten, dass sich eine Sonnenfinsternis ereignet. Und man kann sagen, für einen Ort muss man im Schnitt 140 Jahre warten, bis man eine totale oder eine ringförmige Sonnenfinsternis sehen kann.
0: Die wir heute haben, ist eine kleine, so ein bisschen oder schon ziemlich viel?
1: Es ist eine richtige, aber leider nicht bei uns. Die kommt in Nordostsibirien an, geht dann übers Polarmeer und kommt dann an Grönland und Island knapp vorbei. Über Spanien geht sie und endet auf den Balearen. Für uns in Nürnberg ist es eine partielle, aber mit 90% Abdeckung ganz ordentlich.
0: Oh ja, da kann man schon gut was erleben draußen. Wann wurde uns Menschen klar, wie das funktioniert, was Sie gerade so grob skizziert haben?
1: Ja, das ist interessant, denn die Babylonier, die haben durch langjährige Beobachtungen es tatsächlich schon geschafft, gewisse Zyklen in den Finsternissen festzustellen und waren dadurch in der Lage, Vorhersagen zu machen. Aber die Babylonier waren sich noch gar nicht im Klaren, dass es sich um ein Bedeckungsphänomen handelt. Das ist eigentlich verwunderlich. Das heißt, die haben das tatsächlich durch arithmetische Überlegung und das Überprüfen, ob es Zyklen gibt, ermittelt. Die Griechen, die haben dann verstanden, dass es sich um Deckungen verhandelt bei den Finsternissen und haben dann auch die Geometrie dafür fruchtbar gemacht.
0: Und manch einer hat es dann schon geschafft zu sagen, ich verrate euch was, es wird demnächst die Sonne verdunkelt werden, und der war dann gleich der King dieser Tage.
1: Ja, der Gründer sozusagen der griechischen Wissenschaft, Thales von Milet, soll laut Herodot, also einem Geschichtsschreiber, die Sonnenfinsternis vom 28. Mai 585 vorhergesagt haben. Diese Geschichte geht so, dass die Lyder und die Meder damals Krieg geführt haben und dann so verblüfft waren, dass sie gleich einen Friedensvertrag geschlossen haben.
0: Und gedacht, der Sonnengott ist nicht mehr auf unserer Seite.
1: Ja, wenn es doch immer so einfach ginge.
0: Dass das, was heute die türkische Ägäisküste ist, wo das, die zu Hause waren.
1: Das dürfte in der Türkei gewesen sein, genau.
0: Und Thales ist der mit dem Thaleskreis.
1: Ganz genau.
0: Wie geht der Thaleskreis? Das klären wir an anderer Stelle für alle, die jetzt mit Schrecken an den Mathematikunterricht zurückdenken. Das klingt alles so ein bisschen nach Legende, so die Thales-Geschichte und die Babylonier und das, was Sie jetzt gerade so skizziert haben. Pierre Laich ist bei uns heute Abend Astronom der Simon-Marius-Gesellschaft und lange Jahre Organisator der Langen Nacht der Wissenschaft. Wir haben nur ein Thema heute. Sophie. Und in ein paar Minuten unterhalten wir uns weiter.

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0: Es ist nicht zu übersehen im wahrsten Sinne des Wortes. Wir haben Sonnenfinsternis und logischerweise das heute Abend auch unser Thema hier im Radio F Studio in Vorort Spezial. Unsere Interviewsendung, der Astronom Pierre Laich ist bei mir, Präsident der Simon-Marius-Gesellschaft, renommierte astronomische Gesellschaft und der Mann, der durch die Jahrzehnte die lange Nacht der Wissenschaften organisiert hat. Hat sich für Sonnenfinsternis durch die Jahrhunderte jemand wirklich ernsthaft dafür interessiert oder hat man das einfach so als Phänomen hingenommen?
1: Nee, das ist eine sehr ernst genommene, wichtige Angelegenheit gewesen. Es ist überliefert, dass im Jahr etwa 2100 vor Christi die chinesischen Astronomen Hi und Ho es offensichtlich versäumt haben, rechtzeitig eine Finsternis vorherzusagen. Wir wissen das nur, weil das Todesurteil für die beiden sich erhalten hat. Und das war deswegen so dramatisch, weil natürlich man das als eine Störung am Himmel empfunden hat und gedacht hat, dass wir Menschen uns vielleicht den Göttern gegenüber falsch verhalten haben. Also deswegen mussten bestimmte Rituale in Gang gesetzt werden, um die Harmonie zwischen Mensch und Natur oder den Göttern wiederherzustellen. Und das war natürlich eine sozusagen staatstragende Aufgabe.
0: Und das Vorhersagen von Sonnenfinsternissen ist durch die Jahrhunderte dann doch ernsthaft betrieben worden.
1: Ja, es hat dann aber doch bis zur Neuzeit gedauert, also etwa ins 17. Jahrhundert, weil die Bewegungen von Mond und Erde bzw. Sonne doch relativ komplex sind. Und die nötigen Theorien, die hat man erst in der Zeit mit Johannes Kepler und dann natürlich Isaac Newton gefunden. Denn während die Vorhersage, ob eine Finsternis ist oder nicht, vergleichsweise einfach ist, ist dann die Berechnung, wo genau der Totalitätsstreifen auf der Erde verläuft, eine außerordentlich komplizierte Angelegenheit.
0: Es ist ein großes Spannungsfeld zwischen dem Mythos Sonne und der genauen Berechenbarkeit eigentlich.
1: Ja, ich glaube, das ist sogar lange Zeit parallel gegangen. Also beispielsweise im Römischen Reich war man sich längst klar, wie ein Phänomen einer Sonnenfinsternis zustande kommt. Aber trotzdem ist dieses mythische Erlebnis immer noch wichtig gewesen. Und das ist ja selbst bei uns heute noch ein bisschen so.
0: Hat das einen wissenschaftlichen Nutzen, wenn man das weiß, wenn man sagen kann, die Welt geht nicht unter, da ist halt jetzt, kommt der Mond halt jetzt dazwischen?
1: Ja, für die Wissenschaft ist dies totale Sonnenfinsternis deswegen von großem Nutzen, weil das die einzige Gelegenheit ist, bei der die Sonnenscheibe abgedeckt wird und diese Atmosphäre der Sonne, die wir Corona nennen, plötzlich sichtbar wird. Das gibt es bei keinem anderen Phänomen. Wir haben zwar inzwischen Satelliten am Himmel, die das auch ein bisschen hinbekommen, aber das einzig natürliche Phänomen ist weiterhin eine totale Sonnenfinsternis, die uns erlaubt, diese

0: Corona, ist ja nicht nur eine Krankheit, sondern auch die Atmosphäre der Sonne, zeigen kann.
1: Eine totale Sonnenfinsternis hat dazu geführt, dass wir auch die Relativitätstheorie gelernt haben oder besser verstehen konnten, stimmt es?
0: Ja, doch, das ist schon richtig, denn nach der allgemeinen Relativitätstheorie von Albert Einstein müsste Licht an großen Massen gekrümmt werden. Und die Sonne ist natürlich eine große Masse. Nur der Nachteil ist, dass man Sterne, die nahe der Sonne stehen, tagsüber unmöglich sehen kann. Bei einer Sonnenfinsternis ist es anders. Da sieht man jetzt plötzlich diesen Stern und kann natürlich ausrechnen, wo er eigentlich stehen müsste. Und aus der Differenz zu dem, wo man ihn tatsächlich beobachtet, konnte dann Eddington und andere tatsächlich nachweisen, dass es stimmt, Lichtstrahlen werden an großen Massen gekrümmt.
1: Und dass Einstein recht hatte.
0: Ganz genau.
1: Er ist der Präsident einer astronomischen Gesellschaft, der Simon-Marius-Gesellschaft. Pierre Laich heute Abend bei uns. Thema Sophie, ganz klar. Nach unseren Nachrichten unterhalten wir uns weiter. Sweet.

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1: Vielleicht kennen Sie das ja auch. Man freut sich so lange auf den Urlaub und ausgerechnet dann, wenn es soweit ist, wird man krank. 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
2: Ich bin Gregor Jose Moser. Jetzt in dieser Stunde ist es soweit. Der Mond schiebt sich über Europa vor die Sonne. Es ist die stärkste Sonnenfinsternis über dem Festland seit 27 Jahren. Über Spanien, unter anderem auf Mallorca, verdunkelt sich der Himmel komplett. Dort liegt der Kernschatten des Mondes. In Deutschland erleben wir eine partielle Sonnenfinsternis. In dieser Stunde deckt der Mond bis zu 90% der Sonne ab. Der Verfassungsschutz und die Nachrichtendienste sollen künftig aktiver agieren können. Das Kabinett hat eine entsprechende Reform beschlossen. Ein Beispiel: der BND könnte demnach die IT-Systeme eines fremden Staates gezielt manipulieren, wenn dieser Deutschland gerade eingreift. Grund für die Reform ist die wachsende hybride Bedrohung, etwa durch Cyberangriffe oder Desinformation. Was das Kabinett außerdem beschlossen hat: Kinder sollen künftig finanzielle Unterstützung vom Staat bekommen, um Geld für ihre Altersvorsorge auf die Seite legen zu können mit der Frühstartrente. Der Bund will für jedes Kind, das 6 Jahre alt wird, bis zum 18. Lebensjahr monatlich 10 Euro in ein Depot einzahlen. Und auch fürs BAföG will der Staat mehr Geld ausgeben. Unter anderem soll die Wohnkostenpauschale ab dem Sommersemester 2027 von 380 auf 440 Euro monatlich steigen. Bayerische Ministerpräsidenten sollen in Zukunft nur noch 10 Jahre im Amt sein dürfen. Dafür setzt sich ja die ÖDP ein. Ein mögliches Volksbegehren sei auf einem guten Weg. Man habe schon knapp die Hälfte der dafür erforderlichen 25.000 Unterschriften gesammelt, teilte die Partei mit. Die CSU-geführte Staatsregierung lehnt eine Amtszeitbegrenzung ab. Allerdings hatte Ministerpräsident Söder das 2018 noch selbst vorgeschlagen. In Salzburg geht's ab 21 Uhr um den ersten Fußballtitel der Saison in Europa. Champions-League-Sieger Paris Saint-Germain spielt gegen Europa-League-Gewinner Aston Villa um den UEFA Supercup. Moritz Einzel wirft einen Blick voraus.
3: Bereits im vergangenen Jahr gewann Paris Saint-Germain den Supercup, brauchte dafür gegen Tottenham Hotspur allerdings das Elfmeterschießen. Im europäischen Supercup gibt's bei Unentschieden nach 90 Minuten keine Verlängerung, sondern sofort die Entscheidung vom Punkt. Egal wie, Aston Villa rechnet sich was aus gegen die Übermannschaft der letzten 2 Jahre.
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0: EGB Mittelfranken fordert Konsequenzen nach der Nürnberger Haushaltssperre. Bund und Freistaat müssten Nürnberg endlich finanziell entlasten. Auch das wachsende Defizit des Klinikums Nürnberg zeigt aus Sicht des DGB die Folgen politischer Fehlentscheidungen auf Bundesebene. Zudem will der Gewerkschaftsbund angesichts der Haushaltslage die geplanten Großprojekte der Stadt auf den Prüfstand stellen. Gleichzeitig warnt er vor einem sozialen Kahlschlag. Nürnberg könne sich nicht aus einer strukturellen Unterfinanzierung heraussparen. Am 26. September will der DGB in Nürnberg gemeinsam mit anderen Gewerkschaften gegen die aus seiner Sicht falsche Gesundheits- und Sozialpolitik auf die Straße gehen.
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0: Mittwochabend bei Radio F auf der 94.5 vor Ort Spezial, unsere Interviewsendung. So viel heute unser Thema. Pierre Laich ist bei mir. Er ist der Präsident der renommierten Simon-Marius-Gesellschaft. Woran und wofür interessiert man sich eigentlich dann heutzutage in der Wissenschaft noch, wenn noch die großen Fragen Relativitätstheorie und sowas, wenn das geklärt ist?
1: Ja, die Sonnenatmosphäre ist uns immer noch ein Rätsel, muss man sagen. Während ja die Sonnenoberfläche nur knapp 6000 Grad Kelvin hat, ist die Atmosphäre der Sonne teilweise Millionen.

0: Millionengrad heiß. Und es ist auch noch nicht völlig verstanden, wie es dazu kommen kann. Normal sollte man ja sagen, die Atmosphäre kann kaum heißer sein als die Oberfläche. Aber bei der Sonne ist es ganz anders. Also da gibt es noch viel zu lernen. Und es hat teilweise ja auch Auswirkungen auf die Erde.
1: Ist das gefährlich, wenn wir nicht so genau wissen, was da los ist?
0: Das ist absolut ernst zu nehmen. 1859 hat sich ein sogenanntes Carrington-Ereignis gezeigt. Darunter versteht man den großen Sonnensturm auf der Sonne, der die Erde tatsächlich getroffen hat. Der Sonnenwind von der Sonne, der tut immer elektrisch geladene Teilchen zu uns rüberschicken. Und die werden aber normal von der magnetischen Erdatmosphäre abgelenkt und die schützt uns davor. Und nur an den Polen kommen diese geladenen Teilchen runter und erzeugen das, was man so Polarlicht nennt. Aber wenn ein wirklich massiver magnetischer Sturm die Erde erreicht, dann schützt uns diese Hülle nicht. Und damals im 19. Jahrhundert gab es natürlich nahezu keine elektrische Infrastruktur. Das heißt, das Einzige, was passiert ist, ist, dass bei den Telegrafenleitungen starke Ströme induziert wurden und diese Telegrafenpapierstreifen haben begonnen, Feuer zu fangen. Aber das würde heutzutage natürlich ganz anders ausschauen. Also unsere ganze elektrifizierte Welt, die Computer wären massiv beschädigt. Das heißt, es ist von großem Vorteil, wenn man wüsste, wann so eine magnetische Wolke auf die Erde niedergeht, um entsprechend noch Schutzmaßnahmen zu treffen, alles runterzufahren und vielleicht die wichtigsten Backups in Bleikammern zu verstecken.
1: Gibt das hier bei uns in der Metropolregion? Wir haben ja, müssen uns ja nicht verstecken, haben ja wirklich alles. Gibt es hier Wissenschaftler, die sich intensiv mit diesen Dingen beschäftigen, die da Woche für Woche, Tag für Tag dran forschen?
0: An der Universität Erlangen-Nürnberg gibt es ein astronomisches Institut und auch das ECAP, also wo speziell Sonnenpartikel analysiert werden. Die Instrumente dafür, die stehen heutzutage natürlich auf anderen Erdteilen, weil in Europa man schwer was beobachten kann.
1: Große so Riesendinger,
0: genau,
1: sind das dann.
0: In Chile, in der Atacama-Wüste oder so. Aber beforscht wird es auch hier in der Region.
1: Richtig erfolgreiche Astronomen hatten wir auch zu Galileis Zeiten in Ansbach, Simon Marius, das ist jemand, dessen Ehre Sie ganz besonders in der Simon-Marius-Gesellschaft hochhalten. Was hat der gesehen? Was wusste der?
0: Bekannt ist Marius, weil er in etwa zeitgleich mit Galilei die Jupitermonde beobachtet hat. Er hat aber auch Venusphasen entdeckt, dass also die Venusphasen wie der Mond aufweist. Und in unserem Zusammenhang darf man auch erwähnen, dass er auch Sonnenflecken beobachtet hat.
1: Und Sonnenfinsternis hätte er auch vorhersagen können?
0: Ja, das konnte er auch.
1: Konnte damals eigentlich.
0: Ja.
1: Also jeder Astronom.
0: Ja, natürlich. Aber das war natürlich der Standard, denn Marius war auch Kalendermacher und das hat das Publikum erwartet, dass in einem Kalender auch nicht nur Vollmond und Neumond steht, sondern wenn da Finsternisse sind, dass das natürlich schon vorher erfährt. Und das war ja auch ein bisschen wichtig noch für die Politik damals. Man wollte jetzt sicherlich einen Krieg etwa oder eine dynastische Hochzeit nicht zum falschen Zeitpunkt machen. Und dafür war natürlich auch die Astronomie über die Astrologie beteiligt.
1: Pierre Laich ist bei uns heute Abend Astronom der Simon-Marius-Gesellschaft und lange Jahre Organisator der Langen Nacht der Wissenschaft. Wir haben nur ein Thema heute. Sophie. Und in ein paar Minuten unterhalten wir uns weiter.

0: Marius Gesellschaft. Lange Jahre hat er die lange Nacht der Wissenschaften organisiert. Pierre Laich ist heute Abend bei mir. Mit der Sonnenfinsternis von heute, die auch viele Radiohörerinnen, viele Radiohörer sicherlich jetzt heute erlebt haben, ist es ja jetzt erstmal nicht vorbei. Die Show im Himmel geht weiter.
1: Natürlich, wir haben
0: immer was los da oben.
1: Heute haben wir speziell das Glück, dass das Maximum des Sternschnuppenschwarms der Perseiden ist, also die Tränen des Laurentius.
0: Meteoriten oder was fliegt denn da rum?
1: Genau, das sind kleine Teilchen. Da ist ursprünglich mal ein Komet rumgeflogen, 109P Swift Tuttle. Ja. Und der hat einen Staubstreifen hinter sich gelassen, der einen Ring um die Sonne gebildet hat. Und jedes Jahr um den 12. August kommt die Erde in diesen Ring und diese kleinen winzigen Partikel, teilweise nur Zehntel Millimeter bis maximal vielleicht 1-2 Zentimeter, kommen in die Erdatmosphäre. Und die sind natürlich zu winzig, die könnten wir nicht sehen, aber die regen die Atome der Erdatmosphäre an. Da entstehen Lichtspuren und das ist das, was wir sehen und das nennt man Meteor.
0: Darf man sich was wünschen, wenn man eins sieht?
1: Auf jeden Fall, aber nach alter Lehre nur, solange die Sternschnuppe zu sehen ist. Denn nach der Tradition öffnet sich der Himmel bei der Sternschnuppe ein kleines bisschen. Und solange der Himmel offen ist, können wir zu den Göttern Kontakt aufnehmen. Und in dem Augenblick, wo sich der Himmel schließt, also die Sternschnuppe weg ist, ist es zu spät.
0: Also gut aufgepasst. Die Wahrscheinlichkeit ist definitiv nicht gleich null, dass da heute Nacht am Himmel noch ganz ordentlich was los ist.
1: Da sollte einiges los sein, denn wir haben notgedrungen wegen der Sonnenfinsternis Neumond. Also es sind optimale Beobachtungsbedingungen.
0: Und diese Perseiden, kennt man die schon lange?
1: Das kennt man, würde ich vermuten, schon immer. Aber man hat sich natürlich keinerlei Reim drauf machen können, wie das zustande kommt, weswegen es halt so Vorstellungen gab, dass es irgendwie durch Reibung von irgendwelchen, der Atome kannte man ja auch nicht, kleinen Teilchen in der Erdatmosphäre zustande kommt, was aber in der Sache nach ja durchaus richtig ist.
0: Dass da was geflogen kommt und dass man Sorge haben muss, dass die Erde getroffen wird von so einer Sternschnuppe, haben die Menschen auch nie gedacht. Weiß man nicht.
1: Ja, es gibt natürlich auch größere Objekte, die
0: so geflogen kommen.
1: Asteroiden, die schon manchmal auf die Erde runterschlagen. Aber die Wahrscheinlichkeit, dass man getroffen ist, die ist minimal. Also die geht wirklich gegen null. Da ist jedes andere Todesrisiko größer.
0: Dass man von der Sternschnuppe erschlagen wird.
1: Ja, genau. Also so weit kommt es dann doch nicht.
0: Am Mond habe ich gehört, eine von den Raketen von Elon Musk hat jetzt den Mond eingeschlagen.
1: Ja, ich glaube, ein Oberstufenteil ist da jetzt runtergegangen. Das wird man aber erst verifizieren können, wenn der erste optische Satellit drüber geflogen ist. Und dann werden wir sicher auch die genauen Daten dazu bekommen.
0: Also heute Nacht war der Mond nicht beleidigt?
1: Nein, das sollte nicht sein. Und von Nordosten bis Osten müssten diese Sternschnuppen gut beobachtbar sein.
0: Sternschnuppen heute Nacht, Sonnenfinsternis vorbei. Wann kommt die nächste Sonnenfinsternis? Weiß man das?
1: Ja, die nächste totale Sonnenfinsternis in Deutschland wird am 3. September 2081 sein. Und wer das nicht schafft oder verschläft oder es Wolken gibt, der hat dann immer noch Chance am 7. Oktober 2135. Also fit halten.
0: Und wenn man sagt, oh Jemini, ist ja ein bisschen weit hin, kann man auch eine Reise machen und mal sich von Menschen wie von Ihnen sagen lassen, wann wo totale Sonnenfinsternis ist und wo es sich lohnt hinzufahren? Oder vielleicht machen das viele ja auch.
1: Oh ja, viele Kollegen der Regiomontanus-Sternwarte auf dem Rechenberg machen das, aber weltweit gibt es dann fast schon Sonnenfinsternis-Tourismus, kann man sagen. Jay Persakoff hat in seinem Leben über 70 Sonnenfinsternisse gesehen. Also der ist offensichtlich denen nachgereist. Manchmal ist die Finsternis ja nur über Meer, da muss man in einem Schiff sein oder vom Flugzeug aus. Aber dieses Jahr ist eben relativ bequem auf europäischem Kontinentalland und viele Kollegen haben sich da auf der Bahn von Spanien bis in die Balearen und nach Mallorca Plätze gesucht.
0: Und Sie sind hier geblieben, um für die Radio F-Hörer ins Radio F-Studio zu kommen?
1: Natürlich geht Radio F vor für mich.
0: Das ist ein gutes Schlusswort. Wir haben gesprochen über den Nachthimmel heute Abend, Sternschnuppen, Perseiden unterwegs und wir haben gesprochen über das, was wir alle und viele von uns jetzt auch erlebt haben, heute Abend Sonnenfinsternis. Pierre Laich war bei mir, die Simon-Marius-Gesellschaft, seine Leidenschaft, die lange Nacht der Wissenschaft, lange, lange Jahre. seinen Beruf und heute Abend war

0: bei mir im Radio F-Studio. Schön, dass Sie da waren.
1: Ich danke für die Einladung.
0: Gut, dass wir ein bisschen was gelernt haben wieder mal heute Abend. Und das war die heutige Ausgabe von Vorort Spezial, unsere Interviewsendung. Günter Moosberger war Ihr Gastgeber. Bei uns geht's jetzt erdzeitmäßig den 21 Uhr Nachrichten entgegen. Wenn Sie ein bisschen später dazugekommen sind, das Gespräch mit Pierre Laich gibt's zum Nachhören. Jetzt ab 21 Uhr als Podcast auf unserer Homepage radiof.de. Ihnen danke fürs Zuhören und weiterhin einen ereignisreichen Abend. Tschüss zusammen.

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2: Sanft, intuitiv, schöpferisch. So soll ich mich verhalten, sagen Influencer auf Social Media. Divine Feminine Energy nennen sie das. Göttliche, weibliche Energie. Die wird mich entspannen, meine Beziehungen verbessern und authentischer leben lassen. Klingt gut, zum Göttlichen in mir finden, Selbstfürsorge, Empowerment. Aber dann kommt oft auch, sei fürsorglich, sinnlich, empathisch. Das sei weibliche Energie. Und damit finde ich, Überraschung, auch den richtigen Mann. Für mich klingt das weniger nach göttlicher Kraft, mehr nach alten Klischees, die wir doch längst hinter uns gelassen haben sollten. Ich glaube, Gott ist nicht so simpel gestrickt. In Psalm 139 steht, ich danke dir dafür, dass ich wunderbar gemacht bin. Da geht es nicht um sanft oder wild, emotional oder analytisch, weiblich oder männlich. Da steht einfach wunderbar. Und das wünsche ich uns, dass wir uns nicht in Schablonen pressen lassen, egal wie schön sie wirken, sondern glauben, ich bin gut so. Mit allen Ecken, Kanten und Widersprüchen. Wunderbar gemacht. Ich bin Svenja Schurig, Theologiestudentin aus Erlangen.
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3: Ich bin Gregor Jusse Moser. Bei überwiegend klarem Himmel haben Millionen Menschen in Deutschland die partielle Sonnenfinsternis beobachtet. Zu bis zu 85-90% wurde die Sonne bei uns durch den Mond verdeckt. Je nach Ort endete das Naturschauspiel zwischen 20.30 Uhr und 21 Uhr. In Teilen der Welt, etwa in Spanien, gab es sogar eine totale Sonnenfinsternis. Das nächste Himmelshighlight folgt gleich in der Nacht. Zwischen 23 Uhr und 4 Uhr erreichen die Perseiden ihren Höhepunkt mit bis zu 100 Sternschnuppen pro Stunde. Die deutschen Geheimdienste können Angreifer in Zukunft aktiv bekämpfen, statt sie nur zu beobachten. Möglich macht es eine weitreichende Reform, die das Bundeskabinett heute gebilligt hat. Wir müssen uns aber keine Sorgen vor einer unkontrollierten Massenüberwachung machen, hat Bundesinnenminister Dobrindt betont. Es gehe um Terrorismus und Staatsschutz.

0: Terror fremder Mächte, nicht um Privatpersonen. Die Deutsche Bahn bietet ihre Hilfe an, um die Probleme bei der Binnenschifffahrt auszugleichen. Wegen Niedrigwassers in Rhein, Donau und anderen Flüssen in Deutschland können Schiffe weniger laden. Die DB Cargo will zum Ausgleich 400 zusätzliche Güterwagen bereitstellen. Jan-Henner Reitze berichtet.
1: Die Bahn sagt, kurzfristig bis zu 100 Binnenschiffe ersetzen zu können. Bundesverkehrsminister Bilger geht zwar davon aus, dass es noch dauert, bis alle Flüsse wieder normal befahrbar sind, will aber grundsätzlich am Transport

0: Die Umweltschutzorganisation WWF ist skeptisch und warnt, Fahrrinnen noch weiter auszubaggern.
1: Raus aus der Schule oder Uni, rein ins Berufsleben. Das wird in Zukunft aufgrund der künstlichen Intelligenz deutlich schwerer. Das zeigt eine Umfrage des IFO-Instituts unter mehr als 3000 Unternehmen in Deutschland. Gerade Einstiegsjobs im Verkauf, in der Verwaltung und Produktion könnten sich durch KI besonders schnell verändern. Wichtiger werden deswegen digitale Kenntnisse und die Fähigkeit, KI-Ergebnisse zu kontrollieren. Der Naturschutzbund NABU spricht von einem Meilenstein. Seit heute gelten in der EU neue Regeln gegen Verpackungsmüll. So müssen fast alle verwendeten Verpackungen künftig recyclingfähig sein. Verpackungen, die etwa durch unnötige Schichten das Produkt größer wirken lassen, sind künftig grundsätzlich untersagt.
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3: Mit Henrike Müller. Ausgerechnet, wenn's heiß ist, sind in Nürnberg mehrere Brunnen außer Betrieb. Wegen technischer Störungen bleiben der Fontänenbrunnen und der Apollobrunnen in Langwasser sowie der Brunnen am Leonhardspark derzeit trocken. Alle drei müssen repariert werden. Ziel ist es, die Anlagen dauerhaft zu sichern und schnellstmöglich wieder nutzbar zu machen. Wann sie wieder sprudeln werden, ist allerdings noch unklar. Die Stadt Nürnberg bittet um Verständnis für die vorübergehenden Einschränkungen. Insgesamt gibt es in der Stadt 158 Brunnenanlagen, davon sind 26 Trinkwasserbrunnen. Für Reinigung, Wartung und Reparaturen stehen jährlich rund 400.000 Euro zur Verfügung.
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4: Sternenklaren Himmel haben wir heute. Perfekt, um den Sternschnuppenschwarm, die Perseiden, anzugucken. Die Tiefstwerte liegen um 14 Grad, morgen sonnig und heiß mit bis zu 33 Grad.
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1: Die Insel Schütt in Nürnberg verwandelt sich gerade in eine italienische Piazza. Am Freitag beginnt dort La Festa Italiana.
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1: 10 Tage lang können Besucher dort hautnah italienisches Lebensgefühl erleben. Guten Morgen an Mitorganisator Pino Barone.
2: Buongiorno.
1: Wie wird dieses italienische Flair denn spürbar sein?
2: Ja, die Dolce Vita quasi. Ja, die Dolce Vita, wie merkt man das? Man merkt, dass man hier auf einen Platz kommt, wo halt alles ein bisschen entschleunigt ist. Es gibt tolles Essen, tolle Getränke, tolle Live-Musik. Bisschen Urlaub so zwischendrin.
1: Wie wird's ausschauen auf der Sommerinsel Schütt? So eine kleine Stadt in der Stadt?
2: Vielleicht ist es mehr so ein Markt. Die haben eine Bühne, eine Live-Bühne, wo also jeden Tag Live-Musik ist. Es gibt so einen Bereich, wo es zu essen gibt. Angefangen von der Pizza, Nudeln aus dem Parmesanleib, Antipasti. Aus Sizilien ist ein Freund von mir da, der verkauft unter anderem Oliven. Man kann bei ihm Thunfisch kaufen. Eis gibt es natürlich. Es gibt alles. Alles, was man irgendwie so an der Festa Italiana braucht. Das ist ein kleiner Markt.
1: Die Musik hast du ja gerade angesprochen. Die ist natürlich auch typisch italienisch. Was kriegen wir zu hören in den 10 Tagen?
2: Ich sage immer so eine bunte Mischung. Querbeet durch den italienischen Gemüsegarten, also natürlich Oldies aus den 60ern, was Moderneres, Eros Ramazzotti, Zucchero, Gianna Nannini. Und ich glaube auch, dass jeder Künstler so ein bisschen spezifisch dann den ein oder anderen Künstler sogar ein bisschen vermehrt in seinem Programm hat. Also ihr bekommt eine Rundumpackung aus Italien, also sorglos Paket.
1: Bella Italia zu Gast in Nürnberg. La Festa Italiana startet am Freitag auf der Sommerinsel Schütt.
0: Auf

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1: Ich bin Gregor Jose Moser. Bei überwiegend klarem Himmel haben Millionen Menschen in Deutschland die partielle Sonnenfinsternis beobachtet. Zu bis zu 85-90% wurde die Sonne bei uns durch den Mond verdeckt. Je nach Ort endete das Naturschauspiel zwischen 20.30 Uhr und 21 Uhr. In Teilen der Welt, etwa in Spanien, gab es sogar eine totale Sonnenfinsternis. Das nächste Himmelshighlight folgt gleich in der Nacht. Zwischen 23 Uhr und 4 Uhr erreichen die Perseiden ihren Höhepunkt mit bis zu 100 Sternschnuppen pro Stunde. Die deutschen Geheimdienste können Angreifer in Zukunft aktiv bekämpfen, statt sie nur zu beobachten. Möglich macht es eine weitreichende Reform, die das Bundeskabinett heute gebilligt hat. Wir müssen uns aber keine Sorgen vor einer unkontrollierten Massenüberwachung machen, hat Bundesinnenminister Dobrindt betont. Es gehe um Terrorismus und Staatsterror fremder Mächte, nicht um Privatpersonen. Die Deutsche Bahn bietet ihre Hilfe an, um die Probleme bei der Binnenschifffahrt auszugleichen. Wegen Niedrigwassers in Rhein, Donau und anderen Flüssen in Deutschland können Schiffe weniger laden. Die DB Cargo will zum Ausgleich 400 zusätzliche Güterwagen bereitstellen. Jan-Henner Reitze berichtet.
2: Die Bahn sagt, kurzfristig bis zu 100 Binnenschiffe ersetzen zu können. Bundesverkehrsminister Bilger geht zwar davon aus, dass es noch dauert, bis alle Flüsse wieder normal befahrbar sind, will aber grundsätzlich am Transport per Schiff festhalten und Wasserstraßen besser auf Niedrigwasser vorbereiten. Die Umweltschutzorganisation WWF ist skeptisch und warnt, Fahrrinnen noch weiter auszubaggern.
1: Raus aus der Schule oder Uni, rein ins Berufsleben. Das wird in Zukunft aufgrund der künstlichen Intelligenz deutlich schwerer. Das zeigt eine Umfrage des IFO-Instituts unter mehr als 3000 Unternehmen in Deutschland. Gerade Einstiegsjobs im Verkauf, in der Verwaltung und Produktion könnten sich durch KI besonders schnell verändern. Wichtiger werden deswegen digitale Kenntnisse und die Fähigkeit, KI-Ergebnisse zu kontrollieren. Der Naturschutzbund NABU spricht von einem Meilenstein. Seit heute gelten in der EU neue Regeln gegen Verpackungsmüll. So müssen fast alle verwendeten Verpackungen künftig recyclingfähig sein. Verpackungen, die etwa durch unnötige Schichten das Produkt größer wirken lassen, sind künftig grundsätzlich untersagt.
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3: Mit Henrike Müller. Zu viel Lärm und Müll. Nürnberg hat die

0: werden Öffnungszeiten von Automatensupermärkten in der Altstadt eingeschränkt. Dagegen hatte der Betreiber eines solchen 24/7-Kiosks geklagt. Nun hat die Stadt vor Gericht erstmal Recht bekommen. Laut einem Urteil des Bayerischen Verwaltungsgerichtshofs müssen personallose Minisupermärkte an Sonn- und Feiertagen zwischen 20 und 6 Uhr geschlossen bleiben. Das Argument des Betreibers, der Lärm würde sich so nur auf Gaststätten und Imbisse verlagern, halten die Richter zwar für plausibel, für eine abschließende Entscheidung fehlen ihnen aber noch Infos zur tatsächlichen Lärmsituation. Der Eilantrag wurde deshalb abgelehnt. Eine endgültige Entscheidung soll im Hauptverfahren fallen. Auch in Regensburg und München werden aktuell Maßnahmen zur nächtlichen Lärmreduzierung gerichtlich geprüft.
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1: Zusammen mit ihrem britischen Ehemann John kehrt Saga in Nightborne in ihre finnische Heimat zurück. Sie renovieren gemeinsam das einsam gelegene Haus von Sagas Großmutter, um dort ihr frisch geborenes Baby großzuziehen. Aber der kleine Racker bereitet den beiden Probleme.
2: Wie wäre es, wenn du aufhörst?
3: Ich gebe hier mein Bestes.
2: Ich weiß, ich versuche zu helfen.
3: Ja, aber er will einfach nicht einschlafen.
2: Nein, er will einfach nicht allein sein, oder? Hat er seinen Kopf angehoben? Wie macht er das? Du bist ein richtiges kleines Wunder, Christian. Hm?
1: In ihrer früheren Heimat London lief es noch richtig gut zwischen John und Saga. In den einsamen finnischen Wäldern geraten die beiden immer öfter aneinander. Vor allem, wenn es darum geht, sich um das Baby zu kümmern.
3: Egal, was ich mache, es ist sowieso alles falsch, die ganze Zeit.
2: Das habe ich nicht gesagt.
3: Ich kann anscheinend nichts richtig machen.
2: Du hast uns ein wundervolles Baby gemacht. Ich versuche nur zu helfen.
3: Du schreibst mir ständig vor, was ich zu tun und zu lassen habe. Du könntest mich auch einfach mal loben.
1: Ja, könnte er. Aber viel mehr Sorgen macht den beiden ihr Kind. Es sieht etwas seltsam aus und verhält sich auch seltsam. Die herbeigerufene Frau Doktor versucht zu beruhigen.
4: Wissen Sie, jedes Baby ist anders. Er ist wirklich außergewöhnlich gut entwickelt und erstaunlich groß für sein Alter. Er ist wirklich sehr muskulös.
2: Ja, als er geboren wurde, hat er Haare auf dem ganzen Körper.
4: Das ist total normal.

0: hat mein Blut getrunken.
1: Vielleicht ist er so hungrig, dass er einfach alles in den Mund nimmt, was er irgendwie erreichen kann.
2: Ein behaartes Baby, das Blut trinkt? Ja, denn Nightborn ist ein Horrorstreifen, aber einer, der sich gewaschen hat und deshalb auch erst frei ab 16 Jahren ist. Stefan Grundler, Radio F, Kinoredaktion.

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1: Ich bin Florian Klaus. Millionen Menschen in Deutschland haben heute Abend eine partielle Sonnenfinsternis bestaunt. Der Mond hat die Sonne bis zu 90% verdeckt. In Spanien war es noch spektakulärer. Dort war es beispielsweise über Mallorca eine totale Sonnenfinsternis. Und der Himmel hält noch eine Zugabe bereit. In der Nacht erreichen die Perseiden ihren Höhepunkt mit bis zu 100 Sternschnuppen pro Stunde. Die deutschen Geheimdienste können Angreifer in Zukunft aktiv bekämpfen, statt sie nur zu beobachten. Möglich macht es eine weitreichende Reform, die das Bundeskabinett heute gebilligt hat. Das so Bundesinnenminister Dobrindt.
2: Wir entwickeln unsere Nachrichtendienste hin zu echten Geheimdiensten, weil wir es zum allerersten Mal seit der Gründung der Dienste möglich machen, dass sie operative Befugnisse bekommen.
1: Außerdem hat das Kabinett die sogenannte Frühstartrente für Kinder auf den Weg gebracht. Genauso wie ein härteres Vorgehen gegen Finanzkriminalität und Geldwäsche. Viele Jahre ging es bergauf, aber 2025 ist die durchschnittliche Arbeitszeit pro Kopf bei Menschen zwischen 20 und 64 in Deutschland mal wieder leicht zurückgegangen. Das hat das Bundesinstitut für Bevölkerungsforschung ausgerechnet. Etwa 20 Minuten pro Woche wurde im Schnitt weniger gearbeitet, im Vergleich zum Rekordstand vor 3 Jahren. Als Grund nennen die Forscher die schwächelnde Wirtschaft. Europas Flüsse

kämpfen mit Niedrigwasser. Das beeinträchtigt auch in Bayern den Gütertransport. Landesverkehrsminister Bernreiter hat sich deshalb dafür ausgesprochen, die Donau rasch auszubauen. Das sagte der CSU-Minister nach einem Treffen mit den anderen Landesverkehrsministern sowie Bundesverkehrsminister Bilger. Naturschützer und Grüne kritisieren den Plan. Tiefer gebaggerte Flüsse würden kein zusätzliches Wasser bringen, sondern Lebensräume zerstören und sogar Grundwasser abziehen. Johannes Liebmann ist Europameister über 800 Meter Freistil. Und das

0: geschlagen und hat seine eigene Bestzeit vom April um 0,35 Sekunden unterboten. Silber ging ebenfalls an Deutschland, nämlich an Nationalteamkollege Sven Schwarz.
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2: Mit Henrike Müller. Der DGB Mittelfranken fordert Konsequenzen nach der Nürnberger Haushaltssperre. Bund und Freistaat müssten Nürnberg endlich finanziell entlasten. Auch das wachsende Defizit des Klinikums Nürnberg zeigt aus Sicht des DGB die Folgen politischer Fehlentscheidungen auf Bundesebene. Zudem will der Gewerkschaftsbund angesichts der Haushaltslage die geplanten Großprojekte der Stadt auf den Prüfstand stellen. Gleichzeitig warnt er vor einem sozialen Kahlschlag. Nürnberg könne sich nicht aus einer strukturellen Unterfinanzierung heraussparen. Am 26. September will der DGB in Nürnberg gemeinsam mit anderen Gewerkschaften gegen die aus seiner Sicht falsche Gesundheits- und Sozialpolitik auf die Straße gehen.
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3: Kühl wird's heute Nacht wieder, erfrischend bei 14 Grad. Dabei ist der Himmel klar, also wer eine Sternschnuppe sehen möchte, besser könnten die Voraussetzungen nicht sein. Morgen und am Freitag wird's sonnig und heiß mit 33 am Freitag bis 35 Grad.
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1: Ihr erster Roman Paradise Garden wurde direkt zum Bestseller und mit einem Preis für das beste Debüt ausgezeichnet. Jetzt ist das zweite Buch von Autorin Elena Fischer erschienen. Es heißt Wirf einen Schatten. Hallo, Frau Fischer.
2: Hallo, ich freue mich, dass ich heute hier sein darf.
1: Worum geht's denn genau in Wirf einen Schatten?
2: Es ist 1963, Josef lebt einsam und allein auf seinem Hof in den Bergen. Seine Frau hat ihn mit dem kleinen Sohn verlassen, um zurück in die Stadt zu gehen, und seitdem hadert er eben mit seinem Leben und mit seiner Vergangenheit. Und als er sich auf dem Höhepunkt seiner Verzweiflung befindet, klingelt dann eine junge Frau an seiner Tür. Das ist Birdie. Sie braucht seine Hilfe und zwischen den beiden entsteht dann eine Freundschaft und dann ist da ja auch noch seine Schwägerin Ada, mit der ihn schon immer viel verbunden hat.
1: Sie haben es gerade erwähnt, die Geschichte spielt in den 60er Jahren auf dem Land. Warum ausgerechnet in jener Zeit?
2: Ich hatte Lust, die Atmosphäre in den Bergen einzufangen. Ich wollte mich gerne literarisch dem Leben auf dem Land nähern, dem Geisterhaften, dem Melancholischen, dem Winterlichen. Und ich wusste auch sofort, dass ich den Roman in der Vergangenheit spielen lassen wollte. Und weil Josef eben 45 ist und weil ich wollte, dass er den Zweiten Weltkrieg miterlebt hat, habe ich mich dann fürs Jahr 63 entschieden. Und das ist ja auch so eine Zwischenzeit. Die piefigen 50er, die sind vorbei. Und die leise Ahnung, was 68 dann passieren wird, die liegt ja schon in der Luft. Jedenfalls bei den drei Frauen des Romans.
1: Mhm. Welche Themen behandeln Sie in Wirf einen Schatten?
2: Es geht um die Frage, welches Leben wir leben wollen. Es geht auch um Männlichkeit und

0: Vaterschaft. Es war spannend für mich zu sehen, wo die Ursprünge dieser falsch verstandenen Männlichkeit liegen, die uns ja bis heute das Leben schwer machen. Und es geht um Liebe in all ihren Formen und natürlich auch um die Solidarität unter den drei Frauen und um die Kraft von Poesie.
1: Also wieder ein spannendes Buch von Elena Fischer. Dankeschön. Wirf einen Schatten ist erschienen im Verlag Diogenes. 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
2: Ich bin Florian Klaus. Millionen Menschen in Deutschland haben heute Abend eine partielle Sonnenfinsternis bestaunt. Der Mond hat die Sonne bis zu 90% verdeckt. In Spanien war es noch spektakulärer. Dort war es beispielsweise über Mallorca eine totale Sonnenfinsternis. Und der Himmel hält noch eine Zugabe bereit. In der Nacht erreichen die Perseiden ihren Höhepunkt mit bis zu 100 Sternschnuppen pro Stunde. Die deutschen Geheimdienste können Angreifer in Zukunft aktiv bekämpfen, statt sie nur zu beobachten. Möglich macht es eine weitreichende Reform, die das Bundeskabinett heute gebilligt hat. Dazu Bundesinnenminister Dobrindt.
3: Wir entwickeln unsere Nachrichtendienste hin zu echten Geheimdiensten, weil wir es zum allerersten Mal seit der Gründung der Dienste möglich machen, dass sie operative Befugnisse bekommen.
2: Außerdem hat das Kabinett die sogenannte Frühstartrente für Kinder auf den Weg gebracht. Genauso wie ein härteres Vorgehen gegen Finanzkriminalität und Geldwäsche. Viele Jahre ging es bergauf, aber 2025 ist die durchschnittliche Arbeitszeit pro Kopf bei Menschen zwischen 20 und 64 in Deutschland mal wieder leicht zurückgegangen. Das hat das Bundesinstitut für Bevölkerungsforschung ausgerechnet.

0: hochgerechnet. Etwa 20 Minuten pro Woche wurde im Schnitt weniger gearbeitet, im Vergleich zum Rekordstand vor 3 Jahren. Als Grund nennen die Forscher die schwächelnde Wirtschaft. Europas Flüsse kämpfen mit Niedrigwasser. Das beeinträchtigt auch in Bayern den Gütertransport. Landesverkehrsminister Bernreiter hat sich deshalb dafür ausgesprochen, die Donau rasch auszubauen. Das sagte der CSU-Minister nach einem Treffen mit den anderen Landesverkehrsministern sowie Bundesverkehrsminister Bilger. Naturschützer und Grüne kritisieren den Plan. Tiefer gebaggerte Flüsse würden kein zusätzliches Wasser bringen, sondern Lebensräume zerstören und sogar Grundwasser abziehen. Johannes Liebmann ist Europameister über 800 Meter Freistil. Und das mit neuem Europarekord. Der 19-Jährige ist bei der Schwimm-EM in Paris als Erster angeschlagen und hat seine eigene Bestzeit vom April um 0,35 Sekunden unterboten. Silber ging ebenfalls an Deutschland, nämlich an Nationalteamkollege Sven Schwarz.
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2: Mit Henrike Müller. Ausgerechnet, wenn's heiß ist, sind in Nürnberg mehrere Brunnen außer Betrieb. Wegen technischer Störungen bleiben der Fontänenbrunnen und der Apollobrunnen in Langwasser sowie der Brunnen am Leonhardspark derzeit trocken. Alle drei müssen repariert werden. Ziel ist es, die Anlagen dauerhaft zu sichern und schnellstmöglich wieder nutzbar zu machen. Wann sie wieder sprudeln werden, ist allerdings noch unklar. Die Stadt Nürnberg bittet um Verständnis für die vorübergehenden Einschränkungen. Insgesamt gibt es in der Stadt 158 Brunnenanlagen, davon sind 26 Trinkwasserbrunnen. Für Reinigung, Wartung und Reparaturen stehen jährlich rund 400.000 Euro zur Verfügung.
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1: Immer wieder wird eine der berühmten Geigen von Stradivari versteigert. Auch zu Beginn von Der Klang der Stradivari. Für Astrid ist es die Gelegenheit. Es ist nämlich das fehlende Cello, um einen Traum ihres verstorbenen Vaters zu erfüllen.
2: Diese Instrumente existieren seit 300 Jahren, aber man hat sie noch nie zusammen erklingen gehört. Nicht mal Stradivari war das vergönnt. Papa hat sich sein halbes Leben lang abgemüht, dieses Quartett zu vereinen. Wir haben die Violinen und die Bratsche. Dieses Cello hat er überall gesucht. Jetzt ist es in London und wird verkauft. Der Preis spielt keine Rolle.
1: Und so kauft Astrid das Cello und beauftragt vier der besten Musiker ihrer Zeit damit, das Stück zu spielen. Aber, wie es halt oft bei Musikern ist, jeder glaubt, er kann es besser als die anderen. Astrids Bruder ahnt Schlimmes.
3: Niemand hört dem anderen zu und sie sind die ganze Zeit nur am Nörgeln. Es wird Zeit, dass du hier mal eine Ansage machst. Sie daran erinnerst, wer sie bezahlt und wer der Chef ist. Sonst wirst du krachend untergehen.
2: Aber das sind nun mal keine Angestellten, das sind Musiker. Wenn ich sie beschimpfe, bringt das überhaupt nichts. Außerdem habe ich 72 Lizenzvereinbarungen mit ihren Namen. Bis Samstag sind sie also hier die Chefs.
1: Die Lösung heißt Charlie Beaumont. Astrid engagiert den erfahrenen Komponisten, um die streitlustigen, egozentrischen Musiker zu vereinen.
2: Hat es Ihnen nicht gefallen? Jedenfalls habe ich Sie in den ganzen 5 Tagen heute das erste Mal so spielen hören.
4: Was meinen Sie mit so?
2: So, zusammen, wie eins.
4: Also die vier sind hervorragende Musiker, das steht außer Frage. Aber 4 gute Musiker waren noch nie genug, um ein gutes Quartett zu bilden. Das weiß man. Warum gerade diese 4?
2: Weil's mein Vater so wollte.
4: Hätte ich mir denken können.
1: Man muss mit klassischer Musik nicht viel am Hut haben, um an Der Klang der Stradivari seinen Spaß zu haben. Denn der französische Film zeigt, dass die Egos von Musikern nicht nur auf Pop- und Rockmusik beschränkt sind. Stefan Grundler, Radio F, Kinoredaktion.

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3: Ich bin Florian Klaus. In ganz Europa haben die Menschen am Abend gebannt nach oben geschaut. Denn bevor die Sonne untergegangen ist, wurde sie erst vom Mond verdeckt. In Deutschland zumindest zum großen Teil, zum Beispiel in Spanien komplett. Jan-Henne Reitze berichtet.
4: Ob auf Island, Mallorca oder auch in ganz Deutschland, das Schauspiel am Himmel hat Menschen zusammengebracht, ob in einer Warteschlange für eine Schutzbrille oder an Aussichtspunkten mit besonders gutem Blick auf den Horizont. In den Teilen von Spanien, wo die Sonne komplett verdeckt wurde, waren Hotels seit Monaten ausgebucht. Die nächste Sonnenfinsternis, wieder partiell in Deutschland und komplett unter anderem in Spanien, gibt es übrigens schon im nächsten Sommer, Anfang August.
3: Die deutschen Nachrichtendienste sollen einem Kabinettsbeschluss zufolge mehr Befugnisse bekommen, um bei Gefahren selbst eingreifen zu können. Kanzleramtschefin Waken hat in der ARD aber gesagt, dass das Trennungsgebot zwischen den Aufgaben der Dienste und der Polizei auch in Zukunft eingehalten werde. Nur in besonderen Fällen, in denen die Polizei nicht tätig werden könne, könne demnach in Zukunft auch der Verfassungsschutz aktiv werden, sagte sie. In der SPD gibt es neuen Widerstand gegen die Politik ihrer Minister in der Bundesregierung. In einem Brief an Bauministerin Huberts fordern die SPD-Chefs von Berlin und Schleswig-Holstein, die geplanten Kürzungen beim Wohngeld zurückzunehmen. Die treffen Menschen, die ohnehin mit steigenden Wohn- und Lebenshaltungskosten zu kämpfen hätten. Das sei auch ein politisches Problem, wenn sie gleichzeitig glaubwürdig für bezahlbares Wohnen werben wollten. Mit glühenden Lavaströmen und Aschewolken liefert der Ätna zurzeit spektakuläre Bilder. Für tausende Urlauber auf Sizilien ist der Vulkan aber ein großes Problem. Der Flughafen Catania bleibt wegen der Asche mindestens bis zum kommenden Nachmittag geschlossen. Das hat dort einiges Chaos ausgelöst, denn es ist zwar nicht der einzige Flughafen der Insel, in der Hauptreisezeit sind aber viele Verbindungen schon ausgebucht. WM-Gold Nummer 10 für Profireiterin Isabel Wert und insgesamt der 13. WM-Sieg.

0: Sieg für Deutschland. Den hat sich das deutsche Dressurteam bei der Heim-WM in Aachen gesichert. Silber im größten Reitstadion der Welt ging an Großbritannien, Bronze an Dänemark.
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2: Mit Henrike Müller. Zu viel Lärm und Müll. Nürnberg hat die Ladenöffnungszeiten von Automatensupermärkten in der Altstadt eingeschränkt. Dagegen hatte der Betreiber eines solchen 24/7-Kiosks geklagt. Nun

0: Gerichtshofs müssen personallose Mini-Supermärkte an Sonn- und Feiertagen zwischen 20 und 6 Uhr geschlossen bleiben. Das Argument des Betreibers, der Lärm würde sich so nur auf Gaststätten und Imbisse verlagern, halten die Richter zwar für plausibel, für eine abschließende Entscheidung fehlen ihnen aber noch Infos zur tatsächlichen Lärmsituation. Der Eilantrag wurde deshalb abgelehnt. Eine endgültige Entscheidung soll im Hauptverfahren fallen. Auch in Regensburg und München werden aktuell Maßnahmen zur nächtlichen Lärmreduzierung gerichtlich geprüft.
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1: Die Insel Schütt in Nürnberg verwandelt sich gerade in eine italienische Piazza. Am Freitag beginnt dort La Festa Italiana.
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1: 10 Tage lang können Besucher dort hautnah italienisches Lebensgefühl erleben. Guten Morgen an Mitorganisator Pino Barone.
2: Buongiorno.
1: Wie wird dieses italienische Flair denn spürbar sein?
2: Ja, die Dolce Vita quasi. Ja, die Dolce Vita, wie merkt man das? Man merkt, dass man hier auf einen Platz kommt, wo halt alles ein bisschen entschleunigt ist. Es gibt tolles Essen, tolle Getränke, tolle Live-Musik. Bisschen Urlaub so zwischendrin.
1: Wie wird's ausschauen auf der Sommerinsel Schütt? So eine kleine Stadt in der Stadt?
2: Vielleicht ist es mehr so ein Markt. Die haben eine Bühne, eine Live-Bühne, wo also jeden Tag Live-Musik ist. Es gibt so einen Bereich, wo es zu essen gibt. Angefangen von der Pizza, Nudeln aus dem Parmesanleib, Antipasti. Aus Sizilien ist ein Freund von mir da, der verkauft unter anderem Oliven. Man kann bei ihm Thunfisch kaufen. Eis gibt es natürlich. Es gibt alles. Alles, was man irgendwie so einer Festa Italiana braucht. Das ist ein kleiner Markt.
1: Die Musik hast du ja gerade angesprochen. Die ist natürlich auch typisch italienisch. Was kriegen wir zu hören in den 10 Tagen?
2: Ich sage immer so eine bunte Mischung. Querbeet durch den italienischen Gemüsegarten, also natürlich Oldies aus den 60ern, was Moderneres, Eros Ramazzotti, Zucchero, Gianna Nannini. Und ich glaube auch, dass jeder Künstler so ein bisschen spezifisch dann den ein oder anderen Künstler sogar ein bisschen vermehrt in seinem Programm hat. Also ihr bekommt eine Rundumpackung aus Italien, also sorglos Paket.
1: Bella Italia zu Gast in Nürnberg. La Festa Italiana startet am Freitag auf der Sommerinsel Schütt.
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1: Ich bin Florian Klaus. In ganz Europa haben die Menschen am Abend gebannt nach oben geschaut. Denn bevor die Sonne untergegangen ist, wurde sie erst vom Mond verdeckt. In Deutschland zumindest zum großen Teil, zum Beispiel in Spanien komplett. Jan-Henne Reitze berichtet.
2: Ob auf Island, Mallorca oder auch in ganz Deutschland, das Schauspiel am Himmel hat Menschen zusammengebracht, ob in einer Warteschlange für eine Schutzbrille oder an Aussichtspunkten mit besonders gutem Blick auf den Horizont. In den Teilen von Spanien, wo die Sonne komplett verdeckt wurde, waren Hotels seit Monaten ausgebucht. Die nächste Sonnenfinsternis, wieder partiell in Deutschland und komplett unter anderem in Spanien, gibt es übrigens schon im nächsten Sommer, Anfang August.
1: Die deutschen Nachrichtendienste sollen einem Kabinettsbeschluss zufolge mehr Befugnisse bekommen, um bei Gefahren selbst eingreifen zu können. Kanzleramtschefin Waken hat in der ARD aber gesagt, dass das Trennungsgebot zwischen den Aufgaben der Dienste und der Polizei auch in Zukunft eingehalten werde. Nur in besonderen Fällen, in denen die Polizei nicht tätig werden könne, könne demnach in Zukunft auch der Verfassungsschutz aktiv werden, sagte sie. In der SPD gibt es neuen Widerstand gegen die Politik ihrer Minister in der Bundesregierung. In einem Brief an Bauministerin Huberts fordern die SPD-Chefs von Berlin und Schleswig-Holstein, die geplanten Kürzungen beim Wohngeld zurückzunehmen. Die treffen Menschen, die ohnehin mit steigenden Wohn- und Lebenshaltungskosten zu kämpfen hätten. Das sei auch ein politisches Problem, wenn sie gleichzeitig glaubwürdig für bezahlbares Wohnen werben wollten. Mit glühenden Lavaströmen und Aschewolken liefert der Ätna zurzeit spektakuläre Bilder. Für tausende Urlauber auf Sizilien ist der Vulkan aber ein großes Problem. Der Flughafen Catania bleibt wegen der Asche mindestens bis zum kommenden Nachmittag geschlossen. Das hat dort einiges Chaos ausgelöst, denn es ist zwar nicht der einzige Flughafen der Insel, in der Hauptreisezeit sind aber viele Verbindungen schon ausgebucht. WM-Gold Nummer 10 für Profireiterin Isabel Werth und insgesamt der 13. WM-Sieg für Deutschland. Den hat sich das deutsche Dressurteam bei der Heim-WM in Aachen gesichert. Silber im größten Reitstadion der Welt ging an Großbritannien, Bronze an Dänemark.
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3: Mit Henrike Müller. Der DGB Mittelfranken fordert Konsequenzen nach der Nürnberger Haushaltssperre. Bund und Freistaat müssten Nürnberg endlich finanziell entlasten. Auch das wachsende Defizit des Klinikums Nürnberg zeigt aus Sicht des DGB die Folgen politischer Fehlentscheidungen auf Bundesebene. Zudem will der Gewerkschaftsbund angesichts der Haushaltslage die geplanten Großprojekte der Stadt auf den Prüfstand stellen. Gleichzeitig warnt er vor einem sozialen Kahlschlag. Nürnberg könne sich nicht aus einer strukturellen Unterfinanzierung heraussparen. Am 26. September will der DGB in Nürnberg gemeinsam mit anderen Gewerkschaften gegen die aus seiner Sicht falsche Gesundheits- und Sozialpolitik auf die Straße gehen.
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1: Immer wieder wird eine der berühmten Geigen von Stradivari versteigert. Auch zu Beginn von Der Klang der Stradivari. Für Astrid ist es die Gelegenheit. Es ist nämlich das fehlende Cello, um einen Traum ihres verstorbenen Vaters zu erfüllen.
2: Diese Instrumente existieren seit 300 Jahren, aber man hat sie noch nie zusammen erklingen gehört. Nicht mal Stradivari war das vergönnt. Papa hat sich sein halbes Leben lang abgemüht, dieses Quartett zu vereinen. Wir haben die Violinen und die Bratsche. Dieses Cello hat er überall gesucht. Jetzt ist es in London und wird verkauft. Der Preis spielt keine Rolle.
1: Und so kauft Astrid das Cello und beauftragt vier der besten Musiker ihrer Zeit damit, das Stück zu spielen. Aber, wie es halt oft bei Musikern ist, jeder glaubt, er kann es besser als die anderen. Astrids Bruder ahnt Schlimmes.
3: Niemand hört dem anderen zu und sie sind die ganze Zeit nur am Nörgeln. Es wird Zeit, dass du hier mal eine Ansage machst. Sie daran erinnerst, wer sie bezahlt und wer der Chef ist. Sonst wirst du krachend untergehen.
2: Aber das sind nun mal keine Angestellten, das sind Musiker. Wenn ich sie beschimpfe, bringt das überhaupt nichts. Außerdem habe ich 72 Lizenzvereinbarungen mit ihren Namen. Bis Samstag sind sie also hier die Chefs.
1: Die Lösung heißt Charlie Beaumont. Astrid engagiert den erfahrenen Komponisten, um die streitlustigen, egozentrischen Musiker zu vereinen.
2: Hat es Ihnen nicht gefallen? Jedenfalls habe ich Sie in den ganzen 5 Tagen heute das erste Mal so spielen hören.
4: Was meinen Sie mit so?
2: So, zusammen wie eins.
4: Also die vier sind hervorragende Musiker, das steht außer Frage. Aber 4 gute Musiker waren noch nie genug, um ein gutes Quartett zu bilden. Das weiß man. Warum gerade diese 4?
2: Weil's mein Vater so wollte.
4: Hätte ich mir denken können.
1: Man muss mit klassischer Musik nicht viel am Hut haben, um an Der Klang der Stradivari seinen Spaß zu haben. Denn der französische Film zeigt, dass die Egos von Musikern nicht nur auf Pop- und Rockmusik beschränkt sind. Stefan Grundler, Radio F, Kinoredaktion.

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1: Ich bin Florian Klaus. An vielen Aussichtspunkten in Europa haben sich am Abend die Menschen getummelt, die die Sonnenfinsternis miterleben wollten. Während die Sonne hier zum Großteil verdeckt worden ist, verschwand sie zum Beispiel in Spanien vollständig hinter dem Mond. In den letzten Tagen hatte es teils einen richtigen Sonnenfinsternistourismus dorthin gegeben. In dieser Nacht gibt es übrigens noch ein weiteres Himmelsschauspiel zu beobachten. Die Perseiden bringen viel Sternschnuppen. Wenn Gefahr droht, soll künftig auch der Verfassungsschutz direkt eingreifen können und nicht nur die Polizei. Das hat das Bundeskabinett beschlossen. Kritiker befürchten, dass dadurch die Trennung zwischen Nachrichtendiensten und Polizei aufgeweicht wird. So hat die linken Politikerin Bünger im ZDF gesagt:
2: Aus unserer Sicht ist dieser Entwurf geschichtsvergessen und verantwortungslos. Dobrindt baut eine echte Geheimpolizei mit echten polizeilichen Befugnissen.
1: Kanzleramtschefin Wagner hat in der ARD hingegen betont, dass der Verfassungsschutz nur in besonderen Fällen tätig werden soll, in denen die Polizei nicht eingreifen kann. Das sei geboten, um Gefahren rechtzeitig abwenden zu können. Wer gerade vom Flughafen Catania aus von Sizilien wegfliegen will, muss noch mehr Geduld aufbringen. Die Sperrung des Flughafens wegen der Aktivität des Ätna ist bis Freitagmorgen verlängert worden. Grund ist die Asche, die der Vulkan ausstößt. Die Flughafensperrung hat für ziemliches Chaos auf der Insel gesorgt. Viele Flüge sind ausgefallen oder wurden auf andere Flughäfen umgeleitet. Dürfen Automatenläden auch an Sonn- und Feiertagen durchgehend öffnen? Für Nürnberg hat der Bayerische Verwaltungsgerichtshof nun entschieden, zwischen 20 und 6 Uhr ist weiterhin Ruhe. Ein Ladenbesitzer wollte durchsetzen, dass er durchgehend öffnen darf. Die Stadt Nürnberg argumentierte dagegen, dass Alkohol, Süßwaren und Zigaretten vor allem nächtliches Ausgehpublikum anlocken würden. Und bekam recht. Guter Start bei der Leichtathletik-EM für den Zehnkampf-Weltmeister Leo Neugebauer. Nach Tag 1 liegt er in Birmingham in Führung. Zur Halbzeit steht er bei 4.483 Punkten und hat damit 71

0: 30 Punkte Vorsprung auf Platz 2. Auch der frühere Welt- und Europameister Niklas Kaul darf sich Hoffnungen auf Edelmetall machen. Er steht auf Rang 6.
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2: Mit Henrike Müller. Ausgerechnet, wenn's heiß ist, sind in Nürnberg mehrere Brunnen außer Betrieb. Wegen technischer Störungen bleiben der Fontänenbrunnen und der Apollobrunnen in Langwasser sowie der Brunnen am Leonhardspark derzeit trocken. Alle drei müssen repariert werden.

0: endlich wieder nutzbar zu machen. Wann sie wieder sprudeln werden, ist allerdings noch unklar. Die Stadt Nürnberg bittet um Verständnis für die vorübergehenden Einschränkungen. Insgesamt gibt es in der Stadt 158 Brunnenanlagen, davon sind 26 Trinkwasserbrunnen. Für Reinigung, Wartung und Reparaturen stehen jährlich rund 400.000 Euro zur Verfügung.
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1: Ihr erster Roman Paradise Garden wurde direkt zum Bestseller und mit einem Preis für das beste Debüt ausgezeichnet. Jetzt ist das zweite Buch von Autorin Elena Fischer erschienen. Es heißt Wirf einen Schatten. Hallo, Frau Fischer.
2: Hallo, ich freue mich, dass ich heute hier sein darf.
1: Worum geht's denn genau in Wirf einen Schatten?
2: Es ist 1963, Josef lebt einsam und allein auf seinem Hof in den Bergen. Seine Frau hat ihn mit dem kleinen Sohn verlassen, um zurück in die Stadt zu gehen, und seitdem hadert er eben mit seinem Leben und mit seiner Vergangenheit. Und als er sich auf dem Höhepunkt seiner Verzweiflung befindet, klingelt dann eine junge Frau an seiner Tür. Das ist Birdie. Sie braucht seine Hilfe und zwischen den beiden entsteht dann eine Freundschaft und dann ist da ja auch noch seine Schwägerin Ada, mit der ihn schon immer viel verbunden hat.
1: Sie haben es gerade erwähnt, die Geschichte spielt in den 60er Jahren auf dem Land. Warum ausgerechnet in jener Zeit?
2: Ich hatte Lust, die Atmosphäre in den Bergen einzufangen. Ich wollte mich gerne literarisch dem Leben auf dem Land nähern, dem Geisterhaften, dem Melancholischen, dem Winterlichen. Und ich wusste auch sofort, dass ich den Roman in der Vergangenheit spielen lassen wollte. Und weil Josef eben 45 ist und weil ich wollte, dass er den Zweiten Weltkrieg miterlebt hat, habe ich mich dann fürs Jahr 63 entschieden. Und das ist ja auch so eine Zwischenzeit. Die piefigen 50er, die sind vorbei. Und die leise Ahnung, was 68 dann passieren wird, die liegt ja schon in der Luft. Jedenfalls bei den drei Frauen des Romans.
1: Mhm. Welche Themen behandeln Sie in Wirf einen Schatten?
2: Es geht um die Frage, welches Leben wir leben wollen. Es geht auch um Männlichkeit und Vaterschaft. Es war spannend für mich zu sehen, wo die Ursprünge dieser falsch verstandenen Männlichkeit liegen, die uns ja bis heute das Leben schwer machen. Und es geht um Liebe in all ihren Formen und natürlich auch um die Solidarität unter den drei Frauen und um die Kraft von Poesie.
1: Also wieder ein spannendes Buch von Elena Fischer. Dankeschön. Wirf einen Schatten ist erschienen im Verlag Diogenes. Nachlesen und nachhören können Sie diesen wie all unsere anderen Buchtipps wieder auf radiof.de.

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2: Ich bin Florian Klaus. An vielen Aussichtspunkten in Europa haben sich am Abend die Menschen getummelt, die die Sonnenfinsternis miterleben wollten. Während die Sonne hier zum Großteil verdeckt worden ist, verschwand sie zum Beispiel in Spanien vollständig hinter dem Mond. In den letzten Tagen hatte es teils einen richtigen Sonnenfinsternistourismus dorthin gegeben. In dieser Nacht gibt es übrigens noch ein weiteres Himmelsschauspiel zu beobachten. Die Perseiden bringen viel Sternschnuppen. Wenn Gefahr droht, soll künftig auch der Verfassungsschutz direkt eingreifen können und nicht nur die Polizei. Das hat

0: das Bundeskabinett beschlossen. Kritiker befürchten, dass dadurch die Trennung zwischen Nachrichtendiensten und Polizei aufgeweicht wird. So hat die linken Politikerin Bünger im ZDF gesagt.
1: Aus unserer Sicht ist dieser Entwurf geschichtsvergessen und verantwortungslos. Dobrindt baut eine echte Geheimpolizei mit echten polizeilichen Befugnissen.
0: Kanzleramtschefin Wagner hat in der ARD hingegen betont, dass der Verfassungsschutz nur in besonderen Fällen tätig werden soll, in denen die Polizei nicht eingreifen kann. Das sei geboten, um Gefahren rechtzeitig abwenden zu können. Wer gerade vom Flughafen Catania aus von Sizilien wegfliegen will, muss noch mehr Geduld aufbringen. Die Sperrung des Flughafens wegen der Aktivität des Ätna ist bis Freitagmorgen verlängert worden. Grund ist die Asche, die der Vulkan ausstößt. Die Flughafensperrung hat für ziemliches Chaos auf der Insel gesorgt. Viele Flüge sind ausgefallen oder wurden auf andere Flughäfen umgeleitet. Dürfen Automatenläden auch an Sonn- und Feiertagen durchgehend öffnen? Für Nürnberg hat der Bayerische Verwaltungsgerichtshof nun entschieden, zwischen 20 und 6 Uhr ist weiterhin Ruhe. Ein Ladenbesitzer wollte durchsetzen, dass er durchgehend öffnen darf. Die Stadt Nürnberg argumentierte dagegen, dass Alkohol, Süßwaren und Zigaretten vor allem nächtliches Ausgehpublikum anlocken würden. Und bekam recht. Guter Start bei der Leichtathletik-EM für den Zehnkampf-Weltmeister Leo Neugebauer. Nach Tag 1 liegt er in Birmingham in Führung. Zur Halbzeit steht er bei 4.483 Punkten und hat damit 71 Punkte Vorsprung auf Platz 2. Auch der frühere Welt- und Europameister Niklas Kaul darf sich Hoffnungen auf Edelmetall machen. Er steht auf Rang 6.
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3: Mit Henrike Müller. Zu viel Lärm und Müll. Nürnberg hat die Ladenöffnungszeiten von Automatensupermärkten in der Altstadt eingeschränkt. Dagegen hatte der Betreiber eines solchen 24/7-Kiosks geklagt. Nun hat die Stadt vor Gericht erstmal Recht bekommen. Laut einem Urteil des Bayerischen Verwaltungsgerichtshofs müssen personallose Minisupermärkte an Sonn- und Feiertagen zwischen 20 und 6 Uhr geschlossen bleiben. Das Argument des Betreibers, der Lärm würde sich so nur auf Gaststätten und Imbisse verlagern, halten die Richter zwar für plausibel, für eine abschließende Entscheidung fehlen ihnen aber noch Infos zur tatsächlichen Lärmsituation. Der Eilantrag wurde deshalb abgelehnt. Eine endgültige Entscheidung soll im Hauptverfahren fallen. Auch in Regensburg und München werden aktuell Maßnahmen zur nächtlichen Lärmreduzierung gerichtlich geprüft.
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1: Immer wieder wird eine der berühmten Geigen von Stradivari versteigert. Auch zu Beginn von Der Klang der Stradivari. Für Astrid ist es die Gelegenheit. Es ist nämlich das fehlende Cello, um einen Traum ihres verstorbenen Vaters zu erfüllen.
2: Diese Instrumente existieren seit 300 Jahren, aber man hat sie noch nie zusammen erklingen gehört. Nicht mal Stradivari war das vergönnt. Papa hat sich sein halbes Leben lang abgemüht, dieses Quartett zu vereinen. Wir haben die Violinen und die Bratsche. Dieses Cello hat er überall gesucht. Jetzt ist es in London und wird verkauft. Der Preis spielt keine Rolle.
1: Und so kauft Astrid das Cello und beauftragt vier der besten Musiker ihrer Zeit damit, das Stück zu spielen. Aber, wie es halt oft bei Musikern ist, jeder glaubt, er kann es besser als die anderen. Astrids Bruder ahnt Schlimmes.
3: Niemand hört dem anderen zu und sie sind die ganze Zeit nur am Nörgeln. Es wird Zeit, dass du hier mal eine Ansage machst. Sie daran erinnerst, wer sie bezahlt und wer der Chef ist. Sonst wirst du krachend untergehen.
2: Aber das sind nun mal keine Angestellten, das sind Musiker. Wenn ich sie beschimpfe, bringt das überhaupt nichts. Außerdem habe ich 72 Lizenzvereinbarungen mit ihren Namen. Bis Samstag sind sie also hier die Chefs.
1: Die Lösung heißt Charlie Beaumont. Astrid engagiert den erfahrenen Komponisten, um die streitlustigen, egozentrischen Musiker zu vereinen.
2: Hat es Ihnen nicht gefallen? Jedenfalls habe ich Sie in den ganzen 5 Tagen heute das erste Mal so spielen hören.
4: Was meinen Sie mit so?
2: So, zusammen wie eins.
4: Also die vier sind hervorragende Musiker, das steht außer Frage. Aber 4 gute Musiker waren noch nie genug, um ein gutes Quartett zu bilden. Das weiß man. Warum gerade diese 4?
2: Weil's mein Vater so wollte.
4: Ja, hätte ich mir denken können.
1: Man muss mit klassischer Musik nicht viel am Hut haben, um an Der Klang der Stradivari seinen Spaß zu haben. Denn der französische Film zeigt, dass die Egos von Musikern nicht nur auf Pop- und Rockmusik beschränkt sind. Stefan Grundler, Radio F, Kinoredaktion.

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9: Ich bin Florian Klaus. Ein Himmelsereignis folgt aufs andere. Am Abend haben Millionen Menschen in Europa die Sonnenfinsternis bestaunt. Und aktuell erreichen die Perseiden ihren Höhepunkt. Astronomen rechnen mit bis zu 100 Sternschnuppen pro Stunde. Mehr Befugnisse für Nachrichtendienste, mehr Geld für BAföG-Empfänger und kein Alkohol mehr für unter 16-Jährige auch in Begleitung. Das hat das Bundeskabinett beschlossen. Die größten Diskussionen hat dabei der Beschluss ausgelöst, dass Nachrichtendienste künftig in begrenzten Fällen selbst aktiv werden können sollen, statt nur zu beobachten. Aus Sicht der Kritiker sollte das nur die Polizei können. Die Bundesregierung sieht darin eine Reaktion auf wachsende Bedrohungen. Die Deutsche Bahn bietet ihre Hilfe an, um die Probleme bei der Binnenschifffahrt auszugleichen. Wegen dem Niedrigwasser in Rhein, Donau und anderen Flüssen in Deutschland können Schiffe weniger laden. Die DB Cargo will zum Ausgleich 400 zusätzliche Güterwagen bereitstellen. Jan-Henne Reitze berichtet.
10: Die Bahn sagt, kurzfristig bis zu 100 Binnenschiffe ersetzen zu können. Bundesverkehrsminister Bilger geht zwar davon aus, dass es noch dauert, bis alle Flüsse wieder normal befahrbar sind, will aber grundsätzlich am Transport per Schiff festhalten und Wasserstraßen besser auf Niedrigwasser vorbereiten. Die Umweltschutzorganisation WWF ist skeptisch und warnt, Fahrrinnen noch weiter auszubaggern.
9: Wer Zehntausende Dollar bezahlt, bekommt dafür schneller Zugriff auf Posts des US-Präsidenten. Das hat seine Plattform Truth Social angeboten. Dafür ist Präsident Trump jetzt von zwei Medienorganisationen verklagt worden. Sie nennen das Modell zutiefst korrupt und verfassungswidrig. Laut der Truth Social-Mutter TMTG gibt es für das Angebot schon mehrere Kunden, die auf den Handel an Finanzmärkten spezialisiert sind. Noch ein Sieg für den Champions-League-Gewinner. Paris Saint-Germain hat den UEFA Supercup gewonnen. Die Franzosen haben den Europa-League-Sieger Aston Villa mit 2:1 geschlagen. Für PSG ist es der zweite Supercup-Sieg in Folge.
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11: Mit Henrike Müller. Der DGB Mittelfranken fordert Konsequenzen nach der Nürnberger Haushaltssperre. Bund und Freistaat müssten Nürnberg endlich finanziell entlasten. Auch das wachsende Defizit des Klinikums Nürnberg zeigt aus Sicht des DGB die Folgen politischer Fehlentscheidungen auf Bundesebene. Zudem will der Gewerkschaftsbund angesichts der Haushaltslage die geplanten Großprojekte der Stadt auf den Prüfstand stellen. Gleichzeitig warnt er vor einem sozialen Kahlschlag. Nürnberg könne sich nicht aus einer strukturellen Unterfinanzierung heraussparen. Am 26. September will der DGB in Nürnberg gemeinsam mit anderen Gewerkschaften gegen die aus seiner Sicht falsche Gesundheits- und Sozialpolitik auf die Straße gehen.
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1: Widder 4 Sterne, ein kleiner, ruhiger Moment bringt Ihnen Kraft.
2: Stier 3 Sterne, wichtige Dinge von gestern sind heute schon wieder Nebensache.
1: Zwillinge 3 Sterne, bleiben Sie flexibel und offen.
2: Krebs 3 Sterne, ein freundliches Wort hilft Ihnen jetzt weiter.
1: Löwe 5 Sterne, Sie starten richtig durch.
2: Jungfrau 3 Sterne, Geduld ist jetzt Ihr bester Freund.
1: Waage 4 Sterne, Ihnen bleibt ein schöner Augenblick besonders in Erinnerung.
2: Skorpion 2 Sterne, jetzt gibt es kleine Hindernisse.
1: Schütze 3 Sterne, ein offenes Gespräch klärt Missverständnisse sofort auf.
2: Steinbock 2 Sterne, machen Sie lieber mal Pausen.
1: Wassermann 4 Sterne, Ihre Kreativität hilft dem gesamten Umfeld.
2: Fische 3 Sterne, verlassen Sie sich ganz auf Ihre innere Stimme.
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1: Die Insel Schütt in Nürnberg verwandelt sich gerade in eine italienische Piazza. Am Freitag beginnt dort La Festa Italiana.
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1: 10 Tage lang können Besucher dort hautnah italienisches Lebensgefühl erleben. Guten Morgen an Mitorganisator Pino Barone.
2: Buongiorno.
1: Wie wird dieses italienische Flair denn spürbar sein?
2: Ja, die Dolce Vita quasi. Ja, die Dolce Vita, wie merkt man das? Man merkt, dass man hier auf einen Platz kommt, wo halt alles ein bisschen entschleunigt ist. Es gibt tolles Essen, tolle Getränke, tolle Live-Musik. Bisschen Urlaub so zwischendrin.
1: Wie wird's ausschauen auf der Sommerinsel Schütt? So eine kleine Stadt in der Stadt?
2: Vielleicht ist es mehr so ein Markt. Die haben eine Bühne, eine Live-Bühne, wo also jeden Tag Live-Musik ist. Es gibt so einen Bereich, wo es zu essen gibt. Angefangen von der Pizza, Nudeln aus dem Parmesanleib, Antipasti. Aus Sizilien ist ein Freund von mir da, der verkauft unter anderem Oliven. Man kann bei ihm Thunfisch kaufen. Eis gibt es natürlich. Es gibt alles. Alles, was man irgendwie so einer Festa Italiana braucht. Das ist ein kleiner Markt.
1: Die Musik hast du ja gerade angesprochen. Die ist natürlich auch typisch italienisch. Was kriegen wir zu hören in den 10 Tagen?
2: Ich sage immer so eine bunte Mischung. Querbeet durch den italienischen Gemüsegarten, also natürlich Oldies aus den 60ern, was Moderneres, Eros Ramazzotti, Zucchero, Gianna Nannini. Und ich glaube auch, dass jeder Künstler so ein bisschen spezifisch dann den ein oder anderen Künstler sogar ein bisschen vermehrt in seinem Programm hat. Also ihr bekommt eine Rundumpackung aus Italien, also

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1: Bella Italia zu Gast in Nürnberg. La Festa Italiana startet am Freitag auf der Sommerinsel Schütt.
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1: Ich bin Florian Klaus. Ein Himmelsereignis folgt aufs andere. Am Abend haben Millionen Menschen in Europa die Sonnenfinsternis bestaunt. Und aktuell erreichen die Perseiden ihren Höhepunkt. Astronomen rechnen mit bis zu 100 Sternschnuppen pro Stunde. Mehr Befugnisse für Nachrichtendienste, mehr Geld für BAföG-Empfänger und kein Alkohol mehr für unter 16-Jährige auch in Begleitung. Das hat das Bundeskabinett beschlossen. Die größten Diskussionen hat dabei der Beschluss ausgelöst, dass Nachrichtendienste künftig in begrenzten Fällen selbst aktiv werden können sollen, statt nur zu beobachten. Aus Sicht der Kritiker sollte das nur die Polizei können. Die Bundesregierung sieht darin eine Reaktion auf wachsende Bedrohungen. Die Deutsche Bahn bietet ihre Hilfe an, um die Probleme bei der Binnenschifffahrt auszugleichen. Wegen dem Niedrigwasser in Rhein, Donau und anderen Flüssen in Deutschland können Schiffe weniger laden. Die DB Cargo will zum Ausgleich 400 zusätzliche Güterwagen bereitstellen. Jan-Henne Reitze berichtet.
2: Die Bahn sagt, kurzfristig bis zu 100 Binnenschiffe ersetzen zu können. Bundesverkehrsminister Bilger geht zwar davon aus, dass es noch dauert, bis alle Flüsse wieder normal befahrbar sind, will aber grundsätzlich am Transport per Schiff festhalten und Wasserstraßen besser auf Niedrigwasser vorbereiten. Die Umweltschutzorganisation WWF ist skeptisch und warnt, Fahrrinnen noch weiter auszubaggern.
1: Wer Zehntausende Dollar bezahlt, bekommt dafür schneller Zugriff auf Posts des US-Präsidenten. Das hat seine Plattform Truth Social angeboten. Dafür ist Präsident Trump jetzt von zwei Medienorganisationen verklagt worden. Sie nennen das Modell zutiefst korrupt und verfassungswidrig. Laut der Truth Social-Mutter TMTG gibt es für das Angebot schon mehrere Kunden, die auf den Handel an Finanzmärkten spezialisiert sind. Noch ein Sieg für den Champions-League-Gewinner. Paris Saint-Germain hat den UEFA Supercup gewonnen. Die Franzosen haben den Europa-League-Sieger Aston Villa mit 2:1 geschlagen. Für PSG ist es der zweite Supercup-Sieg in Folge.
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3: Mit Henrike Müller. Ausgerechnet, wenn's heiß ist, sind in

0: Nürnberg mehrere Brunnen außer Betrieb. Wegen technischer Störungen bleiben der Fontänenbrunnen und der Apollobrunnen in Langwasser sowie der Brunnen am Leonhardspark derzeit trocken. Alle drei müssen repariert werden. Ziel ist es, die Anlagen dauerhaft zu sichern und schnellstmöglich wieder nutzbar zu machen. Wann sie wieder sprudeln werden, ist allerdings noch unklar. Die Stadt Nürnberg bittet um Verständnis für die vorübergehenden Einschränkungen. Insgesamt gibt es in der Stadt 158 Brunnenanlagen. Davon sind 26 Trinkwasserbrunnen. Für Reinigung, Wartung und Reparaturen stehen jährlich rund 400.000 Euro zur Verfügung.
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1: Zusammen mit ihrem britischen Ehemann John kehrt Saga in Nightborne in ihre finnische Heimat zurück. Sie renovieren gemeinsam das einsam gelegene Haus von Sagas Großmutter, um dort ihr frisch geborenes Baby großzuziehen. Aber der kleine Racker bereitet den beiden Probleme.
2: Wie wäre es, wenn du aufhörst?
3: Ich gebe hier mein Bestes.
2: Ich weiß, ich versuche zu helfen.
3: Ja, aber er will einfach nicht einschlafen.
2: Nein, er will einfach nicht allein sein, oder? Hat er seinen Kopf angehoben? Wie macht er das? Du bist ein richtiges kleines Wunder, Christian. Hm?
1: In ihrer früheren Heimat London lief es noch richtig gut zwischen John und Saga. In den einsamen finnischen Wäldern geraten die beiden immer öfter aneinander. Vor allem, wenn es darum geht, sich um das Baby zu kümmern.
3: Egal, was ich mache, es ist sowieso alles falsch, die ganze Zeit.
2: Das habe ich nicht gesagt.
3: Ich kann anscheinend nichts richtig machen.
2: Du hast uns ein wundervolles Baby gemacht. Ich versuche nur zu helfen.
3: Du schreibst mir ständig vor, was ich zu tun und zu lassen habe. Du könntest mich auch einfach mal loben.
1: Ja, könnte er. Aber viel mehr Sorgen macht den beiden ihr Kind. Es sieht etwas seltsam aus und verhält sich auch seltsam. Die herbeigerufene Frau Doktor versucht zu beruhigen.
4: Wissen Sie, jedes Baby ist anders. Er ist wirklich außergewöhnlich gut entwickelt und erstaunlich groß für sein Alter. Er ist wirklich sehr muskulös.
2: Ja, als er geboren wurde, hat er Haare auf dem ganzen Körper.
4: Das ist total normal.
3: Er hat mein Blut getrunken.
4: Vielleicht ist er so hungrig, dass er einfach alles in den Mund nimmt, was er irgendwie erreichen kann.
1: Ein behaartes Baby, das Blut trinkt? Ja, denn Nightborne ist ein Horrorstreifen, aber einer, der sich gewaschen hat und deshalb auch erst frei ab 16 Jahren ist. Stefan Grundler, Radio F, Kinoredaktion.

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9: Ich bin Florian Klaus. In ganz Europa haben die Menschen am Abend gebannt nach oben geschaut. Denn bevor die Sonne untergegangen ist, wurde sie erst vom Mond verdeckt. In Deutschland zumindest zum großen Teil, zum Beispiel in Spanien komplett. Jan-Henne Reitze berichtet.
10: Ob auf Island, Mallorca oder auch in ganz Deutschland, das Schauspiel am Himmel hat Menschen zusammengebracht, ob in einer Warteschlange für eine Schutzbrille oder an Aussichtspunkten mit besonders gutem Blick auf den Horizont. In den Teilen von Spanien, wo die Sonne komplett verdeckt wurde, waren Hotels seit Monaten ausgebucht. Die nächste Sonnenfinsternis, wieder partiell in Deutschland und komplett unter anderem in Spanien, gibt es übrigens schon im nächsten Sommer, Anfang August.
9: Sollte der Verfassungsschutz bei Gefahren auch selbst eingreifen können oder sollte das nur die Polizei? Darüber gibt es in der Politik gerade große Diskussionen. Das Bundeskabinett hat beschlossen, dass Nachrichtendienste mehr Möglichkeiten bekommen sollen. Teile der Opposition haben darum schon vor einer Geheimpolizei gewarnt. Kanzleramtschefin Wagen hat in der ARD betont, dass die Eingriffe verhältnismäßig sein müssten und alles kontrolliert werden soll. Bundesumweltminister Schneider will, dass der Bund mehr Handlungsspielraum bekommt, um beim Hitzeschutz aktiv zu werden. Dafür sollte laut ihm das Grundgesetz angepasst werden. Die Union ist aber skeptisch. Der Vizechef ihrer Bundestagsfraktion Krings hat dem Redaktionsnetzwerk Deutschland gesagt, dass das keinen Vorteil für das Klima bringen würde. Von den Grünen kam hingegen Unterstützung für den Vorschlag. Spotify geht konsequent gegen KI-Musik vor. Ab Mitte September verbannt der Streaming-Riese KI-generierte Künstlerprofile komplett aus seinen automatischen Empfehlungen. Zusätzlich werden die Songs und Profile mit einem deutlichen KI-Warnzeichen gekennzeichnet. Finden kann man die KI-Songs dann nur noch, wenn man aktiv danach sucht. Johannes Liebmann ist Europameister über 800 Meter Freistil. Und das mit neuem Europarekord. Der 19-Jährige ist bei der Schwimm-EM in Paris als Erster angeschlagen und hat seine eigene Bestzeit vom April um 0,35 Sekunden unterboten. Silber ging ebenfalls an Deutschland, nämlich an Nationalteamkollege Sven Schwarz.
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11: Mit Henrike Müller. Zu viel Lärm und Müll. Nürnberg hat die Ladenöffnungszeiten von Automatensupermärkten in der Altstadt eingeschränkt. Dagegen hatte der Betreiber eines solchen 24/7-Kiosks geklagt. Nun hat die Stadt vor Gericht erstmal Recht bekommen. Laut einem Urteil des Bayerischen Verwaltungsgerichtshofs müssen personallose Minisupermärkte an Sonn- und Feiertagen zwischen 20 und 6 Uhr geschlossen bleiben. Das Argument des Betreibers, der Lärm würde sich so nur auf Gaststätten und Imbisse verlagern, halten die Richter zwar für plausibel, für eine abschließende Entscheidung fehlen ihnen aber noch Infos zur tatsächlichen Lärmsituation. Der Eilantrag wurde deshalb abgelehnt. Eine endgültige Entscheidung soll im Hauptverfahren fallen. Auch in Regensburg und München werden aktuell Maßnahmen zur nächtlichen Lärmreduzierung gerichtlich geprüft.
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